0: diesem Jahr mehr kosten. Nach Berechnungen des Vergleichsportals Verivox 12 Euro im Jahr für einen Drei-Personen-Haushalt. Aus Berlin Jan-Henner Reitze.
1: Zum Sport. Radprofi Tadej Pogacar hat zum 5. Mal die Tour de France gewonnen und damit Radsportgeschichte geschrieben. Der Slowene dominierte die Rundfahrt mit 5 Etappensiegen. Den Sieg auf der Schlussetappe in Paris holte sich Mathieu van der Poel aus den Niederlanden.
2: Das Bochum-Wetter.
3: Es ist nicht ganz so gemütlich heute Nacht. Schauer ziehen durch. Einzelne Gewitter sind auch noch dabei. Dazu haben wir 13 bis 17 Grad. Am Tag steigen die Temperaturen auf bis zu 26 Grad. Erst geht es auch noch so weiter mit vielen Wolken und Regen. Im Tagesverlauf wird es aber trockener und am Dienstag ist es wieder deutlich wärmer und sonniger.
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4: Hier die aktuelle Verkehrslage. A4 Köln-Olpe zwischen Overath und Engelskirchen 1 Kilometer Stau. Weiterhin auf der A42 Dortmund-Kamp-Lindfort zwischen Oberhausen-Zentrum und Oberhausen-Buschhausen 1 Kilometer stockender Verkehr. Und zusätzlich auf der A57 Krefeld-Köln zwischen Dormagen und Köln-Worringen. 1 Kilometer zähfließender Verkehr. Wir wünschen allen unterwegs gute Fahrt.
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3: Nach zwei haben wir es. Gleich habe ich frische Musik für euch und zwar von Becky G. Sorry, Papi. Vorher fliegen wir aber noch gen Himmel mit Belinda Carlisle.

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0: richtige Song für so spät in der Nacht oder so früh am Morgen, je nachdem, wie man sieht. Dabei kann man auf jeden Fall nicht einschlafen, hat zu viel Energie. Ellie King, X's and O's war das. Gleich Michael Schulte mit 5 AM für euch.
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3: Ich habe so einen Mecker-Opi, Opa Heinrich, ich nenne ihn eure Renitenz. Der kommt jeden Tag und drückt mir irgendeinen blöden Spruch rein. Sommertag, 3000 Leute im Freibad, da steht er neben mir und sagt, so wie Sie hier arbeiten, möchte ich gerne mal Urlaub machen. Was machen Sie eigentlich den ganzen Tag, Schalupke, außer Kacheln zählen? Ich sag, ich bereite mich schon mal innerlich auf meinen Urlaub vor. Und, wo geht's hin? Ich sag, nach Baden-Baden. Ja, wo soll's denn sonst hingehen, ne? Was wollen Sie denn in Baden-Baden? Ich sag, Kacheln zählen.
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0: Das Bochum-Wetter.
1: Schauer ziehen weiter durch und auch einzelne Gewitter und das bei Werten zwischen 13 und 17 Grad. Am Tag geht es erst noch nass weiter, es ist bewölkt und stellenweise regnerisch. Im Tagesverlauf lassen die Schauer aber nach. Dazu bekommen wir 22 bis 26 Grad in der Spitze.
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2: A42 Dortmund-Kamp-Lindfort. Zwischen Oberhausen-Zentrum und Oberhausen-Buschhausen 1 Kilometer Stau. Und A57 Krefeld-Köln zwischen Dormagen und Köln-Worringen. 1 Kilometer stockender Verkehr. Wir wünschen allen unterwegs gute Fahrt.
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1: So, gleich habe ich ein Duett für euch, und zwar von Gentleman und Michael Patrick Kelly. Ihre gemeinsame Single Wildfire spiele ich euch. Aber vorher fahren wir noch ein bisschen Achterbahn mit Ronan Keating. Live.

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1: Ich bin Tine Klimach. Die Berliner Polizei hat den Tatverdächtigen des Anschlags nähe des CSDs in Berlin am frühen Abend erschossen. Der Verdächtige sei mit einer Stichwaffe auf die Einsatzkräfte zugegangen, sagte Polizeisprecher Florian Naht.
2: Der Tatverdächtige soll nach den ersten Erkenntnissen und den Schilderungen hier auf die Kräfte zugegangen sein. Er soll dabei eine Stichwaffe in der Hand gehalten haben. Es ist hier zum polizeilichen Schusswaffengebrauch gekommen. Im Zuge dieses polizeilichen Schusswaffengebrauchs ist der Tatverdächtige so schwer verletzt worden, dass er trotz sofort eingeleiteter Wiederbelebungsmaßnahmen durch die Polizei und durch die hinzualarmierte Berliner Feuerwehr hier vor Ort verstorben ist.
1: Nach dem Tod des Tatverdächtigen des mutmaßlich islamistischen Terroranschlags geht Bundesinnenminister Dobrindt aktuell von keiner weiteren Gefahr aus. Das sagte er in der ARD. Es gebe weitere Maßnahmen, aber man gehe jetzt aktuell von keiner weiteren Gefährdung aus. Nach der tagelangen Hängepartie um den Posten des Bundesverkehrsministers ist jetzt eine Lösung gefunden. Der bisherige parlamentarische Geschäftsführer in der Bundestagsfraktion, Steffen Bilger, wird Patrick Schnieder ablösen. Bundeskanzler Friedrich Merz werde den 47-jährigen Baden-Württemberger für den Posten vorschlagen, teilt ein Regierungssprecher mit. Die Entlassung Schnieders und die Ernennung Bilgers wird voraussichtlich am Mittwoch erfolgen. Papst Leo hat die Jugend weltweit zu einem zurückhaltenden Umgang mit sozialen Netzwerken und künstlicher Intelligenz ermahnt. Dazu rief das Oberhaupt von 1,4 Milliarden Katholiken in einer Videobotschaft auf.
3: Insta, TikTok oder auch KI, sie alle können uns in eine Scheinwelt katapultieren, warnt Leo hier. Und das bedeutet, sagt er, dass was wirklich zähle, werde unwichtig, Täuschung dagegen zur Realität. Erst kürzlich hat er ja auch schärfere Richtlinien für KI gefordert. Und auch in Deutschland wird ja gerade intensiv über die Risiken von sozialen Medien diskutiert. Auch über mögliche Altersgrenzen. Aus Rom, Claudia Wächter.
1: Tausende Menschen sind auf Mallorca gegen den Massentourismus auf die Straße gezogen. Die Demonstranten versammelten sich am Abend zunächst im Zentrum von Palma, der Hauptstadt der Insel. Von dort zog der Demonstrationszug durch die Innenstadt. Eine Initiative hatte unter dem Motto Mallorca am Limit bereits das dritte Jahr in Folge zum Protest aufgerufen. Die Polizei

0: schätzte die Zahl der Demonstranten auf 25.000. Die Protester beklagen Wohnungsnot, Staus, Schmutz und Lärm durch Massentourismus auf der Insel.
1: Das Bochum-Wetter. Die neue Woche geht bewölkt los, teilweise mit Regen. Erst zum Abend hin lassen die Schauer nach. Höchstwert an diesem Montag 22 bis 26 Grad. Dienstag wird's wieder schöner, meistens sonnig und trocken und wieder bis 30 Grad.
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3: A57 Krefeld-Köln zwischen Dormagen und Köln-Worringen. 1 Kilometer Stau. Wir wünschen allen unterwegs gute Fahrt.
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1: Guten Morgen, Patrick Rickert hier und wir gehen ganz entspannt gemeinsam durch die Nacht mit Olivia Dean jetzt. So easy to fall in love.

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0: Go That High, Ray Dalton, ganz neue Musik. Und das hier ist auch neu, aber irgendwie auch alt. Die Diddlemaus, sie ist wieder da. Kennen wir noch aus den so Ende 90er, Anfang 2000er. Da gab es den Riesenhype um diese Maus mit den Riesenohren, den Riesenfüßen, bunte Latzhose und so. Und jetzt ist alles wieder da. Plüschtiere, Blöcke, Schlüsselanhänger, das ganze Paket. Wie sieht's bei euch aus?
1: Kult. Es gab einfach alles von Diddle, ne?
2: Die Tasse, die wir haben von Diddle, weißt du noch? Das war so meine Lieblingstasse, ja.
1: Witzig, man wird wieder jung.
3: Ich hatte auch selber so ein kleines Stofftier mit so Riesenfüßen.
4: Also es ist jetzt nicht das erste Stofftier, was irgendwo rumstaubt.
2: Ja, in der Schule damals, ne? Immer hin und her getauscht, neue Blätter gesammelt und irgendwann ist es im Müll gelandet und dann ärgert man sich, dass man es nicht mehr hat. Und jetzt hoffe ich, die neue graue Diddlemaus zu kriegen.
0: Ja, Chrisse, alles wieder da. Diddle kann

0: Das Bochum-Wetter.
1: Die neue Woche geht grau los mit vielen Wolken und teilweise Regen. Der wird erst Richtung Abend weniger. Höchstwert 26 Grad. Ab Dienstag ist dann aber die Sonne zurück. 30 Grad und trocken. Mittwoch sogar stellenweise 36 Grad.
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2: A57 Krefeld-Köln zwischen Dormagen und Köln-Worringen. 1 Kilometer Stau. Wir wünschen allen unterwegs gute Fahrt.
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1: Guten Morgen, Patrick Rickert hier. Gleich ein ganz entspannter 80er vom Man at Work, Down Under. Wir starten jetzt aber mit Green Day, hier ist 21 Guns.

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1: Ich bin Tine Klimach. Der Tatverdächtige des mutmaßlich islamistischen Anschlags nahe dem CSD in Berlin ist bei einem Polizeieinsatz getötet worden. Das bestätigte am Abend die Senatsinnenverwaltung. Bei dem Angriff mit einem Auto und einer Stichwaffe wurden eine Frau getötet und 29 Menschen verletzt.
2: Offenbar war der Verdächtige in eine Kleingartenkolonie geflohen, etwa 40 Autominuten vom Tatort entfernt. Dort konnte die Polizei ihn aufspüren und Abdul B. soll dann versucht haben, die Einsatzkräfte anzugreifen mit einer Stichwaffe. Daraufhin schossen die Polizisten. Abdul B. wurde tödlich verletzt. Der 21-jährige Deutsche soll der islamistischen Szene angehört haben. Ob er tatsächlich am Steuer des Anschlagswagens saß, werden die weiteren Ermittlungen zeigen. Aus Berlin, Lea Matschullat.
1: Der CDU-Politiker Steffen Bilger soll neuer Bundesverkehrsminister werden. Bundeskanzler Friedrich Merz will den bisherigen parlamentarischen Geschäftsführer der Unionsfraktion als Nachfolger von Patrick Schnieder vorschlagen. Schnieder hatte zuvor angekündigt, selbst um seine Entlassung zu bitten.
3: Damit ist die Hängepartie um das Verkehrsministerium wohl erst einmal vorbei. Schnieder erklärte, er wolle mit seinem Schritt die Konsequenzen aus den vergangenen Tagen ziehen und einen aus seiner Sicht unwürdigen Zustand beenden. Merz bedauerte nach Angaben seines Sprechers, dass der Wechsel wegen unvorhergesehener Umstände nicht wie geplant kommuniziert worden sei. Bilger gilt in der Union als ausgewiesener Verkehrsexperte. Er saß jahrelang im Verkehrsausschuss und war bereits Staatssekretär im Ministerium. Aus Berlin, Thomas Bleskin.
1: Stromkunden müssen im kommenden Jahr mit einer geringeren Entlastung bei den Netzentgelten rechnen. Sie sind ein wesentlicher Bestandteil des Strompreises. Nach dem Regierungsentwurf zum Wirtschaftsplan des Klima- und Transformationsfonds ist im kommenden Jahr ein Zuschuss von rund 5,5 Milliarden geplant. Das wäre eine Kürzung um fast 15%. Die Netzentgelte machen etwa ein Viertel des Strompreises aus. Der Slowene Tadej Pogačar hat die Tour de France gewonnen. Mit seinem 5. Gesamtsieg bei der Frankreich-Rundfahrt hat Pogačar Radgeschichte geschrieben. Nun gehört er zu dem exquisiten Kreis der 5-fach-Sieger. Die Schlussetappe hatte über den Pariser Montmartre bis an den Champs-Élysées geführt und war wegen der Waldbrände verkürzt worden.
0: Das Bochum-Wetter.
4: Die neue Woche bringt heute erstmal viele Wolken und Regen. Höchstwerte an diesem Montag 22 bis 26 Grad. Ab Dienstag kommt der Hochsommer aber dann zurück mit viel Sonne und heißen 30 Grad. Mittwoch stellenweise sogar bis 36 Grad.
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5: Hier die aktuelle Verkehrslage. A40 Essen-Dortmund zwischen Dortmund-Barob und Dortmund-Hombruch. 1 Kilometer Stau und in der Gegenrichtung 1 Kilometer stockender Verkehr. Und zusätzlich auf der A57 Krefeld-Köln zwischen Dormagen und Köln-Worringen. 1 Kilometer zäh fließender Verkehr. Wir wünschen allen unterwegs gute Fahrt.
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4: Für alle Nachtschichtler durchhalten. Es ist schon kurz nach 4. Hier kommt ein bisschen Motivation von

0: Wir gehen gemeinsam durch die Nacht mit Ace of Base und Life is a Flower. Willkommen im Montagmorgen. Sommerferien nach wie vor. Was machen wir da? Wegfahren, ne? Reisezeit. Jeder reist ja so ein bisschen anders. Zum Beispiel beim Fliegen. Ja, Fliegen, finde ich, ist ein sehr gutes Beispiel. Beim Fliegen kann man fantastisch die Passagiere analysieren.
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2: Es gibt die verschiedensten Flugzeugtypen. Typ 1 ist der Prepper. Den erkennst du sofort beim Einsteigen. Der trägt ja schon am Gate sein Nackenkissen und die Kompressionsstrümpfe. Der Pass und die Bordkarte immer griffbereit im Brustbeutel. Er weiß, welche Boardinggruppe er hat, welche Sitznummer. Und natürlich hat er sich auch über den Flugzeugtypen informiert. In seinem Handgepäck findet man so viel Proviant und Medikamente, dass man nach einer Bruchlandung auf einer einsamen Insel 72 Stunden überleben kann. Ohne Probleme. Dann gibt's natürlich noch den Typ 2, das ist der Tourist. Für ihn ist es aufregend zu fliegen, sein Highlight wird das Bordmenü sein und er wird nach der Landung klatschen, das ist sicher. Typ 3, das ist der Lässige, kurze Hose, Tanktop, Flipflops, braun gebrannt mit Muschelkette und kein Handgepäck, denn dieser Typ lebt von Luft und Liebe. Aber egal welcher Typ ihr seid, immer dran denken, im Flugzeug sitzen wir alle im gleichen Boot.
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0: Das Bochum-Wetter. Die neue Woche geht bewölkt los, teilweise mit Regen. Erst zum Abend hin lassen die Schauer nach. Höchstwert an diesem Montag 22 bis 26 Grad. Dienstag wird es wieder schöner, meistens sonnig und trocken und wieder bis 30 Grad.
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2: A40 Essen-Dortmund zwischen Dortmund-Barob und Dortmund-Hombruch. 1 Kilometer Stau und A57 Krefeld-Köln zwischen Dormagen und Köln-Worringen. 1 Kilometer stockender Verkehr. Wir wünschen allen unterwegs gute Fahrt.
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0: Wir starten die neue Woche mit einem 2000er von Britney Spears. Hier ist Oops, I Did It Again. Patrick Rickert hier. Guten Morgen.

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1: Ich bin Tine Klimach. Die Berliner Polizei hat den Tatverdächtigen des Anschlags nahe des CSDs in Berlin am frühen Abend erschossen. Der Verdächtige sei mit einer Stichwaffe auf die Einsatzkräfte zugegangen, sagte Polizeisprecher Jörn Iffländer.
2: Der Tatverdächtige des Anschlags im großen Tiergarten ist hier von Spezialeinsatzkräften in einer Laubenkolonie in Berlin-Spandau lokalisiert worden und ist im Rahmen des Zugriffs auf unsere Einsatzkräfte mit einer Stichwaffe zugegangen, ist von unserem Spezialeinsatzkommando mit einer Schusswaffe gestoppt worden und ist in der Folge verstorben.
1: Der Tatverdächtige soll am Samstagabend am Rande des CSDs in Berlin mit einem Van in eine Menschenmenge gefahren sein. Eine Frau wurde getötet, 29 weitere Menschen wurden verletzt. Die Ermittler gehen von einem islamistischen Terroranschlag aus. Nach den von Bundeskanzler Friedrich Merz bekannt gegebenen Personalwechseln in Kabinett, Kanzleramt und Bundestagsfraktion ist nun die Partei an der Reihe. In einer Pressekonferenz will der CDU-Chef heute Mittag bekannt geben, wer den künftigen Gesundheitsminister Carsten Lindemann als CDU-Generalsekretär ablösen soll. Dafür gilt seit einigen Tagen die bisherige Schatzmeisterin Franziska Hoppermann als gesetzt. In dieser Woche werden sich vermutlich viele ins Arbeitszimmer zurückziehen, ihre Unterlagen nach alten Quittungen durchforsten und vielleicht auch fluchen, denn am Freitag müssen die meisten ihre Steuererklärung für das vergangene Jahr abgeben. Ausgenommen sind Menschen, die einen Steuerberater haben.
3: Wer jetzt noch mehr Zeit braucht, weil etwa Unterlagen fehlen, sollte dem Finanzamt das mitteilen, formlos per Mail oder Brief. Ein Antrag, die Frist zu verlängern, wird meist akzeptiert, vor allem wenn dafür gute Gründe vorliegen. Die Steuererklärung kann auch unvollständig abgegeben werden, das sollte aber entsprechend vermerkt sein und die fehlenden Unterlagen sollten zügig nachgereicht werden. Die Steuererklärung viel zu spät abgeben kann teuer werden. Mindestens 25 Euro pro Monat werden fällig. Außerdem schätzen die Ämter dann oft die Steuergrundlage, oft zum Nachteil der Steuerzahler. Thomas Bremser, Nachrichtenredaktion.
1: Die schweren Waldbrände im Südwesten Frankreichs und in Spanien halten die Einsatzkräfte weiter in Atem. Im Großraum Bordeaux rückten die Flammen bis auf etwa 15 Kilometer an die Stadt heran. Rund 220.000 Menschen wurden in der Region in Sicherheit gebracht. In Spanien waren nach Behördenangaben rund 120.000 Menschen von Evakuierungen und Ausgangsbeschränkungen betroffen. Dort meldeten die Einsatzkräfte aber zuletzt erste Fortschritte bei den Löscharbeiten.
0: Das Bochum-Wetter.
4: Die neue Woche geht grau los mit vielen Wolken und teilweise Regen. Der wird erst Richtung Abend weniger. Höchstwert 26 Grad. Ab Dienstag ist dann aber die Sonne zurück. 30 Grad und trocken. Mittwoch sogar stellenweise 36 Grad.
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5: A40 Essen-Dortmund. Zwischen Dortmund-Barob und Dortmund-Hombruch 1 Kilometer Stau. Und A57 Krefeld-Köln zwischen Dormagen und Köln-Worringen 1 Kilometer stockender Verkehr. Wir wünschen allen unterwegs gute Fahrt.
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6: Kommt gut raus mit uns an diesem Montag. Guten Start in die Woche.

0: Die Radio Bochum Morgenmacher hier am Montag mit Ravi Frever. Ja, so geht's den meisten von euch vermutlich eher nicht. Pfarrer Liz, die mag den Montag besonders gern. Da hat sie nämlich frei. Montag ist der einzige Tag, an dem sie nicht als Pearl für Starlight Express auf der Bühne steht. Mit der Rolle hat sich Farah ihren Kindheitstraum erfüllt. Übrigens mit 5 hat sie die Show zum ersten Mal gesehen und von da an kam für sie kein anderer Job mehr in Frage. Und das, obwohl sie mit Pearl am Anfang gar nicht so viel gemeinsam hatte. Das hat sie uns im Sonntagsfrühstück erzählt.
1: Ich war richtig, richtig schüchtern früher. Also wirklich so richtig

0: schüchtern. Ich habe mich nicht mal getraut, irgendwo in einem Restaurant Essen zu bestellen. Das mussten immer andere Leute für mich machen. Und das hat mich da so richtig rausgeholt, dass ich gesagt habe, nee, das will ich irgendwie gar nicht so für mich. Trau dich jetzt mal. Und wenn ich auf der Bühne war, war ich irgendwie gefühlt so ein ganz anderer Mensch und bin so richtig aufgegangen.
1: Ja, krasse Entwicklung, oder? Von Pearl hat sie also ganz schön viel gelernt, was Selbstbewusstsein angeht. Gleichzeitig darf aber auch jeder Darsteller den Figuren die eigene Persönlichkeit ein bisschen mitgeben. Farahs Pearl ist also auch ein bisschen chaotischer als ihre Vorgängerin. Aber genau das braucht's ja auch, um die Emotionen authentisch rüberzubringen. Dazu gehört übrigens auch, dass nicht immer alles glatt läuft. Zum Beispiel der Klassiker, Text vergessen.
0: Ich hatte letztens einen ganz lustigen Textdreher. Da muss ich sagen zu Rusty, dein Rauch und auch dein Kohlenstaub sind heute nicht mehr gewollt. Ich habe den Text vergessen und habe gemerkt, oh, da kommt irgendwie gerade nichts, wo ist es hin, ich weiß nicht. Und habe gesagt, dein Rauch und auch dein Rosenstolz sind heute nicht mehr gewollt. Und ich habe gemerkt, wie das Publikum so, hä? Was redet die denn?
1: Ja, mit Versprechern kennen wir uns hier beim Radio ja auch ganz gut aus. Das Wichtigste bei sowas, das Ganze mit Humor nehmen. Und das macht Farah und begeistert damit auch noch über 13.000 Follower auf Instagram. Manche Menschen sind für die Bühne einfach geboren. Das ganze Sonntagsfrühstück zum Nachhören findet ihr übrigens bei uns online auf radiobochum.de. Und ich wünsche euch jetzt einen guten Start in diese Woche.

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0: Mit Annalena Fethke. Schönen guten Morgen. 2 Tage Spitzensport gab es am Wochenende im Lorheide-Stadion in Wattenscheid. Dort wurden in der rund erneuerten Arena erstmals nach 2002 wieder deutsche Leichtathletikmeisterschaften ausgetragen. Michael Raksch aus dem Radio Bochum Sport. Die Bilanz des heimischen TV Wattenscheid fällt aber nicht nur positiv aus.
2: Der Sieg von Eigengewächs Julina Ernst über 100 Meter überstrahlt alles. Es war die Überraschung. Dann gab es nur noch eine weitere Medaille für den TV01. Silber für Verena Meisel über 1500 Meter. Dazu kamen ein paar Enttäuschungen sowie einige Ausfälle. Vor allem Hochsprungass Christina Honsel wurde schmerzlich vermisst.
0: Die Rottstraße in der Bochumer Innenstadt soll umgestaltet werden. Geplant sind eine höhere Aufenthaltsqualität, bessere Bedingungen für den Radverkehr und Maßnahmen zur Klimaanpassung. Wie der Straßenraum künftig aussehen könnte, das haben 5 Wochen lang sogenannte Stadtterrassen gezeigt. Die Stadt hat die zeitweise aufgestellten und teilweise begrünten Elemente außerdem genutzt, um Anregungen aus der Nachbarschaft zu sammeln. Die Hinweise sollen in die weitere Planung einfließen. Und jetzt das Wichtigste aus Deutschland. Nach dem mutmaßlich islamistischen Anschlag am Berliner CSD wächst der Druck auf Politik und Justiz. Im Mittelpunkt steht die Frage, warum der 21-jährige Tatverdächtige trotz Vorstrafen und Terrorbezügen auf freiem Fuß war. Innenminister Alexander Dobrindt nennt die frühere Bewährungsentscheidung für den mutmaßlichen Täter kaum nachvollziehbar. Auch Berlins regierender Bürgermeister Kai Wegner verlangt Aufklärung. Bei dem Anschlag starb eine Frau, 29 weitere Menschen wurden verletzt. Der Landesverband der AfD will für Parteiveranstaltungen in Nordrhein-Westfalen eine eigene Halle kaufen. Nach Angaben des Landesverbandes gibt es bereits eine konkrete Option, wo ist noch nicht klar. Die Immobilie soll 3 Millionen Euro kosten. Finanziert werden soll sie durch Spenden, Eigenkapital und ein Darlehen der Bundespartei. Hintergrund ist, dass die AfD nach eigenen Angaben nur schwer Veranstaltungsorte findet. Und zurück nach Bochum. Der VfL Bochum hat sein Trainingslager in Österreich beendet. Nach dem Testspiel am Samstag gegen Werder Bremen hat VfL-Trainer Uwe Rösler seinem Team 2 freie Tage spendiert. Das Match ging 2:0 für den Erstligisten aus. Insgesamt zieht der Bochumer Coach ein sehr positives Fazit der Woche in Bramberg im Salzburger Land, auch was den zwischenmenschlichen Bereich angeht.
3: Was hier im Trainingslager gezeigt worden ist, Teambuilding, integrieren, sich einbringen, den anderen helfen, den anderen unterstützen. Also Hut ab, das war, habe ich selten in meiner Karriere erlebt.
0: In dieser Woche gibt es bereits die Generalprobe vor dem Ligastart. Am Samstag empfängt der VfL im Ruhrstadion den englischen Zweitligisten aus Sheffield. 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
0: Es wird ein recht bewölkter Tag. Mehr als 22 Grad sind heute in Bochum nicht drin. Die Sonne kommt zwischendurch zwar mal raus, aber auch die Regenwahrscheinlichkeit, die ist den ganzen Tag gegeben. Morgen, wenn wir dann noch da drauf gucken und in die Woche, da wird es ein bisschen besser. Regenwahrscheinlichkeit wird immer weniger, aber die Wolken, die verziehen sich erst Richtung Ende der Woche. Dann erwartet uns auch die nächste Hitzewelle.
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0: Da gibt es aktuell keine Meldungen, auch keine Blitzer, die wir gemeldet hätten. Wenn ihr auf dem Weg durch Bochum heute Morgen welche seht, gebt uns die gerne durch, zum Beispiel über die kostenlose Hotline 0800 98 5 98 5 und die 0 oder auch jederzeit über unsere Radio Bochum App. Eine gute und sichere Fahrt euch.
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2: Kurz nach 5:30, schönen Montagmorgen wünsche ich euch.

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0: Wasserzelte und auch das ein Projekt zur Förderung von Medienkompetenz, weil er schon lange vor Ort ist und
1: hat sehr schnell Strukturen aufgebaut, damit die Menschen überhaupt an die wichtigen Informationen kommen, wo sie Hilfe erhalten in diesem Land, in dem der Staat weitestgehend handlungsunfähig war.
0: Sagt Annette Passek, Geschäftsführerin von Miserior, dem katholischen Hilfswerk aus Aachen. Das hat gerade seinen aktuellen Jahresbericht vorgestellt und genau auf solche bereits seit langem bestehenden Hilfen und Projekte noch einmal aufmerksam gemacht.
1: Unsere Partner sind ausgesprochen professionell. Das sind ausgewiesene Fachleute, die wissen, welche Ansätze vor Ort funktionieren und die tragen zum Zusammenhalt ihrer Gesellschaften bei.
0: Und das mit über 1600 Partnerorganisationen weltweit. Deshalb werden auch die aktuellen Kürzungen für Entwicklungszusammenarbeit mit Sorge betrachtet.
1: Das zerstört Vertrauen und das stellt solche gewachsenen Partnerschaften zur Disposition. Und wir sind überzeugt, dass diese Partnerschaften in ihrer Vielfältigkeit und Belastbarkeit Vorteile für Deutschland bringen, die weit über den entwicklungspolitischen Kontext hinausgehen.
0: Denn nachhaltige Entwicklung gelingt nur auf Augenhöhe, sagt Miserior-Hauptgeschäftsführer Andreas Frick.
2: Miserior ist keine Almosenkasse. Unsere Partner vor Ort sind deswegen auch keine Hilfsempfänger. Sie sind Fachleute, Gemeindeführer, Ärztinnen, Aktivisten, Menschen, die wissen, was ihre Gesellschaft braucht. Und wir stärken sie. Wir arbeiten mit Ihnen.
0: Mehr bei uns auf augenblickmalonline.de. Stefan Klinkhammer von der Katholischen Kirche für Augenblick mal.
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1: Mit Danny Hoppe. Guten Morgen.
2: Im Zuge dieses polizeilichen Schusswaffengebrauchs ist der Tatverdächtige so schwer verletzt worden, dass er hier vor Ort verstorben ist.
1: Ein Sprecher der Berliner Polizei war das gestern Abend. Der Tatverdächtige des wohl islamistischen Anschlags am Rande des Christopher Street Days, Abdul B., ist tot. Der 21-Jährige wurde in einer Kleingartenanlage in Berlin-Spandau bei einem Polizeieinsatz erschossen. Vorher soll er mit einer Stichwaffe auf die Spezialeinsatzkräfte losgegangen sein. Laut Berliner Generalstaatsanwaltschaft hatte Abdul B. im vergangenen Jahr mehrfach versucht, sich im Ausland der Terrormiliz IS anzuschließen. Monatelang saß er deshalb in Deutschland in U-Haft und war dann im Mai zu einer Jugendstrafe von 1 Jahr und 10 Monaten verurteilt worden, unter anderem wegen der Vorbereitung einer schweren staatsgefährdenden Gewalttat. Trotzdem war er auf freiem Fuß und das sorgt für viele Fragen, auch bei Bundesinnenminister Dobrindt im ZDF.
3: Wenn man sich das Register der Straftaten anschaut, Unterstützung von Terrorvereinigungen, von allem dem, was an Gewalttaten mit dabei ist, dann kann man hier davon ausgehen, dass es sicherlich sinnvoll gewesen wäre, diese Person in Haft zu nehmen.
1: Bei dem Anschlag in Berlin war eine Frau ums Leben gekommen. Außerdem wurden 29 Menschen zum Teil schwer verletzt. Nach Angaben der Polizei befindet sich von ihnen aber keiner mehr in Lebensgefahr. Und jetzt weitere Meldungen im Überblick. Der CDU-Politiker Steffen Bilger soll neuer Bundesverkehrsminister werden. Das hat Regierungssprecher Cornelius bestätigt. Am Mittag will Bundeskanzler Merz außerdem bekannt geben, wer den künftigen Gesundheitsminister Linnemann als CDU-Generalsekretär ablösen soll. Als Gesetz gilt hier die bisherige Schatzmeisterin Hoppermann. Im Großraum Bordeaux hat sich die Waldbrandlage weiter zugespitzt. Nach Angaben der Behörden wurden dort inzwischen mehr als 220.000 Menschen in Sicherheit gebracht. Bundesumweltminister Schneider fordert vor diesem Hintergrund mehr Klimaschutz. Der Klimawandel sei schon schmerzhafte Realität und treffe Europa besonders stark, sagte er. Am Wochenende haben die USA ihre Angriffe auf den Iran pausiert und das wirkt sich direkt auf die Ölpreise aus. Die haben jetzt zum Wochenstart deutlich nachgegeben. Weil auch der Iran angedeutet hat, seine Angriffe auszusetzen, gibt es neue Hoffnung auf eine Deeskalation. Die Sommerferien sind da und viele zieht es wieder auf die Lieblingsinsel der Deutschen nach Mallorca. Da regt sich zurzeit aber erneut Widerstand. In der Hauptstadt Palma sind am Abend rund 25.000 Menschen auf die Straße gegangen, um gegen den Massentourismus auf der Insel zu protestieren. Sie forderten eine Begrenzung der Besucherzahl. Viele Menschen mit einem normalen Einkommen könnten sich auf Mallorca kaum noch eine Wohnung leisten. Dazu kritisierten sie Staus, Schmutz, Lärm und die Zerstörung der Natur durch den Massentourismus. Und das waren die Nachrichten mit Danny Hoppe.
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5: Es könnte schwül werden heute bei uns in Bochum. Die Temperaturen, die steigen auf bis zu 22 Grad. Es ist also nicht super heiß. Allerdings ziemlich bewölkt und es kommt immer mal wieder ein bisschen leichter Regen runter, vor allem jetzt am Anfang des Tages. Später, so am Abend, reißt die Wolkendecke dann nochmal auf. Die Tiefstwerte heute Nacht bei etwa 13 Grad.
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5: Staus und stockenden Verkehr haben wir in Bochum und Umgebung aktuell nicht gemeldet. Dafür nochmal der Hinweis, seit letztem Donnerstag sind Teile der A40 für eine Woche gesperrt, also noch bis Mitte dieser Woche. Betroffen ist in beiden Richtungen der Abschnitt zwischen Mülheim-Winkhausen und dem Autobahn-Dreieck Essen-Ost. In der Zeit wird der Asphalt erneuert. In Richtung Duisburg werdet ihr dann über die A52 umgeleitet, in Richtung Dortmund über das Mülheimer und Essener Stadtgebiet. Könnt ihr nochmal nachlesen bei uns auf radiobochum.de. Wenn ihr noch irgendwas gesehen habt, dann lasst uns das gerne wissen. 0800 98 5 98 50, das ist die kostenlose Radio Bochum-Hotline. Werfen wir einen kurzen Blick auf den Bochumer Hauptbahnhof. Da habe ich aktuell eine Meldung für euch. Und zwar ist das der RE11, 6.24 Uhr Richtung Kassel-Wilhelmshöhe. Der kommt heute etwa 10 Minuten zu spät.
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5: Das bin ich. Schönen guten Morgen um gleich 4 Minuten nach 6 und euch einen guten Start in diese neue Woche. Kommt gut raus mit uns.

0: Radio Bochum, die Morgenmacher hier am Montag um gleich 17:45 mit Ravi Frever. Ja, ich glaube, den Mann kennt ihr. Das ist einer der erfolgreichsten Popstars der letzten Jahre. Ja, Tom O'Dell ist ja auch bei uns aus dem besten Mix nicht mehr wegzudenken. Am 26.08. kommt er hier zu uns nach Bochum und spielt live beim Zeltfestival Ruhr. Ja, und wir wollen euch gerne dahin schicken.
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0: 14 Jahre lang gab es keine deutsche Leichtathletikmeisterschaft in Wattenscheid. Und das, obwohl der TV Wattenscheid selbst da ja echt erfolgreich ist in der Sparte. Gestern war es dann aber wieder soweit und das direkt im neu aufpolierten Lohr-Heide-Stadion. Und noch eine gute Nachricht, die schnellste Deutsche kommt auch aus Wattenscheid. Sprinterin Jolina Ernst, die hat am Wochenende Gold geholt für den TV Wattenscheid bei der Deutschen Leichtathletikmeisterschaft. Und damit hat sie sich gegen große deutsche Sprinterinnen durchgesetzt, wie zum Beispiel Gina Lückenkämper, mehrfache deutsche Meisterin und zweifache Europameisterin. Für Jolina gab es da von Anfang an eine klare Strategie.
1: Mein Papa, mein Trainer, der hat gesagt, du musst die Gina einfach am Start weghauen, weil ich war ja auf der Bahn direkt neben ihr und die wird dann hinten eher an dir vorbeiziehen. Und da habe ich mir gedacht, warum denn? Ja, und dann ist sie nicht mehr vorbeigezogen und dann war ich auf Platz 1.
0: Tja, das ist auch eine Motivationsstrategie, würde ich sagen. Und am Ende hat Jolina 11,26 Sekunden gemacht. So schnell ist sie in diesem Jahr noch nicht gelaufen. Und hat auch mit dem Titel eigentlich nicht gerechnet.
1: Meine letzten Wochen waren nicht einfach und da habe ich dann schon doch ein bisschen gezweifelt und bin natürlich auch nicht mit der Erwartung hier reingegangen, eine Medaille zu gewinnen und vor allen Dingen den Titel.
0: Tja, jetzt hat es einfach mal geklappt. Und auch eine weitere Wattenscheider-Athletin war erfolgreich. Und zwar Mittelstreckenläuferin Verena Meisel. Über die 1500 Meter hat sie sich Silber geholt und darf sich jetzt Vize-Deutsche Meisterin nennen. Der TV Wattenscheid 01, der hat sich allerdings mehr Medaillen erhofft. Aber so ist es jetzt nun mal. Immerhin konnten das erste Mal seit 2012 eben wieder deutsche Meisterschaften in der Lohr-Heide stattfinden. Hoffen wir, dass da noch viele weitere große Events dazukommen. Gehört hat das hier bei den Radio Bochum Morgenmachern um gleich 5 vor halb 7.

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0: Radio Bochum hier am Montagmorgen um, ja, in 2 Sekunden, 6:30. Bei mir im Studio ist die Kollegin Annalena Fethke für euch mit den Nachrichten.
1: Schönen guten Morgen. Da starten wir direkt mit der guten Nachricht, denn die deutschen Leichtathletikmeisterschaften sind für den TV Wattenscheid mit 2 Medaillen zu Ende gegangen. In der heimischen Lohrheide hat am Samstagabend Sprinterin Jolina Ernst Gold geholt, über 100 Meter. Damit hat sie Gina Lückenkämper als deutsche Meisterin abgelöst. Über die 1500 Meter wurde außerdem Verena Meisel am Sonntag Zweite. Der Verein hatte sich zwar mehr Medaillen erhofft, doch es gab ein paar Enttäuschungen und Ausfälle. Unter anderem hatte im Vorhinein schon Hochspringerin und Titelfavoritin Christina Honsel ihre Teilnahme absagen müssen. Das ist noch das Wichtigste aus Deutschland und der Welt heute Morgen. Nach dem mutmaßlich islamistischen Anschlag am Berliner Christopher Street Day wächst der Druck auf Politik und Justiz. Im Mittelpunkt steht die Frage, warum der 21-jährige Tatverdächtige trotz Vorstrafen und Terrorbezügen auf freiem Fuß war. Innenminister Alexander Dobrindt nennt die frühere Bewährungsentscheidung für den mutmaßlichen Täter kaum nachvollziehbar. Auch Berlins regierender Bürgermeister Kai Wegner verlangt Aufklärung. Bei dem Anschlag starb eine Frau, 29 Menschen wurden verletzt. Und in Seattle im US-Bundesstaat Washington sind bei einer Schießerei auf dem Gelände des Seattle Center mindestens 2 Menschen getötet worden. 5 weitere wurden verletzt, darunter auch ein Kleinkind. Der Vorfall ereignete sich während des Food Festivals Bite of Seattle. Die Polizei sperrte das Gebiet und rief die Bevölkerung auf, die Gegend zu meiden. Zu möglichen Tätern und den Hintergründen der Tat gibt es bislang keine gesicherten Angaben. Und zurück zu Themen aus Bochum. Der VfL Bochum hat sein Trainingslager in Österreich beendet. Nach dem Testspiel am Samstag gegen Werder Bremen spendierte VfL-Trainer Uwe Rösler seinem Team 2 freie Tage. Das Match ging 2:0 für den Erstligisten aus. Insgesamt zieht der Bochumer Coach ein sehr positives Fazit der Woche in Bramberg im Salzburger Land, vor allem was den zwischenmenschlichen Bereich angeht.
2: Die Stimmung war richtig gut zwischen Staff und Mannschaft. Innerhalb der Mannschaft, die neuen Spieler, die haben sich nicht nur integriert, die haben auch Verantwortung übernommen.
1: In dieser Woche gibt es bereits die Generalprobe vor dem Ligastart. Am Samstag empfängt der VfL im Ruhrstadion den englischen Zweitligisten aus Sheffield. 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
0: Ja, heute können wir nochmal durchatmen wettertechnisch. Die Temperaturen, die ziehen ja ab morgen so langsam an in Richtung obere 30-Grad-Marke. Heute sind wir bei nur 22 Grad, in Anführungszeichen natürlich nur 22 Grad unterwegs. Dazu ist es den ganzen Tag über ziemlich stark bewölkt. Jetzt am Anfang des Tages kann die Wolkendecke auch mal aufreißen. Gewährt uns einen schönen Blick auf den Sonnenaufgang. Später, wie gesagt, zieht es dann allerdings zu und dann kann es zwischendurch auch den ein oder anderen Regenschauer geben.
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0: Staus und stockenden Verkehr haben wir in Bochum und Umgebung aktuell nicht gemeldet, akut. Dafür noch der Hinweis, seit letztem Donnerstagabend sind Teile der A40 für eine Woche gesperrt, also noch bis Mitte dieser Woche. Betroffen ist in beiden Richtungen der Abschnitt zwischen Mülheim-Winkhausen und dem Autobahndreieck Essen-Ost. In der Zeit wird der Asphalt nämlich erneuert. In Richtung Duisburg werdet ihr über die A52 umgeleitet. In Richtung

0: Dortmund über das Mülheimer und Essener Stadtgebiet. Könnt ihr alles nochmal nachlesen, ganz bequem auf radiobochum.de. Da könnt ihr uns auch gerne Blitzer melden oder ausgefallene Ampeln, was auch immer ihr da draußen gesehen habt. Ihr könnt aber auch einfach anrufen oder uns eine WhatsApp schreiben. 0800 98 5 98 50 ist die kostenlose Radio Bochum Hotline.
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0: Schönen guten Morgen wünsche ich euch um 6:35. Und ich muss zu meiner Schande gestehen, ich bin bis heute, auch wenn ich seit etwa 10 Jahren in Bochum lebe, noch nicht in Starlight Express gewesen. Annalena Fehdke schüttelt mir gegenüber schon den Kopf. Ich glaube, da müssen wir an anderer Stelle heute noch mal genauer drüber sprechen. Jedenfalls habe ich jetzt noch mal richtig Bock bekommen, denn gestern war Farah List zu Gast. Sie ist die Pearl-Darstellerin bei uns im Sonntagsfrühstück. Und die hat von ihrer Geschichte erzählt, wie sie von Farah List zu Pearl geworden ist. Zumindest 8-mal die Woche, das muss man sich mal vorstellen. Mehr dazu hört er gleich hier bei uns bei den Radio Bochum Morgenmachern. Ich wünsche euch jetzt erstmal weiterhin einen guten Start in diese Woche. Schönen guten Morgen.

0: Die Radio Bochum Morgenmacher hier um 20 vor 7 mit Ravi Frewa. Und ich muss es ganz ehrlich zugeben, zu Hause höre ich nicht so super oft Radio. Ich frage mich allerdings auch, ob Eisverkäufer gerne Eis essen oder Schauspieler gerne ins Kino gehen. Oder haben die das einfach so über, dass sie in ihrer Freizeit alles machen, nur das nicht. Pfarrer Liz jedenfalls, die fährt an ihrem freien Tag nicht mit den Rollschuhen um den Kemnader See, denn auf denen steht sie schon 8-mal pro Woche für ihren Job. Pfarrer spielt nämlich Pearl in Starlight Express. Im Sonntagsfrühstück hat sie Radio Bochum-Kollege Martin Kelz erzählt, dass sie trotz der ganzen Übungen immer Muskelkater nach den Shows hat. Aber das nimmt sie auch gerne in Kauf, denn die Rolle von Pearl, die war ihr Traum, seit sie mit 5 Jahren das erste Mal die Show gesehen hat.
1: Meine Mama hat gesagt, sie musste mich immer wieder auf den Stuhl so zurückdrücken. Ich bin immer wieder so langsam aufgestanden. Also wie so ein Traum. Ich war so gar nicht mehr da. Und habe danach in meine Freundebücher reingeschrieben, ich möchte irgendwann gern bei Starlight Express arbeiten. Ich möchte gern Pearl sein. Ja. Und das hat ganz gut geklappt, würde ich sagen.
0: Ja, angefangen hat Farah natürlich nicht gleich als Pearl. Für 6 verschiedene Rollen war sie Ersatz, zum Beispiel Gepäckwagen Carrie. Jetzt ist sie aber nur noch Pearl. Für Starallüren hat Farah trotz der Hauptrolle aber gar keine Zeit. Denn zum Beispiel muss sie ihr Make-up für jede Show komplett selbst machen. Das dauert gut und gern mal eine knappe Stunde. Auf der Bühne muss das ja auch alles halten, wenn sie mit bis zu 50 Sachen darüber rast. Und bei ihrem Lieblingsmoment steht sie dann aber still.
1: Das ist tatsächlich von Pearl das Solo im ersten Akt, Hilf mir verstehen. Da spreche ich zum Publikum. Das ist das erste Mal, wo es so richtig ruhig wird und ich Leute angucken kann und weiß, wer sitzt da eigentlich gerade vor mir. Vor allem so mit den Kindern, das merkt man schon, wenn man die dann so anguckt und du siehst, die Augen werden größer. Also das ist schön. Das gibt mir immer so ein sehr, sehr gutes Gefühl und Gänsehaut.
0: Ja, auch wenn die Rollschuhe in ihrer Freizeit im Schrank bleiben, singen und tanzen muss Farah einfach immer. Deshalb hat sie vor kurzem auch einen eigenen Song rausgebracht. Stay Tonight heißt er und hat hier bei uns Radiopremiere gefeiert. Das ganze Sonntagsfrühstück, das findet ihr zum Nachhören übrigens nochmal bei uns auf radiobochum.de.

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Schönen guten Morgen um 10 vor 7. 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
1: Mit Danny Hoppe. Guten Morgen. Abdul B. ist tot. Nach dem Anschlag auf den CSD in Berlin ist der gesuchte Tatverdächtige am Abend erschossen worden in einer Kleingartenanlage in Berlin-Spandau. Das hat die Polizei bestätigt. Demnach soll der 21-Jährige vorher mit einer Stichwaffe auf die Polizisten losgegangen sein. Lea Matschulat in Berlin. Im Raum steht inzwischen vor allem auch die Frage, warum Abdul B. überhaupt noch auf freiem Fuß war.
2: Das ist eine der zentralen Fragen, völlig richtig. Abdul B. gehörte zur islamistischen Szene. Er soll mehrfach versucht haben, sich der Terrormiliz IS anzuschließen. Er saß im Libanon kurz in Haft. Hier in Deutschland wurde eine knapp zweijährige Verurteilung zur Bewährung ausgesetzt. Das kritisiert Bundesinnenminister Dobrindt, unter anderem im ZDF.
3: Es wird ein Teil der Aufarbeitung sein, ob man hier in der Tat mit Bewährungsstrafen arbeiten kann. Ich glaube, dass das nicht der richtige Weg ist.
2: Denn Abdul B. habe zum Beispiel Terrorvereinigungen unterstützt.
1: Bei dem Anschlag ist eine Frau ums Leben gekommen. 29 weitere Menschen wurden zum Teil schwer verletzt. Wie geht es den Opfern inzwischen?
2: Keiner der Verletzten schwebt mehr in Lebensgefahr. Das war unmittelbar nach der Tat anders. Doch Einzelheiten zu den Verletzungen oder auch den Verletzten, darüber haben die Ermittler noch nicht informiert. Wir haben auch noch keine Informationen, wer die Frau war, die bei dem Anschlag getötet wurde. Die Ermittler informieren da in der Regel erst, wenn sie vorher mit den Angehörigen gesprochen haben.
1: Danke, Lea. Und jetzt weitere Meldungen im Überblick. In Frankreich und Spanien sorgen die schweren Waldbrände weiter für massive Probleme. Wegen der Feuer mussten inzwischen mehr als 300.000 Menschen evakuiert werden. In Frankreich ist vor allem die Region rund um Bordeaux betroffen. Die Flammen rückten gestern bis auf 15 Kilometer an die Stadt heran. Bundeskanzler Merz hat das tagelange Verkehrschaos in den eigenen Reihen beendet. Steffen Bilger wird neuer Verkehrsminister und löst Patrick Schnieder ab. Das hat Regierungssprecher Cornelius am Abend bestätigt. Die Bundesregierung plant eine höhere Alkoholsteuer für Spirituosen, Sekt oder Alkopops. Und die meisten Menschen in Deutschland finden das gut. Das zeigt eine neue Forsa-Umfrage für die kaufmännische Krankenkasse. Demnach sind 2/3 der Befragten dafür. Noch mehr von ihnen sind allerdings für mehr Aufklärung und Prävention. Wer sich in diesem Jahr in Venedig den Markusplatz, die Rialtobrücke oder die vielen anderen Highlights anschauen wollte, musste dafür zahlen. Und für die Stadt lohnt sich das so richtig. Seit April hat sie mehr als 5 Millionen Euro eingenommen. Das hat die Stadt jetzt mitgeteilt. In der Regel betrug die Gebühr 10 Euro. Die gute Nachricht für Touristen: die diesjährige Bezahlsaison ist vorbei. Für den Rest des Jahres können Tagesgäste wieder ohne Eintritt in die Stadt. Die schlechte Nachricht: ab dem nächsten Jahr könnte es deutlich teurer werden. Venedigs neuer Bürgermeister hat bis zu 50 Euro ins Spiel gebracht. Und das waren die Nachrichten mit Danny Hoppe.
4: Das Bochum-Wetter. Heute ist es nochmal verhältnismäßig kühl, bevor dann zur Mitte der Woche die Temperaturen wieder richtig auf Hitzewelle anziehen. Heute bis zu 22 Grad bei uns in Bochum. Heute Morgen kann ab und zu mal die Sonne rausgucken. Später zieht es dann allerdings wieder zu, so am frühen Vormittag. Und dann kann es auch zwischendurch mal einen Regenschauer geben. Später bleibt es dann trocken und gegen Nachmittag bzw. abends reißt die Wolkendecke dann nochmal auf. Die Tiefstwerte heute Nacht bei etwa 13 Grad.
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4: Staus und stockenden Verkehr haben wir akut nicht gemeldet. Dafür der Hinweis: ab Donnerstagabend werden Teile der A40 für eine Woche gesperrt. Seit letzter Woche Donnerstag ist das schon so. Teile der A40 sind gesperrt. Für eine Woche, das heißt noch bis Mitte dieser Woche. Betroffen ist in beiden Richtungen der Abschnitt zwischen Mülheim-Winkhausen und dem Autobahndreieck Essen-Ost. In der Zeit wird der Asphalt nämlich erneuert. In Richtung Duisburg werdet ihr über die A52 umgeleitet in Richtung Dortmund über das Mülheimer und Essener Stadtgebiet. Könnt ihr alles nochmal nachlesen auf radiobochum.de. Da findet ihr generell alle Verkehrsmeldungen, auch die, die ihr uns selber durchgebt. Über die 0800 98 5 98 50 könnt ihr euch melden, entweder per Telefon oder auch gerne per WhatsApp. Ich wünsche euch eine gute und sichere Fahrt. Am Bochumer Hauptbahnhof sieht es auch gerade gut aus.
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4: Schönen guten Morgen, 7:05. Ja, und auch wenn Alex Warren bei vielen noch nicht so lange auf dem Radar ist, hat er eigentlich schon alles erreicht, was man sich als Künstler so wünschen kann. Nummer

1 Album und Single, Grammy-Nominierung, MTV Video Music Award und. Jetzt hat er aber nochmal einen richtigen Ritterschlag bekommen. Und zwar hat der Kollege Ed Sheeran, ist jetzt auch nicht unbedingt ein unbekannter Musiker, gesagt, dass er neidisch auf Alex Warren ist, wegen seines Songs Ordinary. Kann ich verstehen, ist auch auf jeden Fall ein absoluter Hit. Und auch auf Alex Warrens neue Single kann man durchaus neidisch sein. Die habe ich jetzt für euch hier im besten Mix. Fever Dream, schönen guten Morgen an diesem Montag und euch einen guten Start in die neue Woche.

Schönen guten Morgen. Gleich 7:12 an diesem Montag hier bei den Radio Bochum Morgenmachern. Ja, der Name Tom Odell, vielleicht sagt er euch was. Wenn nicht, dann glaube ich, ihr kennt ihn trotzdem, vor allem wegen diesem Hit hier. 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Und damit aufgepasst am Radio, Michaela Stefanie, wenn du das gerade hörst, meld dich doch. Wir haben Karten für dich, für Tom Odell beim Zeltfestival Ruhr. Schönen guten Morgen wünsche ich euch jetzt an dieser Stelle hier bei den Radio Bochum Morgenmachern. Ich bin Ravi Frewe und hoffe, ihr habt einen guten Start in diese neue Woche.

Radio Bochum, die Morgenmacher hier mit Ravi Frever um 7.22 Uhr. 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Ja, Michaela Stefani, wenn du nicht innerhalb der nächsten 2 Sekunden anrufst, ich schaue einmal ganz kurz rüber in die Redaktion zum Kollegen Christian Schürmann aus dem Morgenmacher-Team. Das ist nicht der Fall. Michaela Stefani, die Karten gehen leider nicht an dich raus. Dafür werden wir gleich noch einen weiteren Namen aufrufen und dann hat jemand anderes von euch die Chance. Aber kann ja auch immer sein, ne, dass sich niemand zurückmeldet. Ihr habt es gemerkt, Michaela Stefani hat ihren Namen hier offensichtlich nicht früh genug gehört. Deswegen bewerbt euch weiter. 0800 98 5 98 50 müsst ihr anrufen, wenn ihr euren Namen hört. Und bewerben tut ihr euch auf radiobochum.de. Gleich 5 vor halb 8. Schönen guten Morgen. 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

0: Punkt 7:30. Schönen guten Morgen wünscht euch Radio Bochum. Und ganz pünktlich sitzt hier bei mir die Kollegin Annalena Fethke. Die hat jetzt für euch die Nachrichten.
1: Schönen guten Morgen. Wir starten mit der guten Nachricht, denn die schnellste Deutsche kommt aus Wattenscheid und sie heißt Julina Ernst. Die junge Sprinterin hatte am Samstagabend über die 100 Meter bei den deutschen Leichtathletikmeisterschaften Gold geholt.
2: Ich bin natürlich nicht mit der Erwartung hier reingegangen, eine Medaille zu gewinnen und vor allen Dingen den Titel. Ich wusste aber vorher, sowas ist möglich. Vielleicht nicht jetzt, vielleicht nicht heute, wann anders, aber dass es dann geklappt hat, ist natürlich ein krasses Gefühl.
1: Eine weitere Medaille hat sich Läuferin Verena Meisel über 1500 Meter am Sonntag gesichert. Sie wurde am Ende Zweite und damit Vize-Deutsche Meisterin. Mit insgesamt 2 Medaillen ist der TV Wattenscheid nicht zufrieden, aber der Verein hatte sich bei der Heimmeisterschaft in der Lohheide mehr Medaillen erhofft und kurzfristig aber auch mit Ausfällen zu kämpfen gehabt. Die Rottstraße in der Bochumer Innenstadt soll umgestaltet werden. Geplant sind eine höhere Aufenthaltsqualität, bessere Bedingungen für den Radverkehr und Maßnahmen zur Klimaanpassung. Wie der Straßenraum künftig aussehen könnte, das haben 5 Wochen lang sogenannte Stadtterrassen gezeigt. Die Stadt hat die zeitweise aufgestellten und teilweise begrünten Elemente außerdem genutzt, um Anregungen aus der Nachbarschaft zu sammeln. Die Hinweise sollen jetzt auch in die weitere Planung einfließen. Das ist außerdem noch wichtig für ganz Deutschland. Der mutmaßliche CSD-Attentäter Abdul B. ist tot. Der 21-Jährige starb am Sonntagabend bei einem Polizeieinsatz in Berlin-Spandau, bei dem er festgenommen werden sollte. Nach bisherigen Erkenntnissen lief er mit einer Stichwaffe auf Einsatzkräfte zu. Abdul B. gilt als mutmaßlicher Fahrer des Wagens, der am Samstagabend am Rande des Berliner Christopher Street Days in eine Menschenmenge fuhr. Eine Frau wurde dabei getötet, 29 weitere Menschen verletzt. Die Ermittler gehen von einem islamistisch motivierten Anschlag aus. Und der Landesverband der AfD will für Parteiveranstaltungen in NRW eine eigene Halle kaufen. Nach Angaben des Landesverbands gibt es bereits eine konkrete Option, wo ist noch nicht bekannt. Die Immobilie soll 3 Millionen Euro kosten. Finanziert werden soll sie durch Spenden, Eigenkapital und ein Darlehen der Bundespartei. Hintergrund ist, dass die AfD nach eigenen Angaben nur schwer Veranstaltungsorte findet. Und zurück nach Bochum, eine Meldung noch aus dem Basketball. Die VfL Sparkassen-Stars verstärken sich für die neue Saison mit dem US-amerikanischen Offensivspieler Tommy Kamerad. Der 25-Jährige wechselt aus der besten amerikanischen College-Liga nach Bochum und wird künftig erstmals im europäischen Profibasketball auflaufen. Der 2 Meter große Forward stammt aus Beaufort in Georgia. 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
0: Heute können wir uns noch mal ein bisschen entspannen vor der Hitze. In den nächsten Tagen klettern wir ja teilweise auf bis zu 37 Grad. Heute sind es in fetten Anführungszeichen nur 22. Der Anfang des Tages, ja, da haben wir immer mal wieder so ein paar lockere Wolken, wobei es jetzt gerade eher grau ist. Das ist heute auch immer mal wieder der Fall und es gibt immer mal wieder leichte Schauer. Die Tiefstwerte dann in der Nacht bei etwa 13 Grad.
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0: Und wir haben eine Warnmeldung von der A42. Kamp-Lintfort-Dortmund zwischen Gelsenkirchen-Bismarck und Herne-Krange. In beiden Richtungen besteht Gefahr durch Personen auf der Fahrbahn. Da bitte vorsichtig fahren. Dann nochmal der Hinweis, seit letztem Donnerstag sind Teile der A40 für eine Woche gesperrt, also quasi noch bis Mitte dieser Woche. Betroffen ist in beiden Richtungen der Abschnitt zwischen Mülheim-Winkhausen und dem Autobahndreieck Essen-Ost. Könnt ihr alles nochmal nachlesen auf radiobochum.de. Da könnt ihr auch nachlesen, was ihr uns gemeldet habt, nämlich Blitzer, ausgefallene Ampeln, Staus, was auch immer. Ruft einfach an 0800 98 5 98 50. Wenn ihr so früh noch nicht telefonieren wollt, gar kein Problem.

0: Nummer einfach einspeichern. Dann könnt ihr uns auch gerne bei WhatsApp schreiben. Gute und sichere Fahrt wünsche ich euch.
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0: Schönen guten Morgen, gleich 5 nach halb 8.

0: 20 vor 8 an diesem Montag. Schönen guten Morgen. Wünschen euch die Radio Bochum Morgenmacher mit Ravi Frever. Ja, und wahrscheinlich findet ihr den Montag, vermute ich jetzt mal, nicht so wirklich gut. Farah Liss allerdings, die mag den Montag besonders gerne. Da hat sie nämlich frei. Wer ist Farah Liss? Ja, sie ist Pearl in Starlight Express, da steht sie auf der Bühne. Montag ist der einzige Tag, an dem sie frei hat. Mit der Rolle hat sich Farah ihren Kindheitstraum erfüllt. Mit 5 hat sie die Show nämlich zum ersten Mal gesehen und von da an kam für sie kein anderer Job mehr in Frage. Und das, obwohl sie mit Pearl am Anfang gar nicht mal so viel gemeinsam hatte.
1: Ich war richtig, richtig schüchtern früher. Also wirklich so richtig schüchtern. Ich habe mich nicht mal getraut, irgendwo in einem Restaurant Essen zu bestellen. Das mussten immer andere Leute für mich machen. Und das hat mich da so richtig rausgeholt, dass ich gesagt habe, nee, das will ich irgendwie gar nicht so für mich. Trau dich jetzt mal. Und wenn ich auf der Bühne war, war ich irgendwie gefühlt so ein ganz anderer Mensch und bin so richtig aufgegangen.
0: Ja, das hat sie uns gestern im Sonntagsfrühstück erzählt mit dem Kollegen Martin Kelz. Ja, von Pearl hat Farah Liss also ganz schön viel gelernt, was Selbstbewusstsein angeht. Gleichzeitig darf aber eben auch jeder Darsteller, jede Darstellerin den Figuren die eigene Persönlichkeit so ein bisschen mitgeben. Farahs Pearl ist also vielleicht ein bisschen chaotischer als ihre Vorgängerin. Aber genau das braucht ja auch irgendwie, um die Emotionen auch authentisch rüberzubringen, ein bisschen man selber sein. Dazu gehört auch, dass nicht immer alles glatt läuft. Zum Beispiel hier Klassiker, Text vergessen.
1: Ich hatte letztens einen ganz lustigen Textdreher. Da muss ich sagen zu Rusty, dein Rauch und auch dein Kohlenstaub sind heute nicht mehr gewollt. Ich habe den Text vergessen und habe gemerkt, oh, da kommt irgendwie gerade nichts, wo ist es hin, ich weiß nicht. Und habe gesagt, dein Rauch und auch dein Rosenstolz sind heute nicht mehr gewollt. Und ich habe gemerkt, wie das Publikum so, hä, was redet die denn?
0: Tja, mit Versprechern kennen wir uns hier beim Radio ja auch ganz gut aus. Das Wichtigste bei sowas übrigens, das Ganze mit Humor nehmen, nicht drüber ärgern. Und das macht Farah und begeistert damit auch noch über 13.000 Follower auf Instagram. Manche Menschen sind einfach für die Bühne geboren, auch wenn es vielleicht am Anfang gar nicht so wirken mag. Spannende Geschichte auf jeden Fall, die könnt ihr nochmal komplett nachhören. Das ganze Sonntagsfrühstück bei uns auf radiobochum.de. Gleich 7:45 Uhr. Schönen guten Morgen an diesem Montag. Aha.

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1: Mit Danny Hoppe. Guten Morgen.
2: Wenn man sich das Register der Straftaten anschaut, dann kann man hier davon ausgehen, dass es sicherlich sinnvoll gewesen wäre, diese Person in Haft zu nehmen.
1: Bundesinnenminister Dobrindt war das gestern Abend im ZDF zum Tatverdächtigen des CSD-Anschlags Abdul B. Der 21-Jährige ist tot. Er wurde gestern in einer Kleingartenanlage in Berlin-Spandau von der Polizei erschossen. Vorher soll er mit einer Stichwaffe auf die Polizisten losgegangen sein. Im Raum steht jetzt vor allem auch die Frage, warum Abdul B. noch auf freiem Fuß war.

0: war als Gefährder bekannt, wollte sich dem IS anschließen und war auch schon verurteilt worden. Für Dobrindt ist das deshalb alles schwer nachvollziehbar.
1: Deswegen hat die Staatsanwaltschaft dagegen ja auch Beschwerde eingelegt. Und das wird ein Teil der Aufarbeitung sein, ob man hier in der Tat mit Bewährungsstrafen arbeiten kann. Ich glaube, dass das nicht der richtige Weg ist.
0: Aus der CDU kommen inzwischen Rufe nach einem härteren Kurs gegenüber Gefährdern und Islamisten. Bei einer konkreten Gefahr müsse der Schutz der Bevölkerung allerhöchste Priorität haben. Das sagte der Chef des Geheimdienstkontrollgremiums des Bundestags, Henrich Mann, dem Handelsblatt. So sieht es auch der innenpolitische Sprecher der Unionsfraktion Thom. Bei Islamisten dürfe es keinerlei Nachsicht geben. Hier brauche man Haft, Sicherungsverwahrung und Abschiebehaft, sagte er. Und jetzt weitere Meldungen im Überblick. In Frankreich und Spanien kämpfen tausende Einsatzkräfte weiter gegen die schweren Waldbrände an. Insgesamt mussten schon mehr als 300.000 Menschen evakuiert werden, darunter auch viele Touristen. Der spanische Katastrophenschutz spricht von einem Feuermonster. Auf Mallorca hat es am Abend neue Proteste gegen den Massentourismus gegeben. Rund 25.000 Menschen beteiligten sich in der Hauptstadt Palma daran. Kritisiert wurden unter anderem die Wohnungsnot für Einheimische, aber auch Staus, Schmutz, Lärm und die Zerstörung der Natur. In Nordhausen in Thüringen hat es einen ungewöhnlichen Unfall gegeben. Ein 16-Jähriger ist mit seinem Moped gestürzt, weil plötzlich ein Affe über die Straße gelaufen war. Er war seinem Besitzer ausgebrochen. Der Jugendliche wurde bei dem Unfall nur leicht verletzt und auch der Affe konnte unverletzt wieder eingefangen werden. Die Mietpreise in Deutschland kennen seit Jahren nur eine Richtung, nach oben. Und das wird für immer mehr Menschen ein Problem. Das zeigt eine neue YouGov-Umfrage für die Postbank. Rund 2000 Menschen wurden dafür befragt und fast jeder Zweite sagt, dass er sich die Wohnkosten nur gerade so leisten könne. Bei jedem dritten Befragten gehen jeden Monat mindestens 40% des Nettoeinkommens für die Wohnkosten drauf. Die Postbank sagt deshalb, dass Wohnen werde für immer mehr Menschen zu einer finanziellen Zumutung. Die Umfrage zeige, wie wichtig bezahlbarer Wohnraum für unsere Gesellschaft geworden sei. Und das waren die Nachrichten mit Danny Hoppe.
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3: 22 Grad heute bei uns in Bochum. Der Tag startet zeitweise noch mit lockerer Bewölkung. Es zieht allerdings auch immer weiter zu, so wie jetzt gerade. Ja, es ist grau und es kommt immer mal wieder Regen runter. Wie gesagt, bei Temperaturen von bis zu 22 Grad in den nächsten Tagen wird es dann wieder richtig hochsommerlich warm.
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3: Staus und stockenden Verkehr haben wir akut nicht gemeldet in Bochum und Umgebung. Dafür nochmal der Hinweis, seit letztem Donnerstagabend sind Teile der A40 für eine Woche gesperrt. Betroffen ist in beiden Richtungen der Abschnitt zwischen Mülheim-Winkhausen und dem Autobahndreieck Essen-Ost. Die Infos findet ihr nochmal auf radiobochum.de. Da könnt ihr auch die anderen Verkehrsmeldungen alle nachlesen. So wie diese. Daniel hat uns nämlich einen Blitzer durchgegeben. A448 kurz vor der Brücke in Richtung Gerthe. Dankeschön, Daniel. Und wenn ihr noch irgendwas habt, dann meldet uns das auch gerne über radiobochum.de oder gerne auch, wir freuen uns über euren Anruf über die 0800 98 5 98 50. Wie gesagt, entweder durchklingeln oder einfach abspeichern und dann könnt ihr uns auf der gleichen Nummer auch eine WhatsApp-Nachricht schreiben. Ansonsten sieht's gut aus auf den Straßen in und um Bochum. Auch am Bochumer Hauptbahnhof läuft gerade alles rund. Dementsprechend würde ich sagen, gute und sichere Fahrt euch.
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3: Schönen guten Morgen an diesem Montag, gleich 8:05. Ja, Michaela Stefanie hat sich leider gerade nicht bei mir gemeldet. Hätte sie das getan, hätte sie jetzt 2 Tickets für Tom Odell beim Zeltfestival Ruhr gewonnen. Ihr Pech ist jemand anderes Glück. Die Tickets sind noch zu haben. Den nächsten Namen lese ich gleich vor, also gut zuhören. Und wenn ihr euren Namen hört, innerhalb von 10 Minuten anrufen. 0800 98 5 98 50.

Schönen guten Morgen. Miles Smith war das im besten Mix hier bei den Radio Bochum Morgenmachern. 7:10 haben wir's jetzt. Ja, und hättet ihr Lust drauf, Tom Odell mal live zu sehen?

Wann hat man schon mal diese Chance? Ja, dieses Jahr im Sommer beim Zeltfestival Ruhr. Und das Schöne ist, ihr müsstet theoretisch nicht mal was bezahlen, denn wir schicken euch ganz kostenlos hin auf unseren Nacken. Alles, was ihr dafür machen müsst, radiobochum.de, da müsst ihr euch bewerben. Und wenn wir dann euren Namen ziehen und hier ausrufen bei Radio Bochum live im Programm, dann habt ihr 10 Minuten Zeit, euch zu melden. Dann gehören die Tickets für Tom Odell euch. Gerade hat es schon mal nicht geklappt bei Michaela Stefanie. Das heißt, ich habe hier noch Karten und die könnte sich jetzt abholen, wenn sie das denn gerne möchte und jetzt anruft innerhalb der nächsten 10 Minuten. Jennifer, Jennifer, wo bist du? Ich hätte Karten für dich. Tom Odell, 0800 98 5 98 50. Einfach anrufen, 10 Minuten hast du Zeit. Also 8.21 Uhr, jetzt gerade haben wir 8.11 Uhr. Und dann würden die Karten dir gehören. Mach's anders als Michaela Stefanie, melde dich und hol dir die kostenlosen Karten von uns für Tom Odell.

0: Ja, so schnell kann es gehen, wenn man uns zuhört. Dann hat man einfach mal Karten für Tom Odell in der Tasche. Die hat sich Jennifer tatsächlich gerade abgeholt. 10 Minuten hatte sie Zeit, sich zu melden auf der 0800 98 5 98 50. Und Jennifer, wir haben gerade schon einmal ganz kurz gesprochen. So schnell kann es gehen, trifft sich tatsächlich ziemlich gut, ne? Das ging wirklich schnell für dich
1: ja,
0: heute Morgen.
1: Ja, das ging wirklich schnell, das stimmt.
0: Du hast das erst heute Morgen auch mitbekommen, dass wir ein Gewinnspiel haben. Hast du damit gerechnet, dass das so schnell klappt?
1: Nein, auf gar keinen Fall. Ich habe mich heute Morgen einfach beworben und dachte mir, du hast nichts zu verlieren. Und dann stehe ich gerade auf der Arbeit und dann ruft meine Mama mich an und sagt, du musst ganz schnell anrufen. Und ja, jetzt habe ich die Karten gewonnen.
0: Die hast du sofort beauftragt quasi.
1: Ja, habe ich.
0: Ja, sehr schön. Also du bist auch Tom Odell Fan, habe ich gehört, ne?
1: Genau, das sind wir. Und ich würde auch super gerne meine Mama mitnehmen. Ich hoffe, dass die das auch gerade hört.
0: Liebe Grüße und an deine Mama auf jeden Fall ja, an der Stelle.
1: Genau, auf jeden Fall das. Und ich hoffe, dass sie sich genauso freut wie ich und dass wir einen ganz, ganz tollen Abend zusammen haben.
0: Ja, den wünschen wir euch auf jeden Fall auch. Also Jennifer, herzlichen Glückwunsch zu den Karten für Tom Odell. Dir auf jeden Fall, ja, ich würde sagen, wird ein schöner Wochenstart, oder?
1: Ja, garantiert. Bei dem Wetter, die Karten. Tja, ich freue mich mega.
0: Da gibt's was, worauf man sich freuen kann. Und ihr dürft euch auch freuen. Ihr könnt euch weiter bewerben auf radiobochum.de, denn wir hauen auch weiter Karten raus für das Zeltfestival Ruhr. Ja, Spielmodus habt ihr mitbekommen. Ganz einfach. Und ihr habt vor allem mitbekommen, wie einfach es sein kann. So wie bei Jennifer. Ihr hört es morgens, ihr bewerbt euch und dann hört ihr euren Namen. 10 Minuten. 0800 98 5 98 50. Also einfacher kann man keine Karten gewinnen, oder? Schönen guten Morgen.

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0: Wurden in der runderneuerten Arena erstmals nach 2012 wieder deutsche Leichtathletik-Meisterschaften ausgetragen. Michael Raksch aus dem Radio Bochum Sport. Die Bilanz des heimischen TV Wattenscheid fällt leider nicht nur positiv aus, oder?
1: Der Sieg von Eigengewächs Julina Ernst über 100 Meter überstrahlt alles. Es war die Überraschung. Dann gab es nur noch eine weitere Medaille für den TV01. Silber für Verena Meisel über 1500 Meter. Dazu kamen ein paar Enttäuschungen sowie einige Ausfälle. Vor allem Hochsprungass Christina Honsel wurde schmerzlich vermisst.
0: Die Rottstraße in der Bochumer Innenstadt soll neu gestaltet werden. Vorgesehen sind mehr Aufenthaltsqualität, Verbesserungen für den Radverkehr und Maßnahmen zur Anpassung an den Klimawandel. Einen möglichen Eindruck davon haben in den vergangenen 5 Wochen sogenannte Stadtterrassen vermittelt. Die teils begrünten, vorübergehend aufgebauten Elemente hat die Stadt zudem genutzt, um Rückmeldungen aus der Nachbarschaft einzuholen. Die sollen jetzt auch in die weitere Planung einbezogen werden. Das ist noch wichtig für ganz Deutschland. Der mutmaßliche CSD-Attentäter Abdul B. ist tot. Der 21-Jährige starb am Sonntagabend bei einem Polizeieinsatz in Berlin-Spandau, bei dem er festgenommen werden sollte. Nach bisherigen Erkenntnissen lief er mit einer Stichwaffe auf Einsatzkräfte zu. Abdul B. gilt als mutmaßlicher Fahrer des Wagens, der am Samstagabend am Rande des Berliner CSD in eine Menschenmenge fuhr. Eine Frau wurde getötet, 29 weitere Menschen verletzt. Die Ermittler gehen von einem islamistisch motivierten Anschlag aus. Und die Polizei hat in Wesel einen mutmaßlichen Schuleinbrecher festgenommen. Der 46-Jährige soll sich an einem frühen Morgen durch ein Fenster gewaltsam Zutritt verschafft haben. In der Nähe des Fensters hat die Polizei sein Einbruchswerkzeug gefunden und in der Nähe der Schule hat man den Mann dann auch festgenommen. Laut Polizei habe er keinen festen Wohnsitz, dabei hatte er außerdem Amphetamine dabei. Und zurück nach Bochum. Nach einer Woche Trainingslager im Salzburger Land ist der VfL Bochum zurück. In der Zeit in Bramberg hat das Team von Uwe Rösler 2 Testspiele absolviert. Es gab einen 0:2 Sieg gegen den walisischen Fußballclub Swansea City und eine 2:0 Niederlage gegen Werder Bremen. Insgesamt hat Trainer Uwe Rösler ein sehr positives Fazit gezogen. Besonders für die neuen Spieler hätten sich gut integriert. Am Samstag gibt es dann die Generalprobe vor dem Ligastart. Dann empfängt der VfL im Ruhrstadion den englischen Zweitligisten aus Sheffield. 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
3: Bis zu 22 Grad sind heute drin. Jetzt am Anfang des Tages werden wir zwischendurch noch mit ein bisschen Sonne verwöhnt. Am frühen Nachmittag zieht die Wolkendecke dann zu und bringt auch mal leichte Regenschauer mit. In den kommenden Tagen steigen die Temperaturen dann wieder jenseits der 30 Grad.
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3: Und wir schauen auf die Autobahnen in und um Bochum. Da habe ich aktuell akut nichts zu melden. Allerdings noch einmal der Hinweis, seit letzten Donnerstag sind Teile der A40 für eine Woche gesperrt. Betroffen ist in beiden Richtungen der Abschnitt zwischen Mülheim-Winkhausen und dem Autobahndreieck Essen-Ost. Findet ihr alles nochmal auf radiobochum.de. Da findet ihr auch die Blitzer und Verkehrsmeldungen, die ihr durchgegeben habt. Zum Beispiel der Daniel, der sagt, es steht ein Blitzer auf der A448 kurz vor der Brücke in Richtung Gärte. Dankeschön an dich, Daniel. Wenn ihr noch was habt, 0800 98 5 98 50 ist die kostenlose Radio Bochum Hotline. Kurzer Hinweis vom Bochumer Hauptbahnhof. Da haben wir eine Verspätung beim RE16, 8.47 Uhr Richtung Iserlohn. Der kommt etwa 10 Minuten später. Gute und sichere Fahrt wünsche ich euch.
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3: Schönen guten Morgen, gleich 5 nach halb 9.

0: Die Frevo. Ja, und so ehrlich muss ich sein, in meiner Freizeit, da höre ich nicht so super oft Radio. Ich frage mich aber auch manchmal, ob Eisverkäufer auch gerne Eis essen oder Schauspieler gerne ins Kino gehen. Oder haben die das dann einfach so über, dass sie in ihrer Freizeit alles machen, nur halt das nicht. Farah Liss, die fährt an ihrem freien Tag jedenfalls nicht mit den Rollschuhen um den Kemnader See, denn auf denen steht sie schon 8 Mal pro Woche und das für ihren Job. Farah spielt nämlich Pearl in Starlight Express. Und im Sonntagsfrühstück hat sie Radio Bochum-Kollege Martin Kelz erzählt, dass sie trotz der ganzen Übung immer noch Muskelkater nach den Shows hat. Aber das nimmt sie auch gerne in Kauf, denn die Rolle von Pearl war ihr Traum, seit sie mit 5 Jahren das erste Mal die Show gesehen hat.
1: Meine Mama hat gesagt, sie musste mich immer wieder auf den Stuhl so zurückdrücken. Ich bin immer wieder so langsam aufgestanden. Also wie so im Traum. Ich war so gar nicht mehr da. Und habe danach in meine Freundebücher reingeschrieben, ich möchte irgendwann gern bei Starlight Express arbeiten. Ich möchte gern Pearl sein. Ja. Und das hat ganz gut geklappt, würde ich sagen.
0: Ja, angefangen hat sie natürlich nicht gleich mit Pearl. Für 6 verschiedene Rollen war sie Ersatz, zum Beispiel Gepäckwagen Carrie. Jetzt ist sie aber nur noch Pearl und hat sich damit, das muss man sich mal vorstellen, ihren Kindheitstraum erfüllt. Für Starallüren hat Farah trotz der Hauptrolle aber gar keine Zeit. Denn zum Beispiel muss sie ihr Make-up für jede Show komplett selbst machen. Das dauert gut und gern auch mal eine knappe Stunde. Immerhin muss das auf der Bühne auch alles halten, wenn sie mit bis zu 50 km/h da unterwegs ist. Bei ihrem Lieblingsmoment aber, da steht sie dann still.
1: Das ist tatsächlich von Pearl das Solo im ersten Akt, Hilf mir verstehen. Da spreche ich zum Publikum. Das ist das erste Mal, wo es so richtig ruhig wird und ich Leute angucken kann und weiß, wer sitzt da eigentlich gerade vor mir. Vor allem so mit den Kindern, das merkt man schon, wenn man die dann so anguckt und du siehst, die Augen werden größer. Also das ist schön. Das gibt mir immer so ein sehr, sehr gutes Gefühl und Gänsehaut.
0: Tja, auch wenn die Rollschuhe in ihrer Freizeit im Schrank bleiben, singen und tanzen muss Farah einfach immer. Deshalb hat sie vor kurzem auch einen eigenen Song rausgebracht. Stay Tonight heißt er und der hat dann hier bei uns Radiopremiere gefeiert. Könnt ihr alles nochmal nachhören auf radiobochum.de. Da findet ihr das ganze Sonntagsfrühstück in voller Länge. Ich bin Ravi Frewa, ihr hört die Radio Bochum Morgenmacher und ich wünsche euch jetzt einen wunderschönen Start in diesen Montag und einen guten Start in diese neue Woche. 8:42 Uhr haben wir jetzt.

0: 8.48 Uhr, hier sind die Radio Bochum Morgenmacher mit Ravi Frever. Ja, ich werde nie verstehen, wie man Liebe hassen kann. Schaut in diesen Tagen bitte mal genau, wie es euren Freundinnen, Freunden, uns allen dazwischen aus der queeren Community geht. Denn was am Wochenende in Berlin passiert ist, das trifft die ganze Community hart und das sollte uns alle treffen und zum Nachdenken anregen. Ihr habt es mitbekommen, am Wochenende gab es beim Christopher Street Day, dem CSD in Berlin, einen Anschlag mit einem Transporter. Mehrere Verletzte, eine Person ist bei dem Anschlag auch getötet worden. Der gesuchte Tatverdächtige, der wurde gestern bei einem Polizeieinsatz in Berlin erschossen. Lea Matschulat berichtet für uns aus der Hauptstadt. Lea, der Verdächtige Abdul B. ist tot. Die Ermittler hatten ihn in einer Kleingartenanlage aufgespürt. Wie hat die Polizei ihn gefunden?
1: Da gibt es bislang keine Infos zu. Medienberichten zufolge gehörte die Laube, in der die Polizei Abdul B. aufspürte, seinem Vater. Offiziell bestätigt ist das aber nicht. Als die Einsatzkräfte versuchten, den Verdächtigen zu stellen, lief er mit einer Stichwaffe auf die Polizisten zu. Wie Polizeisprecher Ifland sagte, er sei dann
2: von unserem Spezialeinsatzkommando mit einer Schusswaffe gestoppt worden.
1: Und dann haben Polizisten und auch Sanitäter noch versucht, den 21-Jährigen wiederzubeleben. Doch Abdul B.'s Verletzungen waren zu schwer.
0: Was heißt das jetzt für die Ermittlungen, dass der Verdächtige tot ist?
1: Auf jeden Fall werden sich die Ermittler darum bemühen, den Anschlag aufzuklären. Ganz klar. Doch sollte tatsächlich Abdul B. der Angreifer gewesen sein, worauf vieles hindeutet, dann wird er sich logischerweise nicht mehr verantworten können. Doch eventuell werden ja Helfer oder Hintermänner angeklagt. Da verlässlich etwas zu sagen, das ist noch zu früh. Die Ermittlungen leitet die Bundesanwaltschaft als oberste Anklagebehörde hier bei uns.
0: Was wissen wir über Abdul B. und warum konnte der offenbar die Attacke am Rande des CSD planen, also verdächtig, obwohl Behörden ihn als gefährlich eingestuft haben?
1: Das ist eine der zentralen Fragen, völlig richtig. Abdul B. gehörte zur islamistischen Szene. Er soll mehrfach versucht haben, sich der Terrormiliz IS anzuschließen. Er saß im Libanon kurz in Haft. Hier in Deutschland wurde eine knapp zweijährige Verurteilung zur Bewährung ausgesetzt. Das kritisiert Bundesinnenminister Dobrindt, unter anderem im ZDF.
3: Es wird ein Teil der Aufarbeitung sein, ob man hier in der Tat mit Bewährungsstrafen arbeiten kann. Ich glaube, dass das nicht der richtige Weg ist.
1: Denn Abdul B. habe zum Beispiel Terrorvereinigungen unterstützt.
0: Ja, wir haben es gerade schon mal gesagt, eine Person ist bei dem Anschlag leider auch getötet worden. Wie geht's den Opfern, also den anderen Opfern, den Verletzten?
1: Keiner der Verletzten schwebt mehr in Lebensgefahr. Das war unmittelbar nach der Tat anders. Doch Einzelheiten zu den Verletzungen oder auch den Verletzten, darüber

0: haben die Ermittler noch nicht informiert. Wir haben auch noch keine Informationen, wer die Frau war, die bei dem Anschlag getötet wurde. Die Ermittler informieren da in der Regel erst, wenn sie vorher mit den Angehörigen gesprochen haben.
1: Staatsanwaltschaft und Polizei ermitteln nach dem Angriff nahe des CSD in Berlin. Danke dir, Lea, für die Infos am Montagmorgen hier bei den Radio Bochum Morgenmachern. Heute gibt es übrigens vor dem Schauspielhaus Bochum um 6:30 auch eine Mahnwache. Dazu haben unter anderem die Linke Bochum und das Fluid Bochum aufgerufen. Wie gesagt, gehört habt ihr das hier bei den Radio Bochum Morgenmachern.

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1: Mit Danny Hoppe. Guten Morgen. Der Anschlag auf den Berliner CSD mit einer Toten und 29 Verletzten hat bundesweit für Entsetzen gesorgt. Der mutmaßliche Täter, der 21-jährige Abdul B., ist tot. Die Polizei hat ihn in einer Kleingartenanlage in Berlin-Spandau erschossen. Was bleibt, sind viele offene Fragen und Forderungen nach mehr Härte im Umgang mit Gefährdern. Robert Jans aus der Redaktion. Denn viele können nicht nachvollziehen, dass Abdul B. noch auf freiem Fuß war.
2: Genau, denn nach Angaben der Berliner Generalstaatsanwaltschaft hatte Abdul B. im vergangenen Jahr mehrfach versucht, sich im Ausland der Terrormiliz IS anzuschließen. Monatelang saß er deshalb in Deutschland in U-Haft und war dann im Mai zu einer Jugendstrafe von 1 Jahr und 10 Monaten verurteilt worden. Trotzdem war er weiter auf freiem Fuß und dafür hatte auch Bundesinnenminister Dobrindt im ZDF kein Verständnis.
3: Wenn man sich das Register der Straftaten anschaut, dann kann man hier davon ausgehen, dass es sicherlich sinnvoll gewesen wäre, diese Person in Haft zu nehmen.
2: Das soll jetzt aufgearbeitet werden.
1: Ja, aus der CDU gibt es ja auch direkt Rufe danach, härter gegen Gefährder und Islamisten vorzugehen.
2: Ja, zum Beispiel vom Chef

0: des Geheimdienstkontrollgremiums des Bundestags, Henrich Mann, er sagte dem Handelsblatt, dass der Schutz der Bevölkerung allerhöchste Priorität haben muss. Und der Terrorismusexperte Neumann vom King's College in London gibt ihnen recht. Insgesamt sei unser Terrorstrafrecht zu milde, sagte er im ZDF. Die Strafen seien im europäischen Vergleich zu kurz. Dazu werde im Jugendstrafrecht der erzieherische Gedanke nach vorne gestellt, oft auch vor dem Schutz der Öffentlichkeit. Darüber musste man nachdenken, sagt Neumann.
1: Danke, Robert. Und jetzt weitere Meldungen im Überblick. In Spanien und Frankreich sorgen die schweren Waldbrände weiter für große Probleme. Betroffen in Frankreich ist vor allem die Region rund um Bordeaux. Die Behörden dort haben Touristen gestern empfohlen, nicht zu kommen und über ein anderes Reiseziel nachzudenken. Im schleswig-holsteinischen Glückstadt hat ein mutmaßlicher Tornado gestern Abend für große Verwüstungen gesorgt. Nach Angaben der Polizei wurden bis zu 50 Gebäude beschädigt. Verletzt wurde aber niemand. Für viele Menschen wird es immer schwerer, die Miete zu bezahlen. Das zeigt eine neue YouGov-Umfrage für die Postbank. Befragt wurden rund 2000 Mieter. Jeder Zweite sagt, er könne sich die Wohnkosten nur gerade so leisten. Jetzt in den Sommerferien zieht es viele wieder auf die Lieblingsinsel der Deutschen nach Mallorca. Dort sind aber weiter viele Einheimische nicht glücklich damit. In der Hauptstadt Palma haben am Abend rund 25.000 Menschen gegen den Massentourismus auf der Insel protestiert. Sie forderten eine Begrenzung der Besucherzahl. Dazu kritisierten sie viele Staus, Schmutz, Lärm und die Zerstörung der Natur durch den Massentourismus. Und das waren die Nachrichten mit Danny Hoppe.
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3: Es ist heute, ja, im Vergleich zu den nächsten Tagen noch verhältnismäßig kühl. Bis zu 22 Grad sind drin. Ihr seht es jetzt gerade am Himmel, die Wolkendecke, die zieht immer weiter zu. Und es kann heute auch ein paar leichtere Schauer geben. In den nächsten Tagen, wie gesagt, steigen die Temperaturen dann wieder auf bis zu über 30 Grad.
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3: Akut haben wir hier nichts gemeldet auf den Straßen in und um Bochum. Allerdings nochmal der Hinweis, seit Donnerstagabend, letztem Donnerstag sind Teile der A40 für eine Woche gesperrt, also noch bis Mitte dieser Woche. Betroffen ist in beiden Richtungen der Abschnitt zwischen Mülheim-Winkhausen und dem Autobahndreieck Essen-Ost. Findet ihr alles nochmal auf radiobochum.de. Da könnt ihr uns auch Blitzer melden unter anderem. Das haben Dennis und Daniel gemacht. Da sagt Daniel, es steht ein Blitzer auf der A448, kurz vor der Brücke, in Richtung Gerthe. Und ich sehe gerade, Dennis hat das auch nochmal bestätigt. Vielen lieben Dank an der Stelle, wenn ihr noch was gesehen habt. 0800 98 5 98 50 ist die kostenlose Radio Bochum Hotline.
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3: Das bin ich. Schönen guten Morgen um gleich 9:05. Und ich werde wieder den Rest des Tages einen Ohrwurm haben. Vielleicht geht's euch ja ähnlich. Jetzt für euch im besten Mix Natasha Bedingfield. Unwritten. Schönen guten Morgen.

0: 8:45 am Montag hier bei den Radio Bochum Morgenmachern. 11 Jahre lang mussten Fans sich gedulden. Letztes Jahr hat dann der wahrscheinlich schlechteste Chef der Welt sein Comeback auf der großen Leinwand gefeiert.
1: Sie arbeiten hier gar nicht. Sie arbeiten hier doch gar nicht.
2: Ach Gott, hier hat sich überhaupt nichts verändert. Hier dumm wie ein Stuhl und nur zwei Beine. Das ist doch für den Kinofilm, du Dödel.
0: Ja, habt ihr natürlich erkannt. Christoph Maria Herbst ist zurück in seiner Paraderolle als Bernd Stromberg. Und am Samstag, dem 1. August, läuft er dann auch hier bei uns in Bochum im Fiege Open Air Kino. Radio Bochum Kollege Christian Schürmann.
3: Genau, und da wollen wir euch sehr, sehr gerne hinschicken. Ihr müsst da auch nicht viel für machen. Schreibt uns am besten jetzt so schnell wie möglich eine Nachricht per WhatsApp an die 0800 98 5 98 50, dass ihr gerne dahin wollt. Ja, und dann, das war's eigentlich schon. Und dann losen wir unter allen, die sich melden, 3 aus, die sich dann über jeweils 2 Karten für Stromberg im Fiege Open Air Kino freuen können.
0: Ich würde sagen, einfacher kann man keine Karten gewinnen. Das ist das Gleiche, als wenn ihr euren Freunden jetzt schreibt, hey, habt ihr Bock mit zu Stromberg zu kommen?
3: Könnt ihr direkt danach machen.
0: Schreibt ihr uns halt einfach die Nachricht und mit ein bisschen Glück gehören die Karten euch. Also, wenn ihr Samstag den neuen Stromberg-Film im Fiege Open Air Kino sehen wollt, dann jetzt schreiben über die 0800 98 5 98 50 und mit ein bisschen Glück seid ihr dann dabei. Schönen guten Morgen.

0: Radio Bochum, die Morgenmacher hier am Montag um 20 nach 9. Ich habe mich gerade ehrlich gesagt sogar ein bisschen erschreckt, dass Kollege Christian Schumann
1: schon wieder hinter dir stand.
0: Plötzlich hinter mir stand. Weil so schnell geht's. Wir haben gerade gesagt, ihr konntet euch bewerben für Karten für den neuen Stromberg-Film im Fieger Open Air. Und das haben sehr, sehr viele getan.
1: Das war das schnellste Gewinnspiel der Welt. Also es waren wirklich super viele, die sich

0: gemeldet haben. Also der Papa ist immer noch beliebt.
1: Immer noch was. Und ihr habt auch jetzt direkt ganz schnell die Lostrommel angeschmissen.
0: Oh, ja. Hier, ne?
1: Und du hast für uns Gewinner.
0: Drei Namen, genau. Mhm. Einmal die Biene, dann die Selina und der Robin. Also Biene, Selina, Robin, herzlichen Glückwunsch. Ihr seid dabei.
1: Warte, ich gehe mal kurz vom Mikrofon weg, dass ich euch applaudieren kann. Du kannst so lange schon mal warten.
0: Okay. Applaus aus dem Hintergrund. Und für alle, die sich beworben haben und jetzt nicht gewonnen haben, nicht enttäuscht sein, es gibt nochmal die Chance, Karten zu gewinnen, und zwar heute Nachmittag für den Stromberg-Film. Also dann einfach nochmal Radio Bochum hören.
1: Ich wollte gerade sagen, ganz entspannt dranbleiben hier bei uns, bei den Radio Bochum Morgenmachern. Sagst du noch einmal ganz kurz die Namen, wer darf sich freuen?
0: Biene, Selina und Robin.
1: Herzlichen Glückwunsch an euch. Ich applaudiere euch gleich versprochen mit Mikrofon aus und wünsche euch jetzt erstmal einen schönen Start in diese Woche.

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0: Radio Bochum hier am Montag um Punkt 9:30 bei mir im Studio. Das ist Annalena Fehdtke für euch mit den Nachrichten.
1: Schönen guten Morgen. Die schnellste Deutsche kommt aus Wattenscheid und sie heißt Julina Ernst. Die junge Sprinterin hatte am Samstagabend bei den deutschen Leichtathletikmeisterschaften über die 100 Meter Gold geholt.
2: Ich bin natürlich nicht mit der Erwartung hier reingegangen, eine Medaille zu gewinnen und vor allen Dingen den Titel. Ich wusste aber vorher, sowas ist möglich. Vielleicht nicht jetzt, vielleicht nicht heute, wann anders, aber dass es dann geklappt hat, ist natürlich ein krasses Gefühl.
1: Eine weitere Medaille hat sich Läuferin Verena Meisel über 1500 Meter am Sonntag gesichert. Sie wurde am Ende Zweite und damit Vize-Deutsche Meisterin. Mit insgesamt 2 Medaillen ist der TV Wattenscheid insgesamt nicht zufrieden. Der Verein hatte sich bei der Heimmeisterschaft in der Lorheide mehr Medaillen erhofft, hatte kurzfristig aber auch mit Ausfällen zu kämpfen. Auf der Rotsch

0: Was in der Bochumer Innenstadt? Sind die Stadtterrassen mittlerweile weg? Was ihr aber zu den grünen Orten auf der Rottstraße gesagt habt, das soll jetzt mit in die Umgestaltung der Straße einfließen. Geplant ist, dass der Radverkehr mehr berücksichtigt werden soll, genau wie das Klimaschutz. Das ist noch wichtig für Deutschland und die Welt nach dem mutmaßlich islamistischen Anschlag am Berliner Christopher Street Day. Wächst der Druck auf Politik und Justiz. Im Mittelpunkt steht die Frage, warum der 21-jährige Tatverdächtige trotz Vorstrafen und Terrorbezügen auf freiem Fuß war. Innenminister Alexander Dobrindt nennt die frühere Bewährungsentscheidung für den mutmaßlichen Täter kaum nachvollziehbar. Bei dem Anschlag starb eine Frau, 29 Menschen wurden verletzt. Der Landesverband der AfD will für Parteiveranstaltungen in Nordrhein-Westfalen eine eigene Halle kaufen. Nach Angaben des Landesverbands gibt es bereits eine konkrete Option, wo ist noch nicht bekannt. Die Immobilie soll aber 3 Millionen Euro kosten. Finanziert werden soll sie durch Spenden, Eigenkapital und ein Darlehen der Bundespartei. Hintergrund ist, dass die AfD nach eigenen Angaben nur schwer Veranstaltungsorte findet. Zurück nach Bochum. Der VfL hat sein Trainingslager in Österreich beendet. Nach dem Testspiel am Samstag gegen Werder Bremen hat VfL-Trainer Uwe Rösler seinem Team jetzt 2 freie Tage spendiert. Das Match ging 2:0 für den Erstligisten aus. Insgesamt zieht der Bochumer Coach aber ein sehr positives Fazit der Wochen in Bramberg im Salzburger Land, auch was das Zwischenmenschliche angeht.
1: Was hier im Trainingslager gezeigt worden ist, Teambuilding, integrieren, sich einbringen, den anderen helfen, den anderen unterstützen. Also Hut ab, das habe ich selten in meiner Karriere erlebt.
0: In dieser Woche gibt es bereits die Generalprobe vor dem Ligastart. Am Samstag empfängt der VfL im Ruhrstadion den englischen Zweitligisten aus Sheffield. 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
3: Die Aussichten haben sich etwas verbessert für alle die, die keine Fans von Regen sind. Die Wolkendecke, die wird zwar trotzdem noch zuziehen am frühen Vormittag, allerdings soll Stand jetzt erstmal kein Regen mehr runterkommen. Falls noch was runterkommt, also nehmt auf jeden Fall mal irgendwie Jäckchen oder einen Regenschirm, irgendwas mit. Könnt ihr ja dann in die Ecke stellen. Bei bis zu 22 Grad sind wir unterwegs. Heute Nachmittag bzw. heute Abend reißt die Wolkendecke dann nochmal auf und in den nächsten Tagen wird es dann wieder richtig sommerlich warm. Da kommen wir wieder über 30 Grad.
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3: Staus und stockenden Verkehr haben wir akut nicht gemeldet. Dafür weiter der Hinweis. Seit Donnerstag sind Teile der A40 für eine Woche gesperrt, also noch bis Mitte dieser Woche. Betroffen ist in beiden Richtungen der Abschnitt zwischen Mülheim-Winkhausen und dem Autobahndreieck Essen-Ost. Lest danach auf radiobochum.de, genau wie die Blitzermeldungen. Da haben uns nämlich Dennis und außerdem Olaf gemeldet, es steht ein Potzblitz auf dem Sheffield-Ring in Richtung Gerte in der 50er-Zone. Wenn ihr noch was habt, 0800 98 5 98 50, das ist die kostenlose Radio Bochum-Hotline. Da könnt ihr uns gerne anrufen oder eine WhatsApp-Nachricht schreiben. Und noch ein ganz kurzer Hinweis für alle, die mit der Bahn unterwegs sind. RE16 verspätet sich heute 9.47 Uhr Richtung Iserlohn. Die kommt etwa 15 Minuten später.
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3: Schönen guten Morgen um 9:55 Uhr.

Schönen guten Morgen, die Radio Bochum Morgenmacher hier mit Ravi Frever. Um 9:45. Ja, klingt so ungefähr für euch Schachclub, Gemeindesaal irgendwie, ne? Thermoskanne, sehr, sehr lange Denkpausen, Menschen, die ungefähr

0: Für so sprechen wie ich. Christian Schimmern aus dem Radio Bochum Morgenmacher-Team. Tatsächlich erlebt Schach in Deutschland aber gerade einen ziemlichen Boom, ne?
1: Ja, mein Gott, fast eingeschlafen. Ja, aber es ist wirklich so, der Deutsche Schachbund, der steht gerade sogar kurz davor, die Marke von 100.000 Mitgliedern zu knacken. Und besonders stark

0: anzumelden oder mal reinzuschnuppern, dann lege ich euch wirklich sehr die Seite vom Stadtsportbund ans Herzen. Da gibt's eine Übersicht mit allen Schachvereinen hier bei uns in Bochum und da könnt ihr dann eben auch sehen, wann es mal so ein Schnuppertreffen gibt und das dann einfach mal ausprobieren. Und für alle, die zwar Bock auf Schach haben, aber von sich selbst vielleicht sagen, ja, ich weiß, was die Figuren machen, da hört's dann aber auch auf. Also so Personen wie ich zum Beispiel, für die gibt's den Bad at Chess Club und da treffen sich dann halt genau solche Menschen.
1: Ja, mich hat das ehrlich gesagt auch immer ein bisschen Bescheidenheit gelehrt, wenn ich gegen meinen alten Nachbarn gespielt habe. Und naja, ich sehe mich auch eher beim Better Chess Club. Die Leute, die waren übrigens auch schon mal zu Gast im Radio Bochum Sonntagsfrühstück. Wenn euch das interessiert, dann klickt doch gerne mal auf radiobochum.de. Da gibt es das Interview nochmal in voller Länge zum Nachhören. Ist gerade gehört. Also Schach ist definitiv, war nie uncool und ist es auch heute nicht
0: macht
1: mehr.
0: Macht auch Spaß.
1: Erlebt gerade zu Recht einen Boom. Die Infos habt ihr gehört hier bei den Radio Bochum Morgenmachern. Danke, Christian Schürmann.

0: Ich habe es heute schon ein paar Mal gesagt, ich sage es nochmal. Ich würde sagen, wir genießen ein bisschen, dass es heute in Anführungszeichen nur 22 Grad hat. Denn die nächste Hitzewelle, die steht uns ja schon wieder kurz bevor. Diese Woche klettern wir auf über 30 Grad. Zeitweise kann es dann Mitte der Woche sogar mal die 37 Grad erreichen. Grüße an alle, die eine Klimaanlage haben. Claudia Löhr, du übernimmst hier gleich um 10.
1: Ganz genau. Tja, und wer keine Klimaanlage hat, dem fällt es spätestens jetzt dann in dieser Woche wieder ein. Ach ja, stimmt ja, so ein Klimagerät wolltest du dir immer mal schon mal holen. Die sind ja in den Baumärkten bekanntlich alle ausverkauft. Wenn ihr jetzt hingeht und sagt, dann hole ich mir online so ein Ding. Vorsicht, da gibt es zurzeit eine neue Betrugsmasche. Da werden online sehr viele Fake-Produkte angeboten. Die sind entweder völlig überteuert oder können gar nichts. Worauf ihr achten müsst, das klären wir gleich hier bei mir.
0: Also dranbleiben. Ich bin Ravi Frewa und raus für heute. Bis morgen um 5.

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1: Mit Danny Hoppe. Guten Morgen. Der mutmaßlich islamistische Angriff auf den Berliner CSD war ein Schock und beschäftigt Deutschland, die Bevölkerung, die Polizei und die Politik. Dabei rückt jetzt vor allem eine Frage in den Mittelpunkt. Warum der polizeibekannte radikalisierte Islamist, der sich der Terrormiliz IS anschließen wollte, frei herumlaufen konnte? Aus der Politik werden deshalb härtere Strafen gegen Islamisten gefordert. Marc Weiß hat die Infos.
2: Anders als in vielen früheren Fällen war den Behörden in diesem Fall durchaus bekannt, dass Abdul B. Islamist war. Der inzwischen erschossene mutmaßliche Täter hatte eine ganze Reihe von Straftaten begangen, galt als Gefährder und war trotzdem nur zu einer Bewährungsstrafe verurteilt. Auch Bundesinnenminister Dobrindt fragt sich, wie das sein kann. Man werde untersuchen, wie bei jemandem, den man als Gefährder identifiziert, eine Strafe zur Bewährung ausgesetzt wird, kündigt der Dobrindt an. Klar ist, man konnte den 21-Jährigen nicht abschieben. Er war Deutscher und ist in Deutschland geboren. Es mehren sich aber die Stimmen von Experten, die der deutschen Justiz vorwerfen, in solchen Fällen zu lasch zu sein. Terrorexperte Neumann vom King's College in London findet zum Beispiel, dass Strafen in Deutschland im europäischen Vergleich zu kurz seien. Außerdem stelle das Jugendstrafrecht den erzieherischen Gedanken voran und den Schutz der Öffentlichkeit oft hinten an. Bedeutet, dass man Tätern immer noch eine Chance geben möchte. Das kann allerdings, so wie in Berlin geschehen, nach hinten losgehen. Neumann fordert, diesen Aspekt im Jugendstrafrecht dringend zu überprüfen.
1: Und jetzt weitere Meldungen im Überblick. In Frankreich und Spanien kämpfen tausende Einsatzkräfte weiter gegen die schweren Waldbrände an. Insgesamt mussten schon mehr als 300.000 Menschen evakuiert werden, darunter auch viele Touristen. In Frankreich ist vor allem die Region rund um Bordeaux betroffen. In der Nacht sei die Lage dort insgesamt stabil geblieben, heißt es von den Behörden. Es war die dritte Nacht ohne Angriffe im Iran und das macht sich direkt bei den Ölpreisen bemerkbar. Sie sind zum Handelsbeginn heute deutlich gesunken. Der Preis für einen Barrel der Nordseesorte Brent sank um 5% auf rund 92 Dollar. Die Bundesregierung plant eine höhere Alkoholsteuer für Spirituosen, Sekt oder Alkopops und die meisten Menschen in Deutschland finden das gut. Das zeigt eine neue Forsa-Umfrage für die KKH. Demnach sind 2/3 der Befragten dafür. Gleichzeitig glauben aber auch genauso viele, dass dadurch nicht weniger Alkohol getrunken wird. Bundeskanzler Merz hat das tagelange Verkehrschaos in den eigenen Reihen beendet.

0: endet. Steffen Bilger wird neuer Verkehrsminister und löst Patrick Schnieder ab. Das hat Regierungssprecher Cornelius am Abend bestätigt. Und noch bevor Bilger sein Amt offiziell antritt, hat er von der Umweltorganisation Greenpeace gleich eine Liste vorgelegt bekommen mit Dingen, die er jetzt besser machen soll als sein Vorgänger. Gefordert werden mehr E-Autos auf den Straßen, Verbesserungen bei der Deutschen Bahn und ein Tempolimit. Neue Namen alleine reicht nicht. Man brauche auch eine bessere Verkehrspolitik und einen neuen Kurs, sagt Greenpeace. Sonst gäbe die Bundesregierung verkehrspolitisch weiter Vollgas in Richtung klimapolitischer Abgrund, heißt es. Und das waren die Nachrichten mit Danny Hoppe.
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2: So, nochmal gut durchatmen heute und durchlüften. Wechselhaftes Wetter. Heute zwischendurch kann auch mal ein Schauer durchfallen. Temperaturen noch sehr angenehm bei 23 bis 24 Grad. Die Nacht bleibt trocken und noch erträglich bei 15 Grad. Morgen dann wieder sehr sonnig und schon wieder warm bei 30 Grad. Ab Mittwoch dann wieder viel Sonne und heiß.
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2: Und wir gehen auf die Autobahnen. Hier braucht ihr mindestens 10 Minuten länger. A1 Dortmund Richtung Köln zwischen Burscheid und dem Kreuz Leverkusen-West 2 Kilometer Stau, 10 Minuten on top. Die A4 Köln Richtung Aachen zwischen Dreieck Heumer und dem Kreuz Köln-Süd 4 Kilometer, knappe halbe Stunde kommt da oben drauf. A46 Düsseldorf Richtung Wuppertal zwischen Wuppertal-Katernberg und Wuppertal-Wichlinghausen 4 Kilometer Stau, hier eine gute Viertelstunde. Und die A559 Köln-Porz Richtung Köln-Gremberg zwischen Köln-Gremberg-Hofen und Kreuz Köln-Gremberg 2 Kilometer Stau, gut 10 Minuten kommt da oben drauf für euch. Gute Fahrt!
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2: Auf geht's in die neue Woche. Das wird ja wieder lecker warm, spätestens ab morgen. Ja, und dann ploppt die Idee auf, ach ja, so eine Klimaanlage wäre gar nicht so schlecht. Die sind ja überraschenderweise in den Baumärkten fast alle ausverkauft. So, wenn ihr jetzt auf die Idee kommt, euch online eine Klimaanlage zu kaufen, Achtung, da gibt es zurzeit eine neue Betrugsmasche. Da werden Fake-Produkte angeboten oder ihr landet auf irgendwelchen falschen Seiten. Worauf ihr achten müsst, das klären wir gleich. Mein Name ist Claudia Löhr. Hallo, schönen Montag mit uns.
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0: entspannten Montagvormittag euch.
1: Ja, ja, der Hochsommer scharrt schon wieder mit den Hufen. Heute nochmal so lala, aber ab morgen spätestens geht's los und ab Mittwoch dann richtig knalleheiß mit Temperaturen bis zu 36 Grad. Ja, da ist so eine Klimaanlage zu Hause natürlich ein Träumchen. Robert Jans, kann aber auch zum Albtraum werden, ne?
2: Ja, Stichwort Betrügereien. Ne?
1: Ja, fangen wir mal mit den Fake-Shots an. Vor denen warnt die Polizei aktuell.
2: Ja, weil wir kennen das ja alle, ne? Immer erst, wenn es total heiß ist, dann fällt einem ein, boah, so ein Klimagerät, das wäre jetzt ja geil. Dann geht man in den Baumarkt oder den Technikhandel um die Ecke. Und was sieht man da? Alles ausverkauft. Also schaut man online. Und da werden die Geräte oft zu günstigen Preisen mit kurzen Lieferzeiten angeboten. Und dabei werden die Täter dann auch immer besser und diese Fakes Seiten sehen auch einfach immer vertrauenswürdiger aus.
1: Wie erkenne ich denn so einen unseriösen Shop dann?
2: Ja, das sind so ein bisschen die Klassiker. Also übertriebene Werbeversprechen und fehlende Angaben zur Produktsicherheit zum Beispiel. Mhm. Außerdem kann man schon stutzig werden, wenn man nur per Vorkasse bezahlen kann, das Impressum irgendwie komisch aussieht und der Anbieter sein Konto im Ausland hat. Die Verbraucherzentrale hat übrigens auch einen sogenannten Fake-Shop-Finder. Ist ganz cool, das Tool.
1: Okay.
2: Da kann man dann eben hat noch das mal checken und hat dann zusätzlich so ein bisschen Sicherheit.
1: Jetzt sind ja nicht nur die Shops das Problem. Man muss bei den Geräten selber auch aufpassen, glaube ich. Ne?
2: Ja, was wird da nicht alles versprochen? Ne? Kühlt in 90 Sekunden, 90% weniger Strom verbrauchen. Coolen Namen haben die dann auch noch. Dabei sind das eigentlich fast immer einfache Ventilatoren oder Heizlüfter ohne so Kühlmittel und ohne die Möglichkeit, Wärme nach außen abzuleiten. Kann dann angenehm sein, wenn die einen so anpusten, aber wirklich runterkühlen können die einen Raum eben nicht. Also lasst euch da nicht in die Irre führen.
1: Ja, ja. Ich habe auch so ein Ding gekauft, das raucht dann irgendwie nur noch Plastik. Ist schon wieder auf dem Rückweg.
2: Herrlich.
1: Also immer schön kühlen Kopf bewahren. Nicht so leicht bei 40 Grad im Schatten, aber wir haben es euch gesagt. Danke dir, Robert.
2: Gerne.

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0: Mit Annalena Fehlke, guten Tag. Die deutschen Leichtathletikmeisterschaften sind für den TV Wattenscheid mit 2 Medaillen zu Ende gegangen. In der heimischen Lohrheide

0: hat am Samstagabend Sprinterin Jolina Ernst Gold über 100 Meter geholt. Über die 1500 Meter wurde außerdem Verena Meisel am Sonntag Zweite. Der Verein hatte sich mehr Medaillen erhofft, doch es gab ein paar Enttäuschungen und Ausfälle. Unter anderem hatte im Vorhinein Hochspringerin und Titelfavoritin Christina Honsel ihre Teilnahme abgesagt. Die Rottstraße in der Bochumer Innenstadt soll umgestaltet werden. Geplant sind eine höhere Aufenthaltsqualität, bessere Bedingungen für den Radverkehr und Maßnahmen zur Klimaanpassung. Wie der Straßenraum zukünftig aussehen könnte, das haben 5 Wochen lang sogenannte Stadtterrassen gezeigt. Die Stadt hat die zeitweise aufgestellten und teilweise begrünten Elemente außerdem genutzt, um Anregungen aus der Nachbarschaft zu sammeln. Die Hinweise sollen in die weitere Planung einfließen. Und jetzt das Wichtigste aus Deutschland und der Welt. Warum konnte der mutmaßliche Attentäter von Berlin eine Frau töten und 29 weitere Menschen verletzen? Die Frage stellt sich nach dem mutmaßlich islamistischen Anschlag am Samstag auf dem Berliner CSD. Der 21-jährige Tatverdächtige hatte Vorstrafen und Terrorbezüge. Innenminister Alexander Dobrindt nennt die frühere Bewährungsentscheidung für den mutmaßlichen Täter kaum nachvollziehbar. Beim Versuch, ihn festzunehmen, soll Abdul B. die Polizei angegriffen haben. Daraufhin wurde er getötet. Die AfD in NRW bekommt selten Hallen für Parteiveranstaltungen gemietet. Deswegen plant der Landesverband jetzt, eine Immobilie zu kaufen. Nach eigenen Angaben gibt es bereits eine konkrete Option, wo ist noch nicht bekannt. Und zurück nach Bochum. Der VfL Bochum hat sein Trainingslager in Österreich erfolgreich beendet. Nach dem Testspiel am Samstag gegen Werder Bremen hat VfL-Trainer Uwe Rösler seinem Team 2 Tage frei spendiert. Das Match ging 2:0 für den Erstligisten aus. Aber insgesamt zieht der Bochumer Coach eine sehr positive Bilanz der Woche in Bramberg im Salzburger Land, auch was den zwischenmenschlichen Bereich angeht.
1: Was hier im Trainingslager gezeigt worden ist, Teambuilding, integrieren, sich einbringen, den anderen helfen, den anderen unterstützen. Also Hut ab, das habe ich selten in meiner Karriere erlebt.
0: In dieser Woche gibt es bereits die Generalprobe vor dem Ligastart gegen Hertha BSC nächste Woche. Vorher trifft am Samstag der VfL im Ruhrstadion auf den englischen Zweitligisten aus Sheffield. 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
0: Es ist ein bewölkter Tag in Bochum, aber die Sonne kommt zwischendurch auf jeden Fall auch raus. Regen gibt es, wenn heute, nur vereinzelt, bei Temperaturen von bis zu 23 Grad. Wenn wir in die Woche schauen, steigt das auf jeden Fall noch ordentlich. Morgen schon bis zu 28 und gegen Mitte der Woche knacken wir dann auch die 30 Grad.
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0: Da habe ich gerade nur ein paar Blitzer für euch, und zwar der Potzblitz, der weiterhin auf der Hernerstraße steht, statt auswärts hinter der A40-Brücke. Auf dem Dahlacker steht auf Höhe des Altenheims noch ein silberner Caddy, blitzt in Richtung Hofstede, und ein weiterer mobiler Blitzer steht auf dem Sheffield-Ring in Richtung Gerte in der 50er-Zone. Danke Tim, Stefan, Olaf und auch Dennis fürs Bescheid geben und euch eine gute und vor allem sichere Fahrt.
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3: Ach, das ist eine sehr coole Kombi. Martin Garrix, der DJ, hat mit den Jungs von U2 eine neue Single rausgebracht. Fireflies heißt der Song. Hört er gleich hier bei mir. Claudia Löß hier, schönen Montag.

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ganz tiefenentspannt. Eric Clapton, Tears in Heaven. Martin Garrix, den kennt ihr von vielen Songs hier bei uns aus dem Programm, ist ein ganz erfolgreicher DJ aus den Niederlanden. Der arbeitet sehr gerne mit anderen Musikern zusammen, mit Ed Sheeran zum Beispiel. So, und Martin Garrix hat jetzt einen neuen Song rausgebracht, und zwar mit keinem Geringeren als mit U2. Fireflies heißt der Song, und den konnten wir auch schon mal hören, und zwar beim Tomorrowland vorletzte Woche in Belgien. Ist das ein riesen Electro-Music-Festival, und da hat Martin Garrix aufgelegt, und ja, auf einmal stand dann da U2-Gitarrist The Edge auf der Bühne. Hört man auch für nicht direkt, U2-Frontman Bono, der singt natürlich auch im Song. Aber es ist gar nicht das erste Mal, dass U2 mit Martin Garrix zusammenarbeiten. 2020 haben die EM-Hymne schon rausgebracht, We Are The People, daran erinnert euch wahrscheinlich auch noch. Also wir sehen, das funktioniert. Seitdem sind Bono und Martin Garrix auch richtig gut miteinander. Und deswegen jetzt auch dieser gemeinsame Song, Fireflies.

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1: Mit Danny Hoppe. Guten Tag. Viele schauen gerade mit Sorgen nach Spanien und Frankreich und fragen sich, ob sie ihre Reise dorthin antreten können. Denn die schweren Waldbrände dort machen weiter große Probleme, vor allem im Südwesten Frankreichs rund um Bordeaux. Dort mussten schon mehr als 220.000 Menschen in Sicherheit gebracht werden. Die Behörden dort hatten Touristen zuletzt empfohlen, besser nicht zu kommen und über andere Reiseziele nachzudenken. Marc Weiß aus dem News-Team, immerhin zum ersten Mal seit Tagen haben sich die Flammen in der Nacht dort nicht weiter ausgebreitet. Das ist aber noch keine Entwarnung.
2: Nein, leider nicht. Es ist wirklich nur der aktuelle Stand und es wird befürchtet. Leider muss man sagen, dass es noch mal schlimmer wird. Grund ist das Wetter. Ab morgen werden in der Region um Bordeaux über 40 Grad erwartet. Das Gegenteil würde helfen, Kühl und Regen, aber das wird es in den nächsten Tagen dort nicht geben. Dafür kommen aus Spanien gute Nachrichten. Die Lage rund um Madrid hat sich wohl etwas entspannt. Heute sollen sogar die ersten Evakuierten wieder zurückkehren dürfen. Das sind aber alles Menschen, die wirklich weit weg von den Flammen wohnen. Aber immerhin, die Brände seien nach wie vor nicht unter Kontrolle, sagen die Behörden. Und auch in Spanien hilft das Wetter dem Ganzen leider überhaupt nicht. Denn hier werden zu der Hitze ab heute auch noch stürmische Böen erwartet, die die Flammen natürlich immer wieder anfachen können. In Spanien sind es vor allem die Feuer in der Umgebung von Madrid und Valencia, die besonders stark wüten. Insgesamt wurden 75.000 Menschen in Sicherheit gebracht.
1: Danke, Marc. Und jetzt weitere Meldungen im Überblick. Nach dem Anschlag auf den CSD in Berlin ist ein zweiter Verdächtiger wieder frei. Das hat die Bundesanwaltschaft vorhin mitgeteilt. Währenddessen ist die Sicherheitsdebatte in vollem Gange. Politiker von Union und SPD wundern sich, dass der erschossene mutmaßliche Täter noch auf freiem Fuß war. Er war als Gefährder bekannt und verurteilt. FIFA-Chef Infantino hat alle Kritik an der Fußball-WM zurückgewiesen. Gegnern des Turniers warf er bei Instagram vor, Hass und Spaltung zu verbreiten. Positive Seiten des Turniers würden bewusst ausgeblendet. Die Kritik an der aufgehobenen Sperre von US-Stürmer Bellingham nannte Infantino merkwürdig. So etwas gäbe es auch in den größten Fußballligen, schrieb er. Auf Mallorca hat es am Abend neue Proteste gegen den Massentourismus gegeben. Rund 25.000 Menschen beteiligten sich in der Hauptstadt Palma daran. Kritisiert wurden unter anderem die Wohnungsnot für Einheimische, aber auch Staus, Schmutz und Lärm. Wer sich in diesem Jahr in Venedig den Markusplatz, die Rialtobrücke oder die vielen anderen Highlights anschauen wollte, musste dafür zahlen und für die Stadt hat sich das richtig gelohnt. Sie hat in diesem Jahr mit ihrem Eintrittsgeld so viel eingenommen wie noch nie. Seit April waren es mehr als 5 Millionen Euro. Das hat die Stadtverwaltung in Venedig jetzt mitgeteilt. In der Regel betrug die Gebühr 10 Euro. Die gute Nachricht für Touristen, die diesjährige Bezahlsaison ist vorbei. Für den Rest des Jahres können Tagesgäste wieder ohne Bezahlung in die Stadt. Die schlechte Nachricht, ab dem nächsten Jahr könnte es dann aber deutlich teurer werden. Venedigs neuer Bürgermeister hat an bestimmten Wochenenden bis zu 50 Euro ins Spiel gebracht. Und das waren die Nachrichten mit Danny Hoppe.
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3: Heute nochmal durchatmen. Bis zu 24 Grad kriegen wir, ein paar Wolken ziehen durch, ein Schauer ist auch mal drin. Am Nachmittag dann mehr Sonne. Die Nacht bleibt trocken, schlafen könnte funktionieren bei 11 bis 15 Grad. Morgen dann viel Sonne und schon gut warm bei 30 Grad. Ab Mittwoch kommt dann die große Hitze wieder, bis zu 36 Grad.
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3: Wir schauen auf die Autobahnen. Auf diesen Strecken braucht ihr mindestens eine Viertelstunde länger. A4 Aachen Richtung Köln, zwischen dem Kreuz Köln-West und Köln-Klettenberg 3 Kilometer, knappe Viertelstunde kommt da oben drauf. Die A4 Olpe Richtung Aachen, zwischen dem Kreuz Köln-Ost und Kreuz Köln-Süd 6 Kilometer, hier sind es 40 Minuten. A46 Düsseldorf Richtung Wuppertal, zwischen Wuppertal-Katernberg und Wuppertal-Wichlinghausen 4 Kilometer, 20 Minuten on top. Und die A559 Köln-Protz Richtung Köln-Gremberg, zwischen Köln-Gremberg-Hofen und dem Kreuz Köln-Gremberg. 2 Kilometer Stau. Hier braucht ihr eine Viertelstunde länger. Gute Fahrt.
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3: Heieiei. Sehr, sehr unangenehm. Am zweitgrößten Londoner Flughafen Gatwick hat es gestern Probleme mit der Wasserversorgung gegeben. Da mussten die Reisenden 8 Stunden lang ohne Toilette auskommen. Ja, Restaurants, Klos, alles dicht, weil es kein Wasser gab. Kein ganz so optimaler Start in den Urlaub, möchte ich mal sagen. Aber mittlerweile funktioniert alles wieder. Claudia Löß hier, hallo zusammen, schönen Montag.

Hallo an diesem Montag. Wir starten in die zweite Ferienwoche. Und da ihr ja offenbar gerade nicht im Urlaub seid, machen wir euch doch diese Woche ein bisschen nett. Bei uns gibt es jeden Tag Tickets zu gewinnen. Konzerttickets vom Zeltfestival Ruhr in Bochum. Jeden Tag einen anderen Künstler. Und wir starten heute mit James Arthur. Der tritt am 21. August auf. Nochmal zur Erinnerung, James Arthur, das ist der hier, ne?

0: Naked. Ganz aktueller Song von ihm. Also, James Arthur ist am 21. August beim Zeltfestival Ruhr in Bochum. Das ist ein Freitag, sozusagen in 3,5 Wochen. Und hier liegen 2 Tickets für euch parat. Meldet euch kurz bei mir, erzählt mir, wer ihr seid, was ihr macht und vor allem, warum ihr James Arthur sehen wollt. 0800 50 80 550, das ist die Hotline. Es geht um 2 Tickets für James Arthur im August. 0800 50 80 550.
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0: Mit Annalena Fiedtke. Schönen guten Tag. Die schnellste Deutsche kommt aus Wattenscheid und sie heißt Julina Ernst. Die junge Sprinterin hatte am Samstagabend bei den deutschen Leichtathletikmeisterschaften über die 100 Meter Gold geholt.
2: Ich bin natürlich nicht mit der Erwartung hier reingegangen, eine Medaille zu gewinnen und vor allen Dingen den Titel. Ich wusste aber vorher, sowas ist möglich. Vielleicht nicht jetzt, vielleicht nicht heute, wann anders, aber dass es dann geklappt hat, ist natürlich ein krasses Gefühl.
0: Eine weitere Medaille hat sich Läuferin Verena Meisel über 1500 Meter am Sonntag gesichert. Sie wurde am Ende Zweite und damit Vize-Deutsche Meisterin. Mit insgesamt 2 Medaillen ist der TV Wattenscheid nicht zufrieden. Der Verein hatte sich bei der Heimmeisterschaft in der Lorheide mehr Medaillen erhofft, hatte kurzfristig aber auch mit Ausfällen zu kämpfen. Auf der Rottstraße in der Bochumer Innenstadt sind die Stadtterrassen mittlerweile weg. Was ihr aber zu den grünen Orten auf der Rottstraße gesagt habt, das soll jetzt mit in die Umgestaltung der Straße einfließen. Geplant ist, dass der Radverkehr mehr berücksichtigt werden soll, genau wie das Thema Klimaschutz. Und das ist noch wichtig für ganz Deutschland. Der mutmaßliche CSD-Attentäter Abdul B. ist seit gestern tot. Der 21-Jährige starb am Sonntagabend bei einem Polizeieinsatz in Berlin-Spandau, bei dem er festgenommen werden sollte. Nach bisherigen Erkenntnissen

0: er mit einer Stichwaffe auf Einsatzkräfte zu. Abdul B. gilt als mutmaßlicher Fahrer des Wagens, der am Samstagabend am Rande des Berliner CSD in eine Menschenmenge gefahren ist. Eine Frau wurde getötet, 29 weitere Menschen verletzt. Die Ermittler gehen von einem islamistisch motivierten Anschlag aus. Und ein mutmaßlicher Tornado hat in Schleswig-Holstein schwere Schäden angerichtet. Nach ersten Schätzungen der Polizei liegt die Schadenshöhe in Glücksstadt im 6- bis 7-stelligen Bereich. 40 bis 50 Gebäude wurden beschädigt, Dächer abgedeckt und Oberleitungen getroffen. Verletzt wurde niemand, mehrere Menschen mussten aber ihre Häuser verlassen. Ob es sich tatsächlich um einen Tornado handelte, das soll im Laufe des Tages der Deutsche Wetterdienst einschätzen. Und zurück nach Bochum. Die VfL-Sparkassen-Stars Bochum verstärken sich für die neue Saison mit dem US-amerikanischen Offensivspieler Tommy Kamerad. Der 25-Jährige wechselt aus der besten amerikanischen College-Liga nach Bochum und wird künftig erstmals im europäischen Profibasketball auflaufen. Der 2 Meter große Forward stammt aus dem US-Bundesstaat Georgia. 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
0: Wir bewegen uns heute bei Temperaturen um die 20 Grad bis zu 23 sind heute drin in Bochum mit einem Sonne-Wolken-Mix. Es kommen immer mal wieder dunkle Wolken auf, die sollen allerdings, wenn nur vereinzelt, Regen bringen.
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0: Auf den Autobahnen in und um Bochum ist es verhältnismäßig ruhig. Wir haben aber Blitzer für euch. Zum einen auf dem Dahlacker auf Höhe des Altenheims steht ein mobiler Blitzer, blitzt in Richtung Hofstede. Dann ein weiterer auf dem Sheffieldring in Richtung Gerte in der 50er-Zone. Und der Potzblitz steht weiterhin auf der Hennerstraße stadtauswärts hinter der A40-Brücke. Danke an Tim, Stefan, Annette, Katrin, Olaf und Dennis fürs Bescheid geben. Wenn euch noch was einfällt, was andere wissen sollten oder wenn ihr nachlesen wollt, was andere gemeldet haben, tragt es gerne ein in die Radio Bochum App, da gibt es immer alle Infos. Eine gute und sichere Fahrt euch.
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2: Claudia Löß hier, hallo zusammen. Es geht um Tickets für James Arthur, der ist am 21. August beim Zeltfestival Ruhr in Bochum. Ja, da haben wir Tickets für euch reserviert. Wir hören gleich mal, wer da hin darf. Für morgen könnt ihr euch schon mal notieren, da geht es um Karten für Amy McDonald's. Schönen Montag euch, hallo zusammen.

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0: Einen wunderschönen Montagvormittag euch.
1: Es geht um 2 Tickets für James Arthur am 21. August. Zeltfestival Ruhr in Bochum. So, hier liegen 2 Tickets für euch parat. Hier ist Claudia, hallo.
2: Ja, hallo, hier ist der Dirk.
1: Hallo, Dirk.
2: Hallo.
1: Na, was machst du so?
2: Ich bin gerade im Fahrzeug unterwegs und bin gerade total baff, dass ich dich, ich sag mal du, an der Leitung habe.
1: Ja, du hast mich. Ja, so ist es. Hi, schön, dass wir quatschen.
2: Hi.
1: Wohin fährst du? Bist du unterwegs?
2: Ich bin gerade unterwegs, ganz genau, auf der Landstraße, richtig, aber alles mit dem Freisprecher, so wie es sein soll. Ne?
1: Natürlich, natürlich. Was machst du denn? Bist du beruflich unterwegs oder was
2: genau,
1: machst du?
2: Genau, beruflich unterwegs, richtig, genau, in der Gebäudereinigungsbranche.
1: So, und da dachtest du, rufst du mal an, James Arthur wäre nicht das Schlechteste, oder was?
2: Erstens das nicht, ist aber auch schön, dass wir beide telefonieren.
1: Auch das, sowieso.
2: Aber James Arthur, persönlich für meine Frau, ich würde sie damit überraschen, also sehr herzlichst damit überraschen.
1: Das ist eine schöne Idee. Irgendein bestimmter Anlass oder einfach mal nur so?
2: Ich glaube einfach mal nur so, ne? Einfach mal Danke sagen, auch mal zwischendurch.
1: Ach, du bist ein Guter. Ganz schöne Idee. Aber du würdest schon auch mitgehen, oder?
2: Ja, natürlich, klar. Ne? Wenn ich die Zeit habe und wir kriegen das runter, ansonsten kriegt es bestimmt meine Frau mit einer Freundin hin. Hätten die sich ja auch mal verdient.
1: Ich wollte gerade sagen, so ein Mädelsabend ist auch nicht das Schlechteste.
2: Oder?
1: Ne? Wie sieht es sonst aus? Urlaub schon gemacht oder habt ihr noch Pläne?
2: Urlaub hatten wir schon gemacht. Mhm. In Holland an der Nordsee mit unseren beiden Kiddies.
1: Mhm.
2: Und es steht auf jeden Fall noch mal im September was an. Das werden wir dann aber ganz spontan machen.
1: Okay, aber erstmal seid ihr schon ausreichend erholt. War's nett.
2: Genau, richtig.
1: Dirk, ich danke dir und wünsche dir eine wunderschöne Woche und ein tolles Konzert.
2: Ich sag vielen, vielen Dank.
1: Grüß die Frau. Tschüss.
2: Mach ich, danke.
1: Tschüss. Hier ist James Arthur, Impossible, für euch im besten Mix. Morgen gibt's Tickets für Amy McDonald's. Schönen Montag euch.

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1: Mit Danny Hoppe. Guten Tag. Der Anschlag auf den CSD in Berlin hat bundesweit für Entsetzen gesorgt und natürlich auch wieder die Diskussion um die Sicherheit bei Großveranstaltungen in Gang gebracht. Auch bei uns in NRW. Denn am nächsten Wochenende sind weitere CSDs geplant, unter anderem in Bonn, Moers und Ahaus. Die Veranstalter haben schon angekündigt, dass sie die Sicherheitskonzepte noch einmal überprüfen wollen. Parallel dazu wird in der Politik darüber diskutiert, ob die Gangart gegenüber islamistischen Gefährdern verschärft werden sollte. Hosenas Jandi berichtet. Aus dem Landtagsstudio Düsseldorf.
2: Der Anschlag in Berlin hat auch in NRW Entsetzen ausgelöst. Ministerpräsident Wüst spricht von einem Angriff auf Freiheit und Vielfalt. Innenminister Reul kündigt an, die Polizei für alle laufenden und bevorstehenden Veranstaltungen noch einmal besonders zu sensibilisieren. Die Sicherheitskonzepte würden überprüft und bei Bedarf angepasst, heißt es. Jetzt am Wochenende finden zahlreiche CSD-Veranstaltungen in NRW statt. Die Organisatoren des CSD in Bonn haben schon erklärt, die Veranstaltung am Samstag findet definitiv statt. Auch heute setzt die queere Community in NRW ein Zeichen. In Essen ist am Nachmittag eine Mahnwache für die Opfer geplant. Gleichzeitig richtet sich der Blick auf den mutmaßlichen Täter. Er war den Sicherheitsbehörden bekannt und galt als islamistischer Gefährder. Warum er trotzdem auf freiem Fuß war, soll jetzt aufgeklärt werden. Politiker diskutieren bereits über strengere Regeln, vor allem im Jugendstrafrecht und im Umgang mit bekannten Gefährdern.
1: Und jetzt weitere Meldungen im Überblick. In Spanien und Frankreich toben weiter schwere Waldbrände. In der französischen Region rund um Bordeaux mussten bisher rund 220.000 Menschen evakuiert werden. Die Zahl der Brandherde sei im Vergleich zu gestern zwar zurückgegangen, der Waldbrand aber nach wie vor nicht unter Kontrolle, heißt es von den Behörden. Die bisherige CDU-Schatzmeisterin Franziska Hoppermann soll neue Generalsekretärin ihrer Partei werden. Bundeskanzler Merz hat sie am Vormittag in einer Sitzung des Präsidiums für den Posten vorgeschlagen. In diesen Minuten will er das auch in einer Pressekonferenz bekannt geben. Für viele Menschen wird es immer schwerer, die Miete zu bezahlen. Das zeigt eine neue YouGov-Umfrage für die Postbank. Befragt wurden rund 2000 Mieter. Jeder Zweite sagt, er könne sich die Wohnkosten nur gerade so leisten. Die Fußball-Weltmeisterschaft war die bisher herausragendste, das größte Ereignis der Welt. Ohne Zwischenfälle, Feindseligkeiten und Gewalt, sie habe das Beste der Menschheit gezeigt. So hat FIFA-Chef Infantino die WM jetzt noch einmal zusammengefasst und alle Kritik am Turnier zurückgewiesen. Kritikern warf er bei Instagram vor, Hass, Spaltung und falsche Gerüchte zu verbreiten. Positive Seiten des Turniers würden sie bewusst ausblenden. Er selbst ist in seinem Statement allerdings auch gut darin, Kritik auszublenden. Zum Einreiseverbot für Schiedsrichter Omar Attan und den Vorwürfen iranischer Spieler, in den USA ungerecht behandelt worden zu sein, verliert er kein Wort. Allerdings geht er auf die Kritik an der aufgehobenen Sperre von US-Stürmer Bellingham nach einem Anruf von US-Präsident Trump ein. Diese sei merkwürdig. Korrekturen gäbe es auch in den größten Fußballligen der Welt, schreibt Infantino. Und das waren die Nachrichten mit Danny Hoppe.
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3: Wettertechnisch ein sehr entspannter Tag. Heiter bis wolkig, ab und an kann auch mal ein Schauer dabei sein. 23 bis 24 Grad. Morgen legen wir dann temperaturtechnisch noch ein Schippchen drauf. 30 Grad können es werden mit viel Sonne und ab Mittwoch und Donnerstag dann richtig heiß bis zu 36 Grad.
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3: Auf diesen Autobahnen hier braucht der mindestens

0: mindestens eine Viertelstunde länger. A1 Köln Richtung Euskirchen zwischen Hürth und dem Kreuz Bliesheim. 5 Kilometer Stau, gute Viertelstunde. A4 Olpe Richtung Aachen zwischen dem Kreuz Köln Ost und dem Kreuz Köln Süd. 6 Kilometer Stau, 40 Minuten kommen da oben drauf für euch. Die A31 Gronau Richtung Oberhausen zwischen Lechten-Ahaus und Geschau-Großfeld. 3 Kilometer plus 20. Und die A46 Düsseldorf Richtung Wuppertal zwischen Wuppertal-Katernberg und Wuppertal-Wichlinghausen. 4 Kilometer Stau. Auch hier braucht ihr gut 20 Minuten länger.
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0: Ja, der Terroranschlag auf den Christopher Street Day in Berlin hat uns alle ja sehr mitgenommen und durcheinander gewirbelt, jetzt am Wochenende, auch hier in Nordrhein-Westfalen natürlich. Am Wochenende finden hier viele CSD-Veranstaltungen statt und die Frage ist, ob sich die Besucher jetzt auf neue Sicherheitsvorkehrungen einstellen müssen, dürfen oder können. Der Kollege aus dem Landtagsstudio Düsseldorf, José Nasjandi, geht der Frage nach. Das hört ihr gleich hier bei uns. Mein Name ist Claudia Löhr. Einen schönen Montag.

0: Das ist der Montagmittag. Der Terroranschlag auf den Christopher Street Day in Berlin sorgt natürlich auch hier bei uns in Nordrhein-Westfalen für Entsetzen. Gleichzeitig stellt sich die Frage, müssen die Sicherheitsvorkehrungen bei den vielen CSD-Veranstaltungen hier in NRW müssen jetzt verschärft werden? Hussein Asyandi aus dem Landtagsstudio in Düsseldorf, du hast die Reaktion hier bei uns in NRW. Die Bilder aus Berlin haben uns alle erschüttert. Wie reagiert die Politik?
1: Ja, die Reaktionen ähneln sich sehr. Ministerpräsident Wüst spricht von einem abscheulichen Angriff auf unsere Freiheit. NRW-Innenminister Reul sieht in diesem Anschlag einmal mehr die Gefahr, die von islamistischen Einzeltätern ausgeht. Gleichzeitig betont er aber auch, Terroristen dürften uns weder unsere Freiheit noch öffentliche Veranstaltungen nehmen. Schon heute Nachmittag wollen die CSD-Veranstalter in Essen auf dem Kennedy-Platz mit einer Mahnwache ein Zeichen setzen.
0: Die CSD, die für dieses Wochenende hier in NRW geplant sind, die gibt es in Moers, unter anderem in Bonn und in Ahaus. Müssen oder dürfen Besucher jetzt mit mehr Sicherheitsmaßnahmen rechnen?
1: Eine ganz klare Antwort darauf gibt es im Moment noch nicht. Fest steht, es soll nachgeschärft werden. Innenminister Reul hat angekündigt, die Polizei für alle laufenden und bevorstehenden Veranstaltungen noch einmal besonders zu sensibilisieren. Und die Sicherheitskonzepte sollen überprüft werden und wenn nötig angepasst werden. Die Organisatoren des CSD in Bonn haben heute außerdem erklärt, die Veranstaltung am kommenden Samstag findet definitiv statt. Das Sicherheitskonzept werde laufend angepasst.
0: Jetzt hat man ja auch schon mit der Aufarbeitung begonnen. Wir wissen, der mutmaßliche Täter war den Sicherheitsbehörden bekannt. Er war sogar als Gefährder eingestuft. Natürlich fragen sich viele, wie kann es denn trotzdem zu dem Anschlag kommen?
1: Ja, genau diese Frage steht jetzt im Mittelpunkt. Nach Angaben von Bundesinnenminister Dobrindt war der 21-jährige mutmaßliche Täter mehrfach straffällig geworden, hatte sich islamistisch radikalisiert und war wegen der Vorbereitung einer schweren staatsgefährdenden Gewalttat sogar verurteilt worden. Er kam trotzdem zunächst nicht ins Gefängnis. Jetzt wird politisch und auch juristisch aufgearbeitet, ob die bestehenden Regeln gerade im Jugendstrafrecht und im Umgang mit bekannten Gefährdern verschärft werden müssen. Die politische Debatte dazu läuft schon.
0: Nach dem Terroranschlag in Berlin gibt es noch viel Gesprächsbedarf. Unter anderem geht es jetzt hier für uns in NRW darum, das Sicherheitskonzept bei den kommenden CSD-Veranstaltungen möglicherweise anzupassen. Danke dir, José.
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0: Es ist 12:30.
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0: Mit Annalena Fethke. Schönen guten Tag. 2 Tage Spitzensport gab es am Wochenende im Lorheide-Stadion in Wattenscheid. Dort wurden in der runderneuerten Arena erstmals nach 2012 wieder deutsche Leichtathletikmeisterschaften ausgetragen. Michael Raksch aus dem Radio Bochum Sport. Die Bilanz des heimischen TV Wattenscheid fällt aber nicht nur positiv aus.
2: Der Sieg von Eigengewächs Julina Ernst über 100 Meter überstrahlt alles. Es war die Überraschung. Dann gab es nur noch eine weitere Medaille für den TV01. Silber für Verena Meisel über 1500 Meter. Dazu kamen ein paar Enttäuschungen sowie einige Ausfälle. Vor allem Hochsprungass Christina Honsel wurde schmerzlich vermisst.
0: Die Rottstraße in der Bochumer Innenstadt soll umgestaltet werden. Geplant sind eine höhere Aufenthaltsqualität, bessere Bedingungen für den Radverkehr und Maßnahmen zur Klimaanpassung. Wie der Straßenraum künftig aussehen könnte, das haben 5 Wochen lang sogenannte Stadtterrassen gezeigt. Die Stadt hat die zeitweise aufgestellten und teilweise begrünten Elemente außerdem genutzt, um Anregungen aus der Nachbarschaft zu sammeln. Die Hinweise sollen in die weitere Planung einfließen. Und jetzt das Wichtigste aus Deutschland. Warum konnte der mutmaßliche Attentäter von Berlin eine Frau töten und 29 weitere Menschen verletzen? Diese Frage stellt sich nach dem mutmaßlich islamistisch motivierten Anschlag am Samstag auf dem Berliner Christopher Street Day. Der 21-jährige Tatverdächtige hatte Vorstrafen und auch Terrorbezüge. Innenminister Alexander Dobrindt nennt die frühere Bewährungsentscheidung für den

0: mutmaßlichen Täter kaum nachvollziehbar. Beim Versuch, ihn festzunehmen, soll Abdul B. die Polizei angegriffen haben. Daraufhin wurde er getötet. Die AfD in NRW bekommt selten Hallen für Parteiveranstaltungen gemietet. Deswegen plant der Landesverband jetzt, eine Immobilie zu kaufen. Nach eigenen Angaben gibt es bereits eine konkrete Option, wo ist noch nicht bekannt. Und zurück nach Bochum. Nach einer Woche Trainingslager im Salzburger Land ist der VfL Bochum zurück. In der Zeit in Bramberg hat das Team von Uwe Rösler 2 Testspiele absolviert. Dabei gab es einen 2:0-Sieg gegen den walisischen Fußballclub Swansea City und eine 2:0-Niederlage gegen Werder Bremen. Insgesamt hat Trainer Uwe Rösler ein sehr positives Fazit gezogen. Besonders die neuen Spieler hätten sich sehr gut integriert. Am Samstag gibt es dann die Generalprobe vor dem Ligastart nächste Woche. Dann empfängt der VfL im Ruhrstadion den englischen Zweitligisten aus Sheffield. 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
2: Das ist nochmal ein angenehmes Wetterchen heute. Ein bisschen wechselhaft ist es zwischendurch, kann es auch mal schauern. Temperaturen liegen zwischen 23 und 24 Grad. In der Nacht bleibt es trocken und erträglich bei 15 Grad. Morgen dann sonnig und warm bis zu 30 Grad. Ab Mittwoch dann wieder heiß und ganz viel Sonne.
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2: Auf diesen Autobahnen hier braucht er mindestens eine Viertelstunde länger. A1 Köln Richtung Euskirchen zwischen Hürth und dem Kreuz Bliesheim. 5 Kilometer Stau, gute Viertelstunde. A4 Olpe Richtung Aachen zwischen dem Kreuz Köln Ost und dem Kreuz Köln Süd. 6 Kilometer Stau, 40 Minuten kommen da oben drauf für euch. Die A31 Gronau Richtung Oberhausen zwischen Lechten-Ahaus und Gescher-Großfeld. 3 Kilometer plus 20. Und die A46 Düsseldorf Richtung Wuppertal zwischen Wuppertal-Katernberg und Wuppertal-Wichlinghausen. 4 Kilometer Stau. Auch hier braucht ihr gut 20 Minuten länger.
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2: Claudia Löß hier, hallo zusammen, euch einen wunderschönen Montagmittag.

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0: Leonie ist es für euch im besten Mix. Don't worry. Katrin Iskamp, vielleicht habt ihr von ihr schon mal was gehört, das ist eine Garteninfluencerin. Ja, die hat eine sehr ordentliche Followergemeinde bei Insta. Fast 250.000 Leute laufen da quasi täglich mit ihr zusammen durch ihren eigenen Garten. Der ist sehr, sehr schön. Und sie gibt regelmäßig praktische Tipps zum Thema Gärtnern und sagt, ja, Trockenheit hier ist im Moment natürlich das Ding.
1: Also im Moment, ja, das sieht hier bei euch alles ziemlich trocken aus. In Nordrhein-Westfalen muss ich sagen, da sind wir bei uns in Niedersachsen Richtung Lüneburger Heide im Moment doch mit dem Wetter deutlich besser dran. Wir haben regelmäßig Regen von oben und ohne Wasser, wissen wir alle, wächst nichts. Also das ist schon echt, echt übel. Da macht Gärtnern dann schon fast keinen Spaß mehr.
0: So, Katrin geht ja auch auf Tour seit 2 Jahren mit ihrem Programm Gärtnern ohne viel Geschiss. Und im Moment ist sie damit bei uns in Nordrhein-Westfalen unterwegs.
1: Ja, ich darf hier auf der Landesgartenschau in Neuss am 9.8.26 so ein bisschen was übers Gärtnern auf der Bühne erzählen mit meinem Comedy-Programm Gärtnern ohne viel Geschiss.
0: Ist natürlich die Frage, ob die sich da eher auf die Gags freuen oder auf die Profi-Tipps für den Garten.
1: Ja, ich glaube, die Landesgartenschau weiß noch gar nicht, was sie sich da eingeladen hat. Also es wird nicht seriös, liebe Menschen da draußen, aber es wird lustig.
0: Genau, ich finde es ein wirklich interessantes Konzept. Also ich meine, ihr nehmt auf jeden Fall mit, was nach Hause ist, verspricht sie.
1: Ja, es gibt auch, natürlich gibt es auch ein paar Gartentipps à la Katrinchen, lustig verpackt. Informativ anders als vielleicht andere Gärtnern. Also jeder nimmt natürlich auch was mit nach Hause zum Thema Garten, zum Thema Nachbarn und auch das Thema Ehemänner ist ein großes, ein großes Thema an diesem Abend. Denn natürlich ist nicht jeder Partner damit einverstanden, dass man mal eben so einen Porsche im Garten versenkt. Und da gab es Widerstände bei mir zu Hause und auch da berichte ich von und wie man sowas umgeht und seine Gartenträume trotzdem wahr werden lässt.
0: Ich habe auf jeden Fall Fragen. Katrin Iskamp, wenn ihr sie auch live sehen wollt, das könnt ihr gerne am 9. August bei der Landesgartenschau in Neuss und am 5. September Open Air auf der großen Freilichtbühne in Dinslaken.
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1: Mit Danny Hoppe, guten Tag. Der Anschlag auf den CSD in Berlin hat bundesweit für Entsetzen gesorgt und natürlich auch wieder die Diskussion um die Sicherheit bei Großveranstaltungen in Gang gebracht. Auch bei uns in NRW, denn am nächsten Wochenende sind weitere CSDs geplant, unter anderem in Bonn, Moers und Ahaus. Die Veranstalter haben schon angekündigt, dass sie die Sicherheitskonzepte noch einmal überprüfen wollen. Parallel dazu wird in der Politik darüber diskutiert, ob die Gangart gegenüber islamistischen Gefährdern verschärft werden sollte. Hosseinas Jandi berichtet aus dem Landtagsstudio Düsseldorf.
2: Der Anschlag in Berlin hat auch in NRW Entsetzen ausgelöst. Ministerpräsident Wüst spricht von einem Angriff auf Freiheit und Vielfalt. Innenminister Reul kündigt an, die Polizei für alle laufenden und bevorstehenden Veranstaltungen noch einmal besonders zu sensibilisieren. Die Sicherheitskonzepte würden überprüft und bei Bedarf angepasst, heißt es. Jetzt am Wochenende finden zahlreiche CSD-Veranstaltungen in NRW statt. Die Organisatoren des CSD in Bonn haben schon erklärt, die Veranstaltung am Samstag findet definitiv statt. Auch heute setzt die queere Community in NRW ein Zeichen. In Essen ist am Nachmittag eine Mahnwache für die Opfer geplant. Gleichzeitig richtet sich der Blick auf den mutmaßlichen Täter. Er war den Sicherheitsbehörden bekannt und galt als islamistischer Gefährder. Warum er trotzdem auf freiem Fuß war, soll jetzt aufgeklärt werden. Politiker diskutieren bereits über strengere Regeln, vor allem im Jugendstrafrecht und im Umgang mit bekannten Gefährdern.
1: Und jetzt weitere Meldungen im Überblick. In Spanien und Frankreich toben weiter schwere Waldbrände. In der französischen Region rund um Bordeaux mussten bisher rund 220.000 Menschen evakuiert werden. Die Zahl der Brandherde sei im Vergleich zu gestern zwar zurückgegangen, der Waldbrand aber nach wie vor nicht unter Kontrolle, heißt es von den Behörden. Die bisherige CDU-Schatzmeisterin Franziska Hoppermann soll neue Generalsekretärin ihrer Partei werden. Bundeskanzler Merz hat sie am Vormittag in einer Sitzung des Präsidiums für den Posten vorgeschlagen. In diesen Minuten will er das auch in einer Pressekonferenz bekannt geben. Für viele Menschen wird es immer schwerer, die Miete zu bezahlen. Das zeigt eine neue YouGov-Umfrage für die Postbank. Befragt wurden rund 2000 Mieter. Jeder Zweite sagt, er könne sich die Wohnkosten nur gerade so leisten. Die Fußball-Weltmeisterschaft war die bisher herausragendste, das größte Ereignis der Welt. Ohne Zwischenfälle, Feindseligkeiten und Gewalt, sie habe das Beste der Menschheit gezeigt. So hat FIFA-Chef Infantino die WM jetzt noch einmal zusammengefasst und alle Kritik am Turnier zurückgewiesen. Kritikern warf er bei Instagram vor, Hass, Spaltung und falsche Gerüchte zu verbreiten. Positive Seiten des Turniers würden sie bewusst ausblenden. Er selbst ist in seinem Statement allerdings auch gut darin, Kritik auszublenden, zum Einreiseverbot für Schiedsrichter Omar Attan und den Vorwürfen iranischer Spieler in den USA ungerecht behandelt worden zu sein, verliert er kein Wort. Allerdings geht er auf die Kritik an der aufgehobenen Sperre von US-Stürmer Bellingham nach einem Anruf von US-Präsident Trump ein. Diese sei merkwürdig. Korrekturen gäbe es auch in den größten Fußballligen der Welt, schreibt Infantino. Und das waren die Nachrichten mit Danny Hoppe.
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3: Durchatmen, das geht heute noch ganz gut bei 23 bis 24 Grad. Es ist ein freundlicher Sonne-Wolke-Mix. Ab und an kann auch mal ein Schauer runterkommen. Kleine Erfrischung nehmen wir immer gerne. Ab morgen wird es dann schon mollig warm bei bis zu 30 Grad. Ab Mittwoch dann heiß, 36 Grad kriegen wir dann.
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3: Mindestens eine Viertelstunde länger dauert es auf diesen Autobahnen. A3 Köln Richtung Oberhausen zwischen Duisburg-Wedau und Oberhausen-Lierich. 4 Kilometer Stau, gute Viertelstunde on top.

0: A31 Gronau Richtung Oberhausen zwischen Lechtern-Aarhus und Gescher-Coesfeld 4 Kilometer plus 20. A44 Dortmund Richtung Kassel zwischen Lichtenau und Marsberg 5 Kilometer, auch hier 20 Minuten. Und die A46 Düsseldorf Richtung Wuppertal zwischen Wuppertal-Katernberg und Wuppertal-Wichlinghausen 4 Kilometer Stau. Da braucht ihr fast 20 Minuten länger. Gute Fahrt!
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0: Also wer von euch jetzt Urlaub in Frankreich oder in Spanien gebucht hat, der hat ganz sicherlich große Sorgen. Noch immer sind die Brände dort ja nicht unter Kontrolle. Ein Feuerwehrmann schildert gleich, wie schwierig ist das, unter diesen Umständen zu arbeiten. Claudia Löß hier, hallo zusammen.

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gleich 1:15 am Montag. Ja, auch wir bereiten uns auf eine sehr, sehr heiße Woche vor, aber die Bilder, die wir da gerade sehen aus Spanien, Frankreich, Italien, das ist wirklich erschreckend. Heftige Waldbrände wüten dort. Ganz besonders angespannt bleibt die Lage rund um Bordeaux. Da haben sich die Flammen bis auf ca. 15 Kilometer an die Metropolregion herangefressen. Tausende Menschen mussten ihr Zuhause verlassen und sind evakuiert worden. Waldbrandexperte Lindon Pronto erklärt, dass die Brände schon wirklich sehr heftig seien im Vergleich zu den anderen Jahren.

0: Und dass jetzt wirklich auch mehr gemacht werden muss zum Schutz vor Waldbränden.
1: Das sind Brände, die außerhalb der sogenannten Kontrollschwelle sind. Die können trotz Flugzeuge, trotz mehr Autos, trotz mehr Leute, die kommt man nicht unter Kontrolle bringen unter diese Bedingungen. Das heißt, wir müssen in der Landschaft schon weit vorher anfangen und vor allem die Brandlast reduzieren oder auch andere Methoden sowie gezielte Beweidung durch Schafe und Ziegen.
0: Unfassbar, was die da auch alles leisten, die Feuerwehrmänner. Wenn ihr jetzt gerade Urlaub gebucht habt in einer der betroffenen Regionen, wichtig für euch zu wissen, nur Pauschalreisen können kurzfristig storniert werden. Bei selbst zusammengestellten Reisen, wo ihr Flug und Unterkunft separat gebucht habt, ist das ein bisschen komplizierter. Da gibt es keinen gesetzlichen Anspruch auf eine kostenlose Stornierung. Also den Flug kriegt ihr mit großer Wahrscheinlichkeit nicht erstattet. Und bei der Unterkunft kommt es so ein bisschen auf die Kulanz des Inhabers an. Also informiert euch am besten frühzeitig, wie die Lage an eurem Urlaubsort ist.
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0: Es ist 13:30.
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0: Mit Annalena Fiedtke. Schönen guten Tag. Die schnellste Deutsche kommt aus Wattenscheid und sie heißt Julina Ernst. Die junge Sprinterin hatte am Samstagabend bei den deutschen Leichtathletikmeisterschaften über die 100 Meter Gold geholt.
2: Ich bin natürlich nicht mit der Erwartung hier reingegangen, eine Medaille zu gewinnen und vor allen Dingen den Titel. Ich wusste aber vorher, sowas ist möglich. Vielleicht nicht jetzt, vielleicht nicht heute, wann anders, aber dass es dann geklappt hat, ist natürlich ein krasses Gefühl.
0: Eine weitere Medaille hat sich Läuferin Verena Meisel über 1500 Meter am Sonntag gesichert. Sie wurde am Ende Zweite und damit Vize-Deutsche Meisterin. Mit insgesamt 2 Medaillen ist der TV Wattenscheid nicht zufrieden. Der Verein hatte sich bei der Heimmeisterschaft in der Lorheide mehr Medaillen erhofft, hatte kurzfristig aber auch mit Ausfällen zu kämpfen. Auf der Rottstraße in der Bochumer Innenstadt sind die Stadtterrassen mittlerweile weg. Was ihr aber zu den grünen Orten auf der Rottstraße gesagt habt, das soll jetzt mit in die Umgestaltung der Straße einfließen. Geplant ist, dass der Radverkehr mehr berücksichtigt werden soll, genau wie das Thema Klimaschutz. Und das ist noch wichtig für ganz Deutschland. Der mutmaßliche CSD-Attentäter Abdul B. ist seit gestern tot. Der 21-Jährige starb am Sonntagabend bei einem Polizeieinsatz in Berlin-Spandau, bei dem er festgenommen werden sollte. Nach bisherigen Erkenntnissen lief er mit einer Stichwaffe auf Einsatzkräfte zu. Abdul B. gilt als mutmaßlicher Fahrer des Wagens, der am Samstagabend am Rande des Berliner CSD in eine Menschenmenge gefahren ist. Eine Frau wurde getötet, 29 weitere Menschen verletzt. Die Ermittler gehen von einem islamistisch motivierten Anschlag aus. Und ein mutmaßlicher Tornado hat in Schleswig-Holstein schwere Schäden angerichtet. Nach ersten Schätzungen der Polizei liegt die Schadenshöhe in Glücksstadt im 6- bis 7-stelligen Bereich. 40 bis 50 Gebäude wurden beschädigt, Dächer abgedeckt und Oberleitungen getroffen. Verletzt wurde niemand, mehrere Menschen mussten aber ihre Häuser verlassen. Ob es sich tatsächlich um einen Tornado handelte, das soll im Laufe des Tages der Deutsche Wetterdienst einschätzen. Und zurück nach Bochum. Die VfL-Sparkassen-Stars Bochum verstärken sich für die neue Saison mit dem US-amerikanischen Offensivspieler Tommy Kamerad. Der 25-Jährige wechselt aus der besten amerikanischen College-Liga nach Bochum und wird künftig erstmals im europäischen Profibasketball auflaufen. Der 2 Meter große Forward stammt aus dem US-Bundesstaat Georgia. 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
3: Heute können wir noch mal gut durchlüften und durchatmen. Bei 23 bis 24 Grad sehr angenehm. Es ist ein Sonne-Wolken-Mix. Ab und zu kann auch mal ein Schauer runterkommen. Ja, ab morgen dann schon mollig warm bei bis zu 30 Grad. Ab Mittwoch dann die große Hitze bis zu 36 Grad.
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3: Mindestens eine Viertelstunde länger dauert es auf diesen Autobahnen. A3 Köln Richtung Oberhausen zwischen Duisburg-Wedau und Oberhausen-Lierich. 4 Kilometer Stau, gute Viertelstunde on top. A31

0: Honau Richtung Oberhausen zwischen Lechtern-Ahaus und Gescher-Coesfeld 4 Kilometer plus 20. A44 Dortmund Richtung Kassel zwischen Lichtenau und Marsberg 5 Kilometer, auch hier 20 Minuten. Und die A46 Düsseldorf Richtung Wuppertal zwischen Wuppertal-Katernberg und Wuppertal-Wichlinghausen 4 Kilometer Stau. Da braucht ihr fast 20 Minuten länger. Gute Fahrt!
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0: Irgendwie untertauchen, das ist wahrscheinlich die Strategie von vielen von uns jetzt, wenn es ab Mittwoch wieder so heiß wird. Deswegen stellen wir euch in dieser Woche nochmal die schönsten Badeseen hier in Nordrhein-Westfalen vor. Gleich gehen wir zum Unterbacher See in der Nähe von Düsseldorf. Claudia Löß hier, hallo zusammen.

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2: Ja, heute noch so ein bisschen lala, ne? Aber spätestens ab Mittwoch können wir es wahrscheinlich nur noch irgendwie im oder am Wasser irgendwie aushalten. Ja, naja, sind ja auch Sommerferien. Also stellen wir euch in dieser Woche die besten Badeseen in Nordrhein-Westfalen vor. Heute sind wir am Unterbacher See in Düsseldorf. Der Kollege Leo Arrighi hat sich da mal hingefletzt und umgeschaut.
3: So, wenn ich jetzt hier die Augen geschlossen habe, dann würde ich fast denken, ich sitze irgendwo am Mittelmeer. Aber statt salziger Meeresluft riecht es nach Sonnencreme und auch so ein bisschen Eis. Aber das Urlaubsgefühl ist schon da, finde ich. Ich habe mich hier mal ausgebreitet, mein Handtuch aufgeschlagen. Ein paar Meter weiter liegen noch ganz viel mehr. So ein paar Lesen. Andere haben sich ja auch einfach hingelegt, dösen in der Sonne.
4: Und da wird natürlich auch Volleyball gespielt.
3: Da drüben sind so ein paar Jungs seit irgendwie Stunden am Ackern. Ich habe mir mal einen davon geschnappt. Etienne,
4: ja,
3: das ist doch wahnsinnig anstrengend bei der Hitze.
4: Ja, also wenn die Sonne da drauf scheint, dann muss man schon schnell auf den Beinen sein. Weil ansonsten tut es natürlich weh. Aber ich meine, wir spielen ja relativ dynamisch hier Volleyball. Das heißt, das funktioniert alles super.
3: Und ich durfte dann sogar noch eine kleine Partie mitzocken. War echt ganz cool.
5: Außen!
3: Auf dem Weg zum See habe ich vorhin übrigens noch eine freundliche Frauengruppe getroffen. Die sind mit schnellem Schritt und Nordic Walking Stöcken zum See spaziert.
6: Wir sind gerade auf dem Hinweg da den Weg reingegangen, schön durch den Wald.
3: Ja, und das ist auch noch zu erwähnen, der Unterbacher See ist wirklich von so einem richtig schönen, dichten Wald umgeben. Deswegen gibt es ja auch so viele Schattenplätze. Und deshalb ist es hier an heißen Tagen auch aushaltbarer als vielleicht anderswo. So eine Art Kiosk, Café gibt es hier natürlich auch. Und der zieht die Besucher heute besonders an.
7: Zur Abkühlung werden wir nachher ein alkoholfreies Weizenbier trinken.
6: Wir gehen jetzt Kaffee trinken.
3: Am Kiosk gibt es aber natürlich auch Kaltgetränke für alle, die beim heißen Wetter nicht mit heißem Kaffee nachhelfen wollen.

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1: Mit Lena Bauer. Guten Tag. Seit Tagen dreht sich bei der Union das Personalkarussell. Jetzt soll der Umbau im Kabinett langsam zu einem Abschluss kommen. Bundeskanzler Merz hat heute Mittag offiziell Franziska Hoppermann als neue CDU-Generalsekretärin vorgeschlagen und der Bundesvorstand hat sie einstimmig gewählt. Die Hamburgerin soll auf Carsten Linnemann folgen, der soll stattdessen Gesundheitsminister werden. Jannik Böke aus dem News-Team, damit entscheidet sich Merz für eine Frau, die bisher eher im Hintergrund aktiv war.
2: Ja, aktuell ist Franziska Hoppermann CDU-Schatzmeisterin, also für die Parteifinanzen verantwortlich. Darüber hinaus ist sie unter anderem Teil des Haushaltsausschusses und des Ausschusses für Digitales und Staatsmodernisierung. Mit dem Wechsel ins neue Amt wartet auf die Politikerin jede Menge neue Arbeit. Als Generalsekretärin der CDU muss Hoppermann unter anderem die Parteizentrale leiten, die Öffentlichkeitsarbeit steuern und sich um den Wahlkampf kümmern.
1: Damit deutet sich ein Ende der ganzen Personalwechsel in Bundesregierung und Union an. Eine Aktion, bei der sich vor allem Bundeskanzler Merz nicht mit Ruhm bekleckert hat?
2: Absolut. Selbst aus den eigenen Reihen hatte es am Wochenende jede Menge Kritik an Merz gegeben. Hintergrund ist der Patzer rund um den Wechsel im Verkehrsministerium, als Merz seinem bisherigen Minister Schnieder quasi gesagt hat, du bist raus, ohne dass die Nachfolge final geklärt war. Das lief so übel, dass Schnieder jetzt selber um seine Entlassung gebeten hat. Immerhin gibt es auch an dieser Stelle jetzt eine Entscheidung. Steffen Bilger soll neuer Verkehrsminister werden, ein ausgewiesener Verkehrsexperte, der mehrere Jahre im Verkehrsausschuss unterwegs war.
1: Danke, Jannik. Und damit kommen wir zu dem, was sonst noch wichtig ist, in Kürze. Bei der Bekämpfung von Waldbränden in Spanien gibt es weiter langsam Fortschritte. Das Feuer wütet etwa 100 Kilometer von Madrid entfernt und hat laut spanischen Behörden sein Tempo verlangsamt. Seit Tagen brennt es dort, nach Schätzungen bisher auf einer Fläche von etwa 47 Hektar. Spanische Medien sprechen von einem der größten Waldbrände der jüngeren spanischen Geschichte. Den schwerverletzten Opfern des Terroranschlags von Samstag in Berlin geht es teilweise besser. Der körperliche Gesundheitszustand der Patienten in der Berliner Charité habe sich weiter stabilisiert, sagte ein Sprecher des Krankenhauses. Dort sind 4 der Opfer in Behandlung, 2 konnten laut Charité inzwischen auf eine Normalstation verlegt werden. Bei dem Terrorangriff am Rande des CSDs in Berlin war am Samstag eine Frau ums Leben gekommen, 29 weitere wurden verletzt. Über 11.000 unversteuerte Zigaretten, rund 200 Vapes und fast 70 Kilo Shisha-Tabak. Das alles haben Zoll, Polizei und Ordnungsamt bei einer Reihe von Durchsuchungen sichergestellt. Hintergrund waren Ermittlungen des Hauptzollamtes in Krefeld gegen 2 Männer wegen des Verdachts der Steuerhinterziehung. In dem Zusammenhang gab es Durchsuchungen in mehreren Wohnungen und in einem Geschäft, unter anderem in Duisburg und im Kreis Wesel. Bei der Aktion haben die Einsatzkräfte neben den Tabakwaren auch eine Schreckschusswaffe und nicht verkehrsfähige Potenzmittel sichergestellt. Und das waren die Nachrichten mit Lena Bauer.
3: Das Bochum-Wetter.
4: Es ist etwas kühlere Luft bei uns in der Stadt, aber auch nur vorübergehend, denn gleichzeitig baut sich eine wirklich intensive Hitzewelle aus. Heute Nachmittag werden die Schauer schon mal seltener. Es kommt auch mal was die Sonne raus bei bis zu 23 Grad. In der Nacht kühlt es dann noch mal gut ab auf bis zu 12 Grad. Das also noch mal nutzen zum Lüften. Morgen erreichen wir nämlich schon bis zu 30 Grad.
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4: Die Autobahnen sind frei, aber es gibt Blitzer. Einmal auf der Unistraße Richtung Langendreher unter der Brücke, auf der Ümminger Straße Ecke Mansfelder Straße, auf dem Scheffeldring Richtung A43 und auf der Herner Straße stadtauswärts Höhe A43 Brücke.
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4: Malte Harzem hier am Start. Hallo zusammen.

0: Vorsicht bitte auf der A43 Wuppertal-Recklinghausen zwischen Herne-Alkel und Kreuz-Herne besteht Gefahr durch eine ungesicherte Unfallstelle auf der rechten Spur. 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
1: Hallo zusammen. Ein Bochumer muss sich heute Nachmittag vor dem Landgericht für einen Fall häuslicher Gewalt verantworten. Er soll seine Ehefrau im Streit mit einem Messer angegriffen haben. Luis Lambrecht aus den Radio Bochum Nachrichten. Was soll passiert sein?
2: Das Ehepaar hatte zum Zeitpunkt des Angriffs im Februar bereits getrennt gelebt. Die Staatsanwaltschaft hatte den Angriff des 42-jährigen Bochumers als versuchten Mord gewertet. Weil die Frau rechtzeitig aus der Wohnung fliehen konnte, hat sie lediglich eine leichte Verletzung an der Hand erlitten. Die 48-Jährige konnte daraufhin selbst die Polizei verständigen und ihr Mann kam in U-Haft.
1: Bochumer Unternehmen sollen leichter mit Forschungseinrichtungen im In- und Ausland zusammenarbeiten können. Dafür ist ein neues Projekt gestartet. Dabei liegt der Schwerpunkt auf Cybersicherheit. Vor allem kleine und mittlere Unternehmen sollen dadurch besseren Zugang zu neuen Forschungsergebnissen, Technologien und internationalen Partnern erhalten. Unterstützt wird das Projekt von den Technologiezentren der Bochum Wirtschaftsentwicklung. Die Finanzierung übernehmen die Europäische Union und das Land NRW. Und jetzt das Wichtigste aus Deutschland und der Welt. Bundeskanzler Friedrich Merz hat nach dem CSD-Anschlag vom Wochenende politische Konsequenzen angekündigt. In Berlin hat er gesagt, es dürfe nicht bei Bekundungen bleiben. Man werde besonnen, aber entschlossen reagieren. Merz hat außerdem von einem Angriff auf die queere Community gesprochen und auf die freiheitliche Gesellschaft insgesamt. Nach dem Anschlag gibt es bei uns in Bochum heute um 18.30 Uhr eine Mahnwache vor dem Schauspielhaus. Franziska Hoppermann ist neue Generalsekretärin der CDU. Wie die dpa aus Parteikreisen erfahren hat, hat der Bundesvorstand die bisherige Bundesschatzmeisterin zur Nachfolgerin von Carsten Linnemann gewählt. Der soll jetzt neuer Bundesgesundheitsminister werden. Und nochmal zurück nach Bochum. Im Hallen- und Naturfreibad in Linden hat sich ein Teichhuhn zum Brüten in den Filterbepflanzungen eines Schwimmbeckens eingenistet. Die Wasserwerte bleiben aber unberührt von der Besiedlung. Damit das Teichhuhn ungestört brüten kann, wurde der Bereich um das Nest herum abgesperrt. Aber beide Becken sind weiterhin voll im Betrieb. Das Naturfreibad Linden steht im engen Austausch mit dem Umwelt- und Gesundheitsamt. Die Brutzeit liegt bei 19 bis 22 Tagen. Schon bald sollte das Bad also ein paar kleine Küken bekommen. 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
0: Es ist etwas kühlere Luft bei uns in der Stadt, aber auch leider nur vorübergehend, denn gleichzeitig baut sich eine intensive Hitzewelle auf. Heute Nachmittag werden die Schauer seltener und es kommt auch mal die Sonne raus, so wie gerade bei bis zu 23 Grad.
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0: Vorsicht bitte auf der A42 Dortmund Richtung Kamp-Lindfort. In der Ausfahrt Gelsenkirchen Zentrum ist eine ungesicherte Unfallstelle. Die A43 Wuppertal Recklinghausen. Weiterhin Vorsicht bitte zwischen Herne Eickel und Kreuz Herne. Hier besteht Gefahr durch eine ungesicherte Unfallstelle auf der rechten Spur. Die A45 Hagen-Dortmund zwischen Dortmund-Süd und Kreuz-Dortmund-Witten, 2 Kilometer Stau, 6 Minuten plus. Und geblitzt wird auf der Unistraße Richtung Langendreher, auf der Ümminger Straße, Ecke Mansfelder Straße und auf der Herner Straße stadtauswärts. Gute Fahrt!
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0: Und euer Teichhuhn am Nachmittag bin ich, Malte Harzem. Hallo!

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0: Viertel vor drei am Nachmittag. Gleich für euch in der Playlist bei Radio Bochum. Musik von Michael Jackson und Teddy Swims. Was verbindet ihr alles mit einem Fluss? Ja, also ein Gewässer, das so lange Wege vor sich hinfließt, mal schneller, mal langsamer und am Ende irgendwann im Meer mündet, so kann man sagen. Ist natürlich ein schönes Bild und es passt zu vielen Dingen. Vor allem zu einem Hit bei uns im besten Mix, der greift das auf. Ray Garvey hat daraus einen Song gemacht, der heißt auch Rivers. Und den Song hat er zusammen mit Imran gemacht. Der arbeitet bei ihm als Produzent.
1: In Rivers geht es darum, für jemanden da zu sein. Vollkommen egal, was passiert. Im Refrain geht es ja auch genau darum. Egal, wie schwer es ist, ich werde dich tragen. Selbst wenn die Flüsse nicht mehr fließen, werde ich für dich da sein.
0: Och, ist das nicht schön romantisch, oder? Tolle Idee eigentlich, so einen Fluss zu nehmen, ein schönes Stück Natur und daraus einen Song machen. Ich kann mir vorstellen, dass das bei einem ersten Date auf jeden Fall sehr gut ziehen kann. Rivers von Ray Garvey und Imran. Jetzt bei uns hier in der Playlist für euren Montag.
2: Hey everybody, Ray Garvey hier und das ist jetzt meine neue Single. This is Rivers und das ist zusammen mein guter Freund Imran. Genieß es. God bless. Bye bye.
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1: Mit Lena Bauer, guten Tag. Nach dem mutmaßlich islamistischen Terroranschlag auf dem Christopher Street Day in Berlin stehen auch in Nordrhein-Westfalen die Sicherheitsvorkehrungen auf dem Prüfstand. Am kommenden Wochenende stehen unter anderem in Bonn, Moers und Aarhus weitere CSD-Veranstaltungen an. NRW-Innenminister Reul kündigt an, die Polizei noch einmal besonders zu sensibilisieren. Gleichzeitig hat er sich im Interview mit uns in die Debatte darüber eingeschaltet, wie in Zukunft mit bekannten islamistischen Gefährdern umgegangen werden soll. Aus dem Landtagsstudio berichtet für uns José Nasyandi.
2: In NRW sollen die Sicherheitskonzepte noch einmal genau unter die Lupe genommen werden. NRW-Innenminister Reul sagte uns, er setze dabei auf erhöhte Aufmerksamkeit und nicht so sehr auf hektischen Aktionismus.
3: Wir müssen vorsichtig sein, realistisch sein, aber auch aufmerksam. Und gut vorbereiten heißt, den Versuch unternehmen, die Risiken möglichst klein zu halten.
2: 100%ige Sicherheit wird es aber nicht geben können, sagt Reul. Nach seinen Angaben werden die Konzepte gemeinsam mit den Veranstaltern überprüft. Dabei gehe es nicht nur um die eigentlichen Veranstaltungsflächen, sondern auch um das Umfeld. Gleichzeitig richtet sich der Blick auf den mutmaßlichen Attentäter von Berlin. Er galt als islamistischer Gefährder und war den Behörden lange bekannt. Jetzt wird darüber diskutiert, ob die Regeln im Umgang mit solchen Personen verschärft werden müssen.
3: So ein Fall muss dazu führen, dass man innehält, analysiert, nachdenkt und auch, wenn nötig, neue Methoden einbaut.
2: In NRW werden derzeit 182 Gefährder geführt. Eine lückenlose Überwachung aller Personen sei aber nicht möglich, sagt Reul.
1: Und damit kommen wir zu den weiteren Meldungen in Kürze. Der CDU-Bundesvorstand hat Franziska Hoppermann einstimmig zur Generalsekretärin gewählt. Vorher hatte sie Parteichef Merz vorgeschlagen. Sie löst damit voraussichtlich Carsten Linnemann ab. Der soll im Zusammenhang mit der Umbildung des Kabinetts Bundesgesundheitsminister werden. In Spanien und Frankreich kämpfen Einsatzkräfte weiter gegen Waldbrände. Spanische Medien sprechen von einem der größten Waldbrände der jüngeren spanischen Geschichte. Seit Tagen wütet es dort unter anderem etwa 100 Kilometer von Madrid entfernt. Aus Frankreich melden die Behörden inzwischen weniger aktive Brandherde aus dem Südwesten des Landes. Die Feuerwehr habe den Waldbrand dort aber nach wie vor nicht unter Kontrolle, sagte ein Sprecher der Einsatzkräfte. Tourists go home. Der Unmut über den Massentourismus auf Mallorca hat einen Höhepunkt erreicht. Laut Polizei haben über 25.000 Menschen an einer Protestkundgebung teilgenommen, um auf steigende Preise und Umweltzerstörung aufmerksam zu machen. Die Urlauberzahlen auf Mallorca und den anderen Baleareninseln steigen seit Jahren immer weiter. Zuletzt wurden allein im vergangenen Jahr über 19 Millionen Touristen gezählt. Eine Folge sind stark gestiegene Mieten für Einheimische und jeder fünfte Mallorquiner gilt als armutsgefährdet. Die Regionalregierung lehnt eine Reduzierung der Touristenzahlen ab mit dem Verweis auf drohende Jobverluste. Und das waren die Nachrichten mit Lena Bauer.
0: Das Bochum-Wetter.
4: Die Schauer werden seltener, es kommt auch mal die Sonne raus bei bis zu 23 Grad. In der Nacht kühlt es nochmal gut ab auf bis zu 12 Grad. Das also nochmal gut nutzen zum Lüften, denn morgen erreichen wir schon bis zu 30 Grad.
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4: Die Autobahnen und auch der Stadtverkehr in Bochum sind alle frei, deswegen hier noch die Blitzer. Auf der Unistraße wird geblitzt Richtung Langendreher unter der Brücke, auf der Öhminger Straße, Ecke Mansfelder Straße und auf der Herner Straße, stadtauswärts Höhe A40 Brücke. Gute Fahrt.
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4: 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Stefan Stolecki, du hast jetzt 10 Minuten Zeit, um dich bei uns zu melden und dir deine Tickets für die Giant Rooks abzuholen und zu sichern. Ruf gerne an auf der 0800 985 9850. Ich sag's nochmal, 0800 985 9850. Also Stefan, hier sind deine 10 Minuten und hier sind die Giant Rooks mit Morning Blue. Ich bin Malte Harzem. Hallo.

Morning Blue. Von den Giant Rooks. 6 Minuten hat er noch. Stefan Solecki aus Bochum-Hamme, um sich Karten für die Giant Rooks live am Chemnader See zu sichern. Über die 0800 98 5 98 50. Ich hoffe, er ruft an.

0: Das ist schon cool. Das Naturfreibad Linden hat einen neuen Badegast. Vor kurzem hat sich nämlich ein Teichhuhn zum Brüten in den Filterbepflanzungen im Schwimmbecken eingenistet. Badleiter Thorsten Veit erklärt euch, wie dieses Teichhuhn überhaupt gefunden wurde.
1: Tatsächlich ist es 2-3 Tage im Vorfeld, vielleicht auch 4-5 Tage hier rumgelaufen. Wir haben es mal versucht zu verscheuchen, weil eigentlich Wasservögel für ein Becken mit natürlicher Wasseraufbereitung nicht so toll sind. Dann war es auf einmal verschwunden und dann kamen Badegäste auf uns zu und haben gesagt, hör mal, ihr habt ein Nest im Schilf.
0: Ja, da hat sich das Huhn wohl doch nicht so leicht verscheuchen lassen. Das Teichhuhn brütet normalerweise im Schilf und jetzt hat dieses Teichhuhn aber offensichtlich das Bochumer Naturfreibad am besten dafür gefunden. Aber wenn ihr schwimmen gehen wollt, ist das überhaupt kein Problem.
1: Für den alltäglichen Betrieb, da bedeutet das eigentlich nicht so viel. Also wir haben den Bereich im Nichtschwimmerbecken um den Nassfilter abgesperrt, um ein bisschen Abstand zu generieren und einen Teil des Beckenumgangs abgesperrt. Ansonsten sind beide Becken voll im Betrieb.
0: Dann soll das Huhn doch ganz in Ruhe seine Küken brüten. Schöne Sache. Und wenn ihr das mal sehen wollt, ihr müsst nicht extra dafür ins Schwimmbad. Ihr könnt auch gucken auf radiobochum.de oder bei uns auf Instagram.
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0: Hier ist Radio Bochum am Nachmittag. Gleich habe ich für euch einen 80er-Hit. Starship mit Nothing's Gonna Stop Us Now im besten Mix. Ich bin Malte Hartzem. Hallo zusammen.
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0: Starship, Nothing's Gonna Stop Us Now. Bei Radio Bochum am Nachmittag um 3:30 schauen wir jetzt, was wichtig ist in Bochum und in der ganzen Welt mit Juri Niepaus.
1: Hallo zusammen. Nach dem Messerangriff auf seine getrennt lebende Ehefrau steht heute ein 42-jähriger Bochumer vor dem Landgericht. Die Staatsanwaltschaft wirft ihm versuchten Mord vor. Der Mann soll seine 48 Jahre alte Ehefrau Anfang Februar in ihrer Wohnung an der Wattenscheider Straße mit einem Messer angegriffen haben. Die Frau wurde leicht an der Hand verletzt. Sie konnte aus der Wohnung flüchten und die Polizei rufen. Die Beamten nahmen den 42-Jährigen kurz darauf fest. Seitdem sitzt er in Untersuchungshaft. Eine Mordkommission hatte die Ermittlungen übernommen. Die Zusammenarbeit von Bochumer Unternehmen mit Forschungseinrichtungen im In- und Ausland soll erleichtert werden. Dafür ist ein neues Projekt gestartet. Der Zugang zu neuen Forschungsergebnissen, Technologien und internationalen Partnern soll vor allem für kleine und mittlere Unternehmen verbessert werden. Unterstützung für das Projekt bieten die Technologiezentren der Bochum Wirtschaftsentwicklung. Die Europäische Union und das Land NRW übernehmen dabei die finanzielle Förderung. In Bochum liegt der Schwerpunkt des Projekts auf Cybersicherheit. Und jetzt das Wichtigste aus Deutschland und der Welt. Bundeskanzler Friedrich Merz hat die Verzögerung bei der Neubesetzung des Verkehrsministeriums bedauert. Grund seien kurzfristige Abstimmungen und die Absage eines möglichen Nachfolgers gewesen. Neuer Verkehrsminister soll jetzt Steffen Bilger werden. Er folgt auf Patrick Schnieder, der um seine Absetzung gebeten hatte. Merz hat betont, dass es keine persönlichen Differenzen mit Schnieder gegeben habe. Nach dem Anschlag am Rande des Christopher Street Days in Berlin wird über schärfere Terrorgesetze diskutiert. Der erschossene Tatverdächtige war als Gefährder bekannt und vorbestraft, aber dennoch auf freiem Fuß. Der SPD-Innenpolitiker Sebastian Fiedler hat im Deutschlandfunk jetzt eine genaue Aufarbeitung gefordert, vor allem zur Bewährungsentscheidung und zu möglichen Lücken bei der Überwachung. Bei uns in Bochum gibt es um 18.30 Uhr anlässlich des Anschlags eine Mahnwache vor dem Schauspielhaus. Das Hallen- und Naturfreibad in Linden bekommt bald neue Gäste. Ein Teichhuhn nistet da gerade zum Brüten in den Filterbepflanzungen eines Schwimmbeckens. Für den alltäglichen Betrieb hat das Nest aber keine großen Auswirkungen. Thorsten Veit, Betriebsleiter des Naturfreibads in Linden, hat uns erzählt, wie die Tiere geschützt und der Badebetrieb sichergestellt wurde.
2: Wir standen da tatsächlich im engen Austausch mit dem Umweltamt und mit unserem Gesundheitsamt. Dann haben wir geprüft, ob die Wasserwerte unberührt von der Besiedlung bleiben, und dann haben wir uns, das war tatsächlich der Fall, und dann haben wir uns dazu entschieden, das Huhn brüten zu lassen.
1: Die Brutzeit beträgt 19 bis 22 Tage, das heißt, bald sollten die Küken schlüpfen. 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
0: Es ist etwas kühlere Luft bei uns in der Stadt, aber auch nur vorübergehend, denn gleichzeitig baut sich eine intensive Hitzewelle auf. Heute Nachmittag werden die Schauer seltener und es kommt auch mal kurz die Sonne raus bei bis zu 23 Grad. In der Nacht kühlt es nochmal gut ab und morgen bekommen wir dann bis zu 30 Grad.
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0: Die Autobahnen sind frei, aber es gibt Blitzer auf der Unistraße Richtung Langendreher unter der Brücke und auf der Hernerstraße stadtauswärts Höhe A40 Brücke. Gute Fahrt.
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0: Mit Malte Harzem, hallo zusammen.

0: In der Wattenscheider Lorheide war am Wochenende die deutsche Leichtathletik-Elite zu Gast für die deutschen Meisterschaften. Über 1000 Athleten waren mit dabei und auch Radio Bochum-Reporter Juri Niepaus. Juri aber nicht als Athlet, sondern als Reporter. Erstmals seit 2012 gab es wieder deutsche Meisterschaften in Wattenscheid. Wie hast du das erlebt?
1: Ja, ich muss mal sagen, es war gar nicht so einfach, alles im Blick zu haben, denn da passiert ja echt alles gleichzeitig. Mhm. Aber das Wochenende hat wirklich gezeigt, Wattenscheid kann Leichtathletik. Alle sind einfach froh, dass nach dem Umbau des Stadions so ein Event wieder stattfinden kann, wie die deutschen Meisterschaften. Sowohl die Wattenscheider sind froh, als auch alle, die angereist sind extra.
0: Ja, und natürlich war der TV Wattenscheid mit mehreren Athleten am Start. Zwei Medaillen gab es, ne?
1: Ja, am Samstagabend, kurz vor Ende des ersten Wettkampftags, die Überraschungsgoldmedaille von Sprinterin Julina Ernst, die sich jetzt deutsche Meisterin über 100 Meter jetzt nennen darf. War wirklich eine Sensation. Und über 1500 Meter konnte Verena Meisel Silber holen gestern noch. Das haben ihr viele im Vorhinein auch zugetraut. Ich auch, nach guten Ergebnissen zuletzt. Und sie ist da wirklich ihrer Favoritenrolle gerecht geworden.
0: Ja, also ein bisschen was gab es also zu feiern. Der TV Wattenscheid hat sich im Vorhinein aber schon ein bisschen mehr auf. Ne?
1: Ja, daraus hat der Geschäftsführer Michael Huke auch uns gegenüber im Interview kein Hehl gemacht, dass er insgesamt nicht ganz so zufrieden ist mit der Ausbeute, was die Medaillen angeht. Gab einfach zu viele Enttäuschungen, wie zum Beispiel Marius Probst, der über die 1500 Meter der Männer nur Vierter geworden ist, knapp an einer Medaille vorbei. Oder auch Manuel Sanders, der nicht seinen besten Tag über die 400 Meter erwischt hat, nur Fünfter geworden ist. Und schon vor der Heim-DM hatte Titelfavoritin Christina Honsel im Hochsprung ihre Teilnahme abgesagt. Da lief einfach einiges nicht so zusammen für den TV Wattenscheid. Nächstes Jahr soll es dann besser werden.
0: Hoffen wir, dass das klappt. Radio Bochum-Reporter Juri Niepaus mit Infos für euch über die deutschen Leichtathletikmeisterschaften an diesem Wochenende in der Lorheide.
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3: Mit Lena Bauer. Guten Tag. Bei der Bekämpfung der Waldbrände in Frankreich und Spanien melden die Einsatzkräfte kleinere Erfolge. Trotzdem dauern die Einsätze voraussichtlich noch Wochen, sagen die Behörden. Seit Mittwoch wurden demnach allein an der französischen Atlantikküste über 22.000 Menschen evakuiert, darunter auch viele Touristen. Yannick Böke aus dem News-Team, schauen wir als erstes nach Frankreich. Dort spricht die Feuerwehr davon, dass sich die Brände nicht weiter gefährlich ausgedehnt haben.
4: Allerdings sind die Flächen, die brennen, weiter riesig. Allein das Feuer bei Bordeaux hat bisher rund 42.000 Hektar verwüstet. Das ist so, als würde das gesamte Stadtgebiet von Köln abbrennen. Entsprechend heißt es von den Rettungskräften, die Einsätze können sich noch wochenlang hinziehen und die bevorstehende Hitzewelle wird die Lage verschärfen und die Zahl der Einsätze noch mal erhöhen.
3: Ähnlich groß sind die Brände

0: In Spanien, ausgelöst unter anderem durch landwirtschaftliche Arbeiten.
1: Ja, die Behörden haben einen Mann im Visier. Er soll trotz Verbots schweres Gerät genutzt und damit einen Brand ausgelöst haben. Die Beamten haben den Verdächtigen mittlerweile auch festgenommen. Immerhin, auch in Spanien berichtet die Feuerwehr von langsamen Fortschritten bei der Waldbrandbekämpfung.
0: Danke, Yannick, und damit zu weiteren Meldungen in Kürze. Ein Mann hat in Paris drei Frauen attackiert. Laut dem französischen Innenministerium seien die Frauen zum Teil schwer verletzt. Den Angreifer habe ein Polizist in Zivil festgenommen, der vor Ort war. Nähere Infos zu zum Beispiel einem möglichen Hintergrund gibt es bisher nicht. Das Personalkarussell der Union dreht sich weiter. Heute Mittag hat der Bundesvorstand Franziska Hoppermann als neue CDU-Generalsekretärin gewählt. Sie soll auf Carsten Linnemann folgen. Der soll in Zukunft Chef des Gesundheitsministeriums sein. Der deutschen Wirtschaft geht es etwas besser. Den dritten Monat in Folge ist der IFO-Geschäftsklima-Index laut dem Münchner Forschungsinstitut gestiegen, demnach um 0,9 Punkte auf 86,6. Wenn der Flug in den Urlaub plötzlich statt vormittags am Nachmittag abheben soll, muss das eine Entschädigung geben. Zu dem Urteil ist jetzt das Amtsgericht München gekommen. Im konkreten Fall hatte eine Klägerin für sich und ihren Partner eine Pauschalreise nach Antalya gebucht. Statt wie geplant mittags zu landen, erreichten die beiden ihr Ziel aber erst um 8:45 am Abend. Das Gericht hat entschieden, der Veranstalter muss deswegen einen kompletten Tagesreisepreis zurückerstatten. Bei so später Ankunft am Abend bleibe praktisch keine Zeit, um die gebuchten Leistungen in Anspruch zu nehmen, so das Gericht. Und das waren die Nachrichten mit Lena Bauer.
2: Danke, Lena.
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2: Ist etwas kühl bei uns, das aber nur vorübergehend, denn gleichzeitig baut sich bei uns eine Hitzewelle auf über Bochum. Heute Nachmittag werden die Schauer seltener und es kommt wie jetzt gerade schön die Sonne raus bei bis zu 23 Grad. Die Nacht kühlt nochmal ordentlich ab auf bis zu 12 Grad, also nochmal gut durchlüften, denn morgen bekommen wir bis zu 30 Grad.
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2: Die Autobahnen sind frei, aber es gibt Blitzer auf der Unistraße Richtung Langendreher unter der Brücke und auf der Herner Straße statt Auswärtshöhe A40 Brücke. Gute Fahrt.
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2: Mit Malte Hartzeben. Hallo zusammen.

0: Ist das jetzt das neue Sommerlochtier? Im Bochumer Naturfreibad in Linden gab es jetzt einen ungewöhnlichen Badegast. Da hat sich einfach mal ein Teichhuhn, also ein Vogel, eingenistet. Das brütet da in den Filterbepflanzungen im Schwimmbecken. Der Bademeister Thorsten Veit glaubt, dass das Teichhuhn da auch noch ein bisschen länger bleiben wird.
1: Also Brutzeit ist 19 bis, ich glaube, 22 Tage. Und dann sehen wir weiter, wann die Jungtiere das Nest verlassen.
0: Also ein paar Küken werden da auf jeden Fall noch zur Welt kommen, im Naturfreibad in Linden. Ist eigentlich ganz niedlich, oder? Das Schwimmbad bleibt aber auf jeden Fall weiter auf, sagt er.
1: Wir standen da tatsächlich im engen Austausch mit dem Umweltamt und mit unserem Gesundheitsamt. Dann haben wir geprüft, ob die Wasserwerte unberührt von der Besiedlung bleiben. Und dann haben wir uns, das war tatsächlich der Fall, und dann haben wir uns dazu entschieden, das Huhn brüten zu lassen.
0: Ja, ist ja auch ein Naturfreibad, ne? Klingt gut. Also wenn ihr mal gucken wollt, wie dieses Teichhuhn da in Linden so, wie sich das eingenistet hat, dann schaut gerne vorbei auf radiobochum.de.
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0: halb fünf. Hier ist alles, was wichtig ist in Bochum und der Welt in den Radio Bochum Nachrichten mit Juri Niepaus.
1: Hallo zusammen. Ein Bochumer muss sich seit heute Nachmittag vor dem Landgericht für einen Fall häuslicher Gewalt verantworten. Er soll seine Ehefrau im Streit mit einem Messer angegriffen haben. Luis Lambrecht aus den Radio Bochum Nachrichten. Was soll denn genau passiert sein?
2: Das Ehepaar hatte zum Zeitpunkt des Angriffs im Februar bereits getrennt gelebt. Die Staatsanwaltschaft hatte den Angriff des 42-jährigen Bochumers als versuchten Mord gewertet. Weil die Frau rechtzeitig aus der Wohnung fliehen konnte, hat sie lediglich eine leichte Verletzung an der Hand erlitten. Die 48-Jährige konnte daraufhin selbst die Polizei verständigen und ihr Mann kam in U-Haft.
1: Bochumer Unternehmen sollen leichter mit Forschungseinrichtungen im In- und Ausland zusammenarbeiten können. Dafür ist ein neues Ruhrgebietsprojekt gestartet. In Bochum liegt der Schwerpunkt auf Cybersicherheit. Vor allem kleine und mittlere Unternehmen sollen dadurch besseren Zugang zu neuen Forschungsergebnissen, Technologien und internationalen Partnern bekommen. Unterstützt wird das Projekt von den Technologiezentren der Bochum Wirtschaftsentwicklung. Die Finanzierung übernehmen die Europäische Union und das Land NRW. Und jetzt das Wichtigste aus Deutschland und der Welt. Bei den schweren Waldbränden in Spanien und Frankreich gibt es leichte Entspannung. In Spanien sind nach Angaben der Einsatzkräfte die Hauptfronten rund um Madrid und in angrenzenden Provinzen eingedämmt. Auch an der französischen Atlantikküste hat sich das Feuer zunächst nicht weiter ausgedehnt. Die Behörden warnen aber vor verfrühtem Optimismus. Die Löscharbeiten könnten noch Wochen dauern. Warum war der mutmaßliche Täter trotz Vorstrafen und Gefährdeeinstufung auf freiem Fuß? Diese Frage steht nach dem Anschlag am Rande des Christopher Street Days in Berlin im Mittelpunkt. Der SPD-Innenpolitiker Sebastian Fiedler fordert eine genaue Aufarbeitung, vor allem mit Blick auf die Bewährungsentscheidung und mögliche Lücken bei der Überwachung. Bei uns in Bochum ist heute Abend um 18.30 Uhr aus Anlass des Anschlags eine Mahnwache vor dem Schauspielhaus geplant.
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1: Die Herren der Sparkassenstars haben bei der deutschen Meisterschaft im 3x3-Basketball Bronze geholt. Bei den Finals in Hannover haben die Bochumer im Halbfinale zwar verloren, das Spiel um Platz 3 haben die Sparkassenstars dann aber noch mit 21:13 gegen Aachen gewonnen. Das ist aus Sicht des Vereins ein großer Erfolg. Immerhin sind die Herren das erste Mal in deutschen 3x3-Meisterschaften angetreten. Weniger erfolgreich lief es aber für die Damen. Nach einem Auftaktsieg hat das Team das Viertelfinale verpasst und wurde am Ende Elfter. 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
0: Es ist etwas kühler bei uns in der Stadt. Heute Nachmittag sind auch weniger Schauer unterwegs. Es kommt auch mal die Sonne raus bei bis zu 23 Grad. Morgen haben wir dann bis zu 30 Grad.
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0: Die A42 Kamp-Lindfort-Dortmund zwischen Gelsenkirchen-Bismarck und Kreuz-Herne. 3 Kilometer stockender Verkehr, 6 Minuten Zeitverlust. A448 Dortmund-Witten Richtung Bochum-West zwischen Bochum-Süd und Eppendorf. 1 Kilometer Stau, da 6 Minuten plus. Geblitzt wird auf der Unistraße Richtung Langendreher unter der Brücke, auf der Imminger Straße, Höhe Mansfelder Straße in der 30er-Zone, danke Sven, und auf der Herner Straße stadtauswärts, Höhe der A40-Brücke. Gute Fahrt!
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0: Mit Malte Harzem, hallo zusammen.

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0: One more time. 14 Jahre, so lang gab es keine deutschen Leichtathletikmeisterschaften mehr in Wattenscheid. Und das, obwohl ja der TV Wattenscheid echt erfolgreich ist. Gestern war es aber wieder soweit und das direkt im neu aufpolierten Lohheide-Stadion. Und noch eine gute Nachricht, die schnellste Deutsche kommt auch aus Wattenscheid. Spenderin Julina Ernst hat am Wochenende Gold geholt für den TV Wattenscheid bei der Leichtathletik-TM. Und damit hat sie sich auch gegen wirklich große deutsche Sprinterinnen durchgesetzt. Wie zum Beispiel Gina Lückenkämper, mehrfache deutsche Meisterin und zweifache Europameisterin. Für Julina gab es auch eine ganz klare Strategie.
1: Mein Papa, mein Trainer, der hat gesagt, du musst die Gina einfach am Start weghauen, weil ich war ja auf der Bahn direkt neben ihr. Und die wird dann hinten eher an dir vorbeiziehen. Und da habe ich mir gedacht, warum denn? Ja, und dann ist sie nicht mehr vorbeigezogen und dann war ich auf Platz 1.
0: So, also sie hat es geschafft am Ende. Mit 11,26 Sekunden. So schnell ist Julina in diesem Jahr wirklich noch nicht gelaufen. Und auch noch eine weitere Wattenscheider-Athletin war erfolgreich. Und zwar Mittelstreckenläuferin Verena Meisel. Und über die 1500 Meter konnte sie auch dann Silber holen. Entsprechend darf sich dann jetzt Vize-Deutsche Meisterin nennen. Also alles richtig gemacht. Zum ersten Mal seit 2012 war die Leichtathletik-DM in der Lohrheide. Hoffen wir mal, dass da noch ein paar andere Events dazukommen.

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1: Mit Lena Bauer. Guten Tag. Sie reißen nicht ab. Die schlechten Nachrichten aus der deutschen Autoindustrie. Heute hat Porsche mitgeteilt, weitere 5000 Stellen abbauen zu wollen. Im Gegenzug bekommt die Standortsicherung eine Verlängerung um 5 Jahre bis 2035. Jannik Böke aus den Nachrichten. Wie will Porsche denn genau gleichzeitig so viele Arbeitsplätze abbauen?
2: Also das Unternehmen meint, natürliche Fluktuation, demografische Effekte, Altersteilzeit und freiwillige Aufhebungsverträge würden dafür ausreichen. Kurz gesagt, es gehen genug Mitarbeiter in Rente oder freiwillig woanders hin. Immerhin sollen Tariferhöhungen für Beschäftigte zum Teil einbehalten werden. Außerdem sinkt das Weihnachtsgeld. Immerhin verzichten aber auch große Teile des Managements auf Lohnerhöhungen.
1: Porsche steckt ja schon länger in der Krise, auch weil einfach zu wenig Autos verkauft werden. Ein Problem, mit dem das Unternehmen nicht allein ist.
2: Und das wird sich so schnell wohl auch nicht ändern. Die Hersteller müssen direkt an

0: mehreren Fronten kämpfen. Es fehlen akut preiswerte E-Autos im Sortiment, die US-Zölle belasten und das wichtige China-Geschäft läuft nicht. Audi musste deshalb jetzt sogar die Umsatzprognose senken. Gleichzeitig drängen immer mehr chinesische Autobauer auf den deutschen Markt. Entsprechend heißt es vom Audi-Finanzchef, die bereits eingeleiteten Maßnahmen wie eine strikte Kostendisziplin wirken, aber sie reichen nicht aus.
1: Danke, Yannick, und damit kommen wir zu weiteren Meldungen in Kürze. Ein Mann hat in Paris drei Frauen mit Messern angegriffen. Laut dem französischen Innenministerium sind die Frauen zum Teil schwer verletzt, schweben aber nicht in Lebensgefahr. Weitere Infos zu möglichen Hintergründen sind demnach bisher nicht bekannt. Den Angreifer habe ein Polizist aber in Zivil festgenommen. Bundeskanzler Merz krempelt weiter das Personal in seiner Partei, Fraktion und Regierung um. Heute hat er Franziska Hoppermann als neue CDU-Generalsekretärin vorgeschlagen. Der Bundesvorstand hat sie im Anschluss einstimmig gewählt. Hoppermann soll auf Carsten Linnemann folgen, der als neuer Chef des Gesundheitsministeriums angedacht ist. Die Spritpreise geben etwas nach. Trotzdem kommt der stark sinkende Ölpreis an den Tankstellen nur minimal an. Das sagt der ADAC mit Blick auf die Zapfsäulen. Die Preise deuten heute Vormittag leicht nach unten. Davor waren die Preise schon am Wochenende etwas niedriger. Und auch Online-Vergleichsportale zeigen eine leicht rückläufige Tendenz. Die Polizei hat im Kreis Höxter eine Cannabis-Plantage mit rund 500 Pflanzen entdeckt. In einem alten Fachwerkhaus konnten die Beamten 200 erntereife Cannabispflanzen und 300 weitere vorbereitete Pflanztöpfe sicherstellen. Während der Durchsuchungen hatte ein Verdächtiger versucht, sich im Keller des Hauses zu verstecken, erfolglos. Einsatzkräfte nahmen den 40-Jährigen fest. Ein Richter hat bereits U-Haft angekündigt. Und das waren die Nachrichten mit Lena Bauer.
2: Das Bochum-Wetter.
3: Wir haben heute etwas kühlere Luft in der Stadt, aber nur vorübergehend, denn gleichzeitig baut sich eine ziemlich starke Hitzewelle auf. Heute Nachmittag weniger Schauer als vorhin. Es kommt auch mal so ein bisschen Sonne raus bei bis zu 23 Grad. Die Nacht kühlt nochmal gut ab auf bis zu 12 Grad, also nochmal gut lüften, denn morgen haben wir bis zu 30 Grad.
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3: Die A42 Dortmund-Kamp-Lindfort zwischen Gelsenkirchen-Zentrum und Kreuz-Essen-Nord. 3 Kilometer Stau, 8 Minuten plus. A43 Recklinghausen-Wuppertal zwischen Kreuz-Bochum-Witten und Witten-Herberde. 4 Kilometer Stau, mindestens 10 Minuten braucht ihr länger. Geblitzt wird auf der Unistraße Richtung Langendreher unter der Brücke, auf der Ümminger Straße Höhe Mansfelder Straße in der 30er-Zone und auf der Herner Straße stadtauswärts Höhe A40-Brücke. Gute Fahrt!
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3: Mit Malte Harzem. Hallo zusammen.

0: Er ist einfach der beste Chef der Welt. Gut, also zumindest sieht er das selbst so. Bernd Stromberg.
1: Hier, und als allererstes kommt mal diese Töle weg.
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1: Hund im Büro? 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
3: Was die da draußen, was die kapieren müssen, ist, dass ich der Chef bin.
0: Ja, Bernd Stromberg, die Kult-Fernsehserie, wurde inzwischen schon zum zweiten Mal verfilmt. 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
5: Manche Leute hat der liebe Gott kurz vor Feierabend gemacht, ist ja klar. Aber nutzt ja nichts. Muss ja auch mit solchen Leuten arbeiten.

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0: Halb sechs, jetzt alles, was wichtig ist. 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
1: Guten Tag. Nach dem Messerangriff auf seine Ehefrau steht seit heute ein 42-jähriger Bochumer vor dem Landgericht. Die Staatsanwaltschaft wirft ihm versuchten Mord vor. Der Mann soll seine 48 Jahre alte Ehefrau Anfang Februar in ihrer Wohnung an der Wattenscheider Straße mit einem Messer angegriffen haben. Die Frau wurde leicht an der Hand verletzt. Sie konnte aus der Wohnung flüchten und die Polizei rufen. Die Beamten

0: nahmen den 42-Jährigen kurz darauf fest. Seitdem sitzt er in Untersuchungshaft. Eine Mordkommission hatte die Ermittlungen übernommen. Die Zusammenarbeit von Bochumer Unternehmen mit Forschungseinrichtungen im In- und Ausland soll erleichtert werden. Dafür ist ein neues Projekt gestartet. Der Zugang zu neuen Forschungsergebnissen, Technologien und internationalen Partnern soll vor allem für kleine und mittlere Unternehmen verbessert werden. Unterstützung für das Projekt bieten die Technologiezentren der Bochum Wirtschaftsentwicklung. Die Europäische Union und das Land NRW übernehmen dabei die finanzielle Förderung. In Bochum liegt der Schwerpunkt des Projektes auf Cybersicherheit. Und jetzt das Wichtigste aus Deutschland und der Welt. Nach dem mutmaßlich islamistischen Anschlag am Rande des Berliner CSD gibt es neue Details zum Todesopfer. Nach Angaben von Bürgermeister Kai Wegner handelt es sich um eine Frau aus Polen, die mit ihrer Tochter in Berlin war. Bundeskanzler Friedrich Merz will jetzt prüfen lassen, wie die Bewegungsfreiheit potenzieller Gefährder stärker eingeschränkt werden kann. Bei dem Angriff wurden 29 weitere Menschen verletzt. Um 18.30 Uhr ist bei uns in Bochum eine Mahnwache vor dem Schauspielhaus geplant. Trotz neuer Personalentscheidungen kommt CDU-Chef Friedrich Merz nicht aus der Defensive. Der Parteivorstand hat Franziska Hoppermann einstimmig zur neuen Generalsekretärin gewählt. Überschattet wird das aber weiter vom Streit um den Rauswurf von Verkehrsminister Patrick Schnieder. Vor allem aus Rheinland-Pfalz und den Ostverbänden gibt es massive Kritik an Merz' Führungsstil und Krisenmanagement.
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0: Die Herren der Sparkassenstars haben bei der deutschen Meisterschaft im 3x3 Basketball Bronze geholt. Bei den Finals in Hannover haben die Bochumer im Halbfinale zwar verloren, das Spiel um Platz 3 haben die Sparkassenstars dann aber noch mit 21:13 gegen Aachen gewonnen. Das ist aus Sicht des Vereins ein großer Erfolg. Immerhin sind die Herren das erste Mal in deutschen 3x3 Meisterschaften mit dabei gewesen. Weniger erfolgreich lief es für die Damen. Nach einem Auftaktsieg hat das Team das Viertelfinale verpasst und wurde am Ende Elfter. 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
2: Der Abend geht sonnig und meist trocken weiter bei bis zu 23 Grad. In der Nacht kühlt es nochmal gut ab auf bis zu 12 Grad. Morgen haben wir dann strahlenden Sonnenschein in Bochum mit Höchstwerten von bis zu 30 Grad.
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2: Alles frei, aber hier sind Blitzer. Und zwar auf der Unistraße Richtung Langendreher unter der Brücke. Auf der Oemminger Straße, Höhe Mansfelder Straße in der 30er Zone. Und auf der Herner Straße stadtauswärts wird auch geblitzt, Höhe der A40 Brücke.
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2: Ab geht's in den Feierabend. Ich begleite euch, ich bin Malte Herzem. Hello!

Wieder alles wie immer, so heißt der aktuelle Stromberg-Film. 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Simone, Nick und Norman, jeweils mit einer Begleitung. 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Glückwunsch und viel Spaß. Ich bin Malte Harzem, bin jetzt raus. Wünsche euch allen einen richtig schönen, entspannten Abend und einen guten Start in die neue Woche mit Radio Bochum. Und dem besten Mix, hier ist Eminem mit Houdini.

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1: Mit Lena Bauer. Guten Abend. Trotz aller Krisen und Kriege scheint sich die Lage der Wirtschaft bei uns zu verbessern. Zum dritten Mal in Folge ist der IFO-Geschäftsklimaindex gestiegen, aber auf einem eher niedrigen Niveau. Yannick Böke aus der Nachrichtenredaktion hat mehr Details dazu.
2: Die aktuelle Lage ist schlecht, aber Besserung ist in Sicht. Vor allem im Dienstleistungssektor, aber auch im Einzelhandel gehen die Unternehmen davon aus, dass die Geschäfte wieder besser laufen werden. Ähnliches berichten Betriebe aus dem Baugewerbe. Hier gibt es weniger Firmen, die über fehlende Aufträge klagen. Allerdings weisen Experten darauf hin, dass die Befragungen teilweise vor dem massiven Ölpreisanstieg von den Unternehmen verschickt wurden. Vor rund zwei Wochen hatten die USA wieder mit Angriffen auf den Iran begonnen. Die Ölpreise sind daraufhin wieder deutlich gestiegen.
1: Und nach dem Ende der US-Angriffsserie im Iran, jetzt sind die Ölpreise heute wieder zurückgegangen. An den Tankstellen macht sich das bisher aber nur leicht bemerkbar, sagt der ADAC. Und damit kommen wir zu weiteren Meldungen in Kürze. Nach dem mutmaßlich islamistischen Terroranschlag auf dem Christopher Street Day in Berlin rücken mögliche rechtliche Konsequenzen in den Fokus. Einige Politiker haben sich dazu schon geäußert. Bundeskanzler Merz forderte Veränderungen im Umgang mit möglichen islamistischen Gefährdern. Hier bei uns in NRW stehen Sicherheitsvorkehrungen auf dem Prüfstand. Am Wochenende stehen nämlich weitere CSD-Veranstaltungen in NRW an. Bei der Bekämpfung der Waldbrände in Frankreich und Spanien melden die Einsatzkräfte kleinere Erfolge. Trotzdem dauern die Einsätze wahrscheinlich noch Wochen, sagen die Behörden. Und die bevorstehende Hitzewelle wird die Lage noch verschärfen und die Zahl der Einsätze erhöhen. Porsche will weitere 5000 Stellen abbauen. Das hat das Unternehmen mitgeteilt. Dafür will es eigenen Angaben nach aber die Standortsicherung verlängern um 5 Jahre, und zwar bis 2035. Das Ziel ist dabei, auf natürliche Fluktuation zu setzen. Heißt, es sollen nur Mitarbeitende aufhören, die in Rente oder freiwillig woanders hingehen. Wer mit der Billig-Airline fliegt, kennt das Problem. Ohne Upgrade darf oft nur ein kleines Handgepäckstück mit an Bord. Und das hat in der Regel

0: auch ein Größenlimit. Diese Regel kann Reisende aber unangemessen benachteiligen, das sagt das Oberlandesgericht in Hamm. Denn einen Nachteil haben dadurch Passagiere, die zwei oder mehr kleinere Gepäckstücke mitnehmen wollen, die aber in Summe das Größenlimit nicht überschreiten. Zum Beispiel eine Kombination aus kleiner Handtasche, Kameratasche und einem kleinen Rucksack. Das Oberlandesgericht hat entschieden, in so einem Fall dürfen keine zusätzlichen Gebühren entstehen. Und das waren die Nachrichten mit Lena Bauer.
1: Das Bochum-Wetter.
2: Heute Abend lassen die Regenschauer nach, in der Nacht ziehen die restlichen Wolken dann endgültig ab und es bleibt trocken bei 14 bis 11 Grad. Und dann freuen wir uns schon mal alle auf die kommenden trockenen, heißen und sonnigen Tage. Morgen bis 31 Grad, Mittwoch stellenweise sogar bis 36 Grad.
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2: Und hier kommen die längeren Meldungen. A3 Köln-Oberhausen zwischen Duisburg-Wedau und Oberhausen-Lierich 3 Kilometer Stau, ein Plus von 12 Minuten. A30 Rheine-Osnabrück zwischen Hörstel und Ibbenbüren 5 Kilometer Stau, Viertelstunde kommt drauf. A46 Wuppertal-Düsseldorf zwischen Düsseldorf-Ella und Wersten 2 Kilometer Stau, 20 Minuten Zeitverlust. Dann die A52 Düsseldorf-Essen zwischen Breitscheid und Essen-Harzopf 6 Kilometer Stau, auch 20 Minuten on top. Und auf der A559 Köln-Gremberg Richtung Köln-Porz. Da dauert es zwischen dem Kreuz Köln-Gremberg und Köln-Gremberghofen auch 20 Minuten länger. Da steht ihr in einem 2-Kilometer-Stau. Gute Fahrt!
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2: Du? Du bist gefeuert. Du auch? Du kannst auch gehen. Die Band Dexys Midnight Runners, die hatte schon sehr viele Mitglieder. Nach fast jeder Tour hat Bandleader Kevin Rowland aber irgendwen rausgeschmissen. Das hatte schon so ein bisschen diktatorische Züge, aber er hätte besser mal alle behalten, die an dieser Nummer hier mitgewirkt haben. Das war nämlich in den 80ern der größte Erfolg der Dexys Midnight Runners. Hier ist Come on Eileen. Patrick Rickert hier, schönen guten Abend.

0: Hallo am Montagabend. Ja, der Terroranschlag auf den Christopher Street Day in Berlin sorgt auch für Nordrhein-Westfalen natürlich für Entsetzen. Und gleichzeitig stellt sich die Frage, müssen vielleicht die Sicherheitsvorkehrungen bei den ganzen CSD-Veranstaltungen in Nordrhein-Westfalen vielleicht mal verschärft werden? José Nasyandi aus dem Landtagsstudio hat die Reaktionen hier bei uns in Nordrhein-Westfalen. José, die Bilder aus Berlin haben uns einfach erschüttert. Wie reagiert denn die Politik?
1: Ja, die Reaktionen ähneln sich sehr. Ministerpräsident Wüst spricht von einem abscheulichen Angriff auf unsere Freiheit. NRW-Innenminister Reul sieht in diesem Anschlag einmal mehr die Gefahr, die von islamistischen Einzeltätern ausgeht. Gleichzeitig betont er aber auch, Terroristen dürften uns weder unsere Freiheit noch öffentliche Veranstaltungen nehmen. Schon heute Nachmittag wollen die CSD-Veranstalter in Essen auf dem Kennedyplatz mit einer Mahnwache ein Zeichen setzen.
0: Die Christopher Street-Veranstaltungen, die für dieses Wochenende geplant sind, finden unter anderem statt in Moers, Bonn und Ahaus. Müssen oder dürfen Besucher da jetzt mit deutlich mehr Sicherheitsmaßnahmen rechnen?
1: Eine ganz klare Antwort darauf gibt es im Moment noch nicht. Fest steht, es soll nachgeschärft werden. Innenminister Reul hat angekündigt, die Polizei für alle laufenden und bevorstehenden Veranstaltungen noch einmal besonders zu sensibilisieren. Und die Sicherheitskonzepte sollen überprüft werden und wenn nötig angepasst werden. Die Organisatoren des CSD in Bonn haben heute außerdem erklärt, die Veranstaltung am kommenden Samstag findet definitiv statt. Das Sicherheitskonzept werde laufend angepasst.
0: Jetzt hat ja auch schon die Aufarbeitung begonnen. Der mutmaßliche Täter war den Sicherheitsbehörden längst bekannt und sogar als Gefährder eingestuft. Und da fragen sich natürlich viele, wie konnte es trotzdem zu diesem Anschlag kommen?
1: Ja, genau diese Frage steht jetzt im Mittelpunkt. Nach Angaben von Bundesinnenminister Dobrindt war der 21-jährige mutmaßliche Täter mehrfach straffällig geworden, hatte sich islamistisch radikalisiert und war wegen der Vorbereitung einer schweren staatsgefährdenden Gewalttat sogar verurteilt worden. Er kam trotzdem zunächst nicht ins Gefängnis. Jetzt wird politisch und auch juristisch aufgearbeitet, ob die bestehenden Regeln gerade im Jugendstrafrecht und im Umgang mit bekannten Gefährdern verschärft werden müssen. Die politische Debatte dazu läuft schon.
0: Nach dem Terroranschlag in Berlin stehen jetzt sowohl die Sicherheit bei den kommenden CSD-Veranstaltungen als natürlich auch der Umgang mit bekannten islamistischen Gefährdern auf dem Prüfstand. Informationen und Hintergründe dazu von José Nasyandi. Dankeschön.
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1: Mit Jorini Paus, guten Abend. Ein Bochumer muss sich seit heute vor dem Landgericht für einen Fall häuslicher Gewalt verantworten. Er soll seine Ehefrau im Streit mit einem Messer angegriffen haben. Luis Lambrecht aus den Radio Bochum Nachrichten. Was soll passiert sein?
2: Das Ehepaar hatte zum Zeitpunkt des Angriffs im Februar bereits getrennt gelebt. Die Staatsanwaltschaft hatte den Angriff des 42-jährigen Bochumers als versuchten Mord gewertet. Weil die Frau rechtzeitig aus der Wohnung fliehen konnte, hat sie lediglich eine leichte Verletzung an der Hand erlitten. Die 48-Jährige konnte daraufhin selbst die Polizei verständigen und ihr Mann kam in U-Haft.
1: Bochumer Unternehmen sollen leichter mit Forschungseinrichtungen im In- und Ausland zusammenarbeiten können. Dafür ist ein neues Ruhrgebietsprojekt gestartet. In Bochum liegt der Schwerpunkt auf Cybersicherheit. Vor allem kleine und mittlere Unternehmen sollen dadurch besseren Zugang zu neuen Forschungsergebnissen, Technologien und internationalen Partnern erhalten. Unterstützt wird das Projekt von den Technologiezentren der Bochum Wirtschaftsentwicklung. Die Finanzierung übernehmen die Europäische Union und das Land Nordrhein-Westfalen. Und jetzt das Wichtigste aus Deutschland und der Welt. Bundeskanzler Friedrich Merz hat die Verzögerung bei der Neubesetzung des Verkehrsministeriums bedauert. Grund seien kurzfristige Abstimmungen und die Absage eines möglichen Nachfolgers gewesen. Neuer Verkehrsminister soll jetzt Steffen Bilger werden. Er folgt auf Patrick Schnieder, der um seine Absetzung gebeten hat. Merz hat betont, dass es keine persönlichen Differenzen mit Schnieder gegeben habe. Nach dem Anschlag am Rande des Christopher Street Days in Berlin wird über schärfere Terrorgesetze diskutiert. Der erschossene Tatverdächtige war als Gefährder bekannt und vorbestraft, aber dennoch auf freiem Fuß. Der SPD-Innenpolitiker Sebastian Fiedler hat im Deutschlandfunk jetzt eine genaue Aufarbeitung gefordert, vor allem zur Bewährungsentscheidung und zu möglichen Lücken bei der Überwachung. Und nochmal zurück nach Bochum. Im Hallen- und Naturfreibad Linden hat sich ein Teichhuhn zum Brüten in den Filterbepflanzungen eines Schwimmbeckens eingenistet. Die Wasserwerte bleiben aber unberührt von der Besiedlung. Damit das Teichhuhn ungestört brüten kann, wurde der Bereich um das Nest herum abgesperrt. Aber beide Becken sind weiterhin voll im Betrieb. Das Naturfreibad Linden steht im engen Austausch mit dem Umwelt- und Gesundheitsamt. Die Brutzeit liegt bei 19 bis 22 Tagen. Das heißt, bald sollte das Bad ein paar kleine Küken bekommen. 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
1: Ja, der Tag, der geht noch mal recht mild zu Ende mit Tiefstwerten um die 15 Grad heute Nacht. Dazu ist es bewölkt. Morgen deutlich mehr Sonne als heute und mit 28 Grad wird es auch deutlich wärmer bei uns.
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3: Und hier gibt's die längeren Meldungen. A3 Köln-Oberhausen zwischen Duisburg-Wedau und Kreuz-Kaiserberg. 2 Kilometer Stau, 6 Minuten Zeitverlust. A30 Rheine-Osnabrück zwischen Hörstel und Langenbeck. 5 Kilometer Stau, macht ein Plus von einer Viertelstunde. A52 Düsseldorf-Essen zwischen Breitscheid und Essen-Harzopf. 6 Kilometer Stau, 20 Minuten on top. Und A559 Köln-Gremberg Richtung Köln-Porz. Zwischen Kreuz Köln-Gremberg und Köln-Gremberghofen. 2 Kilometer Stau, da verliert ihr fast eine halbe Stunde.
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3: Mädchenschule plus Grimms Märchen plus Ballettstunden gleich Holly Humberstone. Ziemlich einfache Rechnung, oder? So macht selbst Mathe Spaß. Here's to love somebody.

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Nico Santos und Play With Fire. Damit geht's in den Feierabend. Willkommen im Montagabend. Künstler, muss man sagen, sind sehr sensible Wesen. Und wenn man sich jetzt Atze Schröders aktuelle Podcast-Folge anhört, dann könnte man sogar sagen,

0: Sagen, sie sind sogar hochempfindlich.
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3: Ja, nee, ist klar.
4: Ach, hör auf. So geht's ja nur auch nicht. Leck mir am Arsch, ey. Das ist doch kein Zustand. Eine Woche verbringen wir quasi in der Dampfsauna. In der Woche drauf bist du mit der Regenjacke unterwegs und hast vorsichtshalber einen Fortischlüpper und dicke Socken an. Am Mittwochmorgen bin ich hier in Hamburg um 8 Uhr zum Zahnarzt. Ich sag mir, Atze, zieh mal lieber ein Sweatshirt über, der ist gerade kalt. Ich laufe also pünktlich hier los und stelle nach 10 Minuten fest, also, es regnet ja die ganze Zeit. Also ich habe so richtig dich schön den Pelz nass gekriegt. Ich saß im Wartezimmer bei meiner Zahnfee und war am Bibbern wie so ein Rehpinscher. Ja, das Erste, was ich gedacht habe, ja, das gönne ich meiner Perle, dass ich so nass geworden bin. Die hätten mir auch sagen können, dass ich eine Regenjacke anziehen soll. Ja, ich habe richtig hämisch gelacht, aus Schadenfreude ihr gegenüber. Hoffentlich werde ich krank, habe ich noch gedacht. Jetzt muss man wissen, mein Spatzel ist so eine echt nordische. Die kommt so richtig aus dem Norden, also nördliches Norddeutschland, so eins vor Dänemark. Das heißt, schlechtes Wetter kennt die gar nicht. Solange die Schafe noch Locken haben, ist kein Wind, sagen diese Nordmenschen. Wenn es draußen regnet und ich will mit dem Auto statt Fahrrad, sagt die, ach, wegen dem bisschen Nebel, du Lüttenschieder. Und die meint das auch so. Die fährt wirklich mit ihrem Rädchen durchs größte Schiedwetter mit bester Laune. Topolle, oder?
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6: Kommt gut durch den Abend. 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
1: Mit Lena Bauer, guten Abend. Sie leiten hier eine Partei und keine Firma. Das soll Medienberichten zufolge der Bremer CDU-Landesvorsitzende Bundeskanzler Merz bei einer Vorstandssitzung ins Gesicht gesagt haben. Und er ist nicht der Einzige in der Union, der den Bundeskanzler für seine Personalveränderungen kritisiert. Der hatte verschiedene personelle Veränderungen in seiner Partei, Fraktion und Regierung angekündigt. Yannick Böke aus dem News-Team mit den Einzelheiten dazu.
2: Nach wie vor schweigt Friedrich Merz sich aus, warum er Verkehrsminister Schnieder loswerden wollte. Nur, dass er kein persönliches Problem mit ihm habe. Bereits am Donnerstag hatte der Kanzler Schnieder informiert, dass er ihn entlassen will, ohne aber einen Nachfolger zu nennen. Wegen dieses Vorgehens hat die rheinland-pfälzische CDU-Landtagsfraktion jetzt ein Treffen mit Merz abgesagt. Auch Bundestagsabgeordnete und hochrangige Parteivertreter sprechen von handwerklichen Fehlern, von einem Desaster, das Merz zu verantworten habe. Aktuell sind noch drei Posten bei der CDU offen, parlamentarischer Geschäftsführer im Bundestag, CDU-Schatzmeister und der Sportstaatsminister. Entschieden wurde dagegen, dass Franziska Hoppermann neue Generalsekretärin wird, Steffen Bilger soll neuer Verkehrsminister werden.
1: Danke, Yannick, und das sind jetzt die wichtigsten Meldungen in Kürze. Den schwerverletzten Opfern des Terroranschlags vom Samstag in Berlin geht es teilweise besser. Der körperliche Gesundheitszustand der Patienten in der Berliner Charité habe sich weiter stabilisiert, sagte ein Sprecher des Krankenhauses. Dort sind 4 der Opfer in Behandlung. Bei dem Terrorangriff am Rande des CSDs in Berlin war am Samstag eine Frau ums Leben gekommen, 29 weitere wurden verletzt. Im Kampf gegen die schweren Waldbrände in Spanien und Frankreich gibt es erste Lichtblicke. Die Lage entspannt sich laut den Behörden langsam. Sie warnen aber gleichzeitig vor verfrühtem Optimismus. Die Feuerwehr bleibt in beiden Waldbrandgebieten im Dauereinsatz und die Löscharbeiten sollen Schätzungen nach teilweise noch Wochen dauern. Und die bevorstehende Hitzewelle wird die Lage noch verschärfen. Porsche will weitere 5.000 Stellen abbauen. Dafür will das Unternehmen eigenen Angaben nach aber die Standortsicherung verlängern um 5 Jahre, und zwar bis 2035. Das Ziel ist dabei, auf natürliche Fluktuation zu setzen. Heißt, es sollen nur Mitarbeitende aufhören, die in Rente oder freiwillig woanders hingehen. Über 30 Tech-Konzerne haben eine Sicherheitsallianz gegründet. Konzerne wie IBM, Nvidia und Microsoft sind Teil des Bündnisses Open Secure AI Alliance. Die Unternehmen wollen unter anderem sogenannte Open-Source-Modelle von künstlicher Intelligenz zur Cyberabwehr bereitstellen. Programmierer könnten diese dann weiterentwickeln. Ziel ist eine Art Sicherheitsplan.

0: Plattform. Hintergrund ist ein erster bekannt gewordener eigenständiger Hackerangriff durch KI Mitte des Monats. Ein chinesisches KI-Modell konnte schließlich den Cyberangriff stoppen, während andere Modelle, zum Beispiel aus den USA, nicht in der Lage waren. Bei der Entwicklung künstlicher Intelligenz liefern sich aktuell China und die USA ein Wettrennen. Und das waren die Nachrichten mit Lena Bauer.
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2: Die letzten Wolken- und Regenschauer ziehen heute Abend ab. Die Nacht bleibt nahezu wolkenlos bei 14 bis 11 Grad. Morgen ist es dann meistens sonnig und heiß mit Höchstwerten von bis zu 31 Grad. Mittwoch sogar hier und da 36 Grad.
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2: Wir starten um kurz nach 7 mit einer Autobahnsperrung. A44 Kassel-Dortmund zwischen Bräuner und Warburg gab es einen Unfall. Da ist alles im Moment dicht. A52 Düsseldorf-Essen zwischen Breitscheid und Essen-Harzopf. 5 Kilometer Stau, ein Plus von einer Viertelstunde. A559 Köln-Porz in Fahrtrichtung Köln-Gremberg. In Höhe Köln-Gremberghofen gab es einen Unfall mit mehreren Autos. Denkt hier bitte an eine Rettungsgasse. Es gibt 2 Kilometer Stau, Zeitverlust 23 Minuten. Und A565 Bonn-Meckenheim zwischen Bonn-Tannenbusch und Bonn-Endenich. Da braucht ihr im Moment 5 Minuten länger, dann seid ihr aber da durch.
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2: Wow. Fußballstar und Rapper. Stürmer Erling Haaland kann nicht nur Tore schießen, früher war er auch mal Rapper und möglicherweise kommt bald sein großer musikalischer Durchbruch, denn DJ Kygo will einen Remix von Haalands jugendlichen Rap-Ausflügen veröffentlichen. Mal gucken, was draus wird. Solange hören wir Kygo mit Khalid und Griffin zusammen. Hier ist Save My Love. Patrick Rickert hier, schönen Abend. Yeah.

0: Moschina Rhythm Unknown. Guten Abend. Der Sommer, der holt nochmal jetzt richtig Schwung, nimmt Anlauf. Ab morgen, da wird es wieder richtig heiß. Morgen 31, Mittwoch sogar bis zu 36 Grad. Also der Hochsommer kommt wieder. Und deswegen stellen wir euch die besten Badeseen in Nordrhein-Westfalen vor, damit ihr auch gut auf die Hitze vorbereitet seid. Heute sind wir am Unterbacher See in Düsseldorf. Kollege Leo Arrighi hat sich da mal umgeschaut.
1: So, wenn ich jetzt hier die Augen geschlossen habe, dann würde ich fast denken, ich sitze irgendwo am Mittelmeer. Aber statt salziger Meeresluft riecht es nach Sonnencreme und auch so ein bisschen Eis. Aber das Urlaubsgefühl ist schon da, finde ich. Ich habe mich hier mal ausgebreitet, mein Handtuch aufgeschlagen. Ein paar Meter weiter liegen noch ganz viel mehr. So ein paar lesen. Andere haben sich ja auch einfach hingelegt, dösen in der Sonne. Und da wird natürlich auch Volleyball gespielt. Da drüben sind so ein paar Jungs seit irgendwie Stunden am Ackern. Ich habe mir mal einen davon geschnappt. Etienne, ja, das ist doch wahnsinnig anstrengend bei der Hitze.
2: Ja, also wenn die Sonne da drauf scheint, dann muss man schon schnell auf den Beinen sein. Weil ansonsten tut es natürlich weh. Aber ich meine, wir spielen ja relativ dynamisch hier Volleyball. Das heißt, das funktioniert alles super.
1: Und ich durfte dann sogar noch eine kleine Partie mitzocken. War echt ganz cool.
2: Außen!
1: Auf dem Weg zum See habe ich vorhin übrigens noch eine freundliche Frauengruppe getroffen. Die sind mit schnellem Schritt und Nordic Walking Stöcken zum See spaziert.
3: Wir sind gerade auf dem Hinweg da den Weg reingegangen, schön durch den Wald.
1: Ja, und das ist auch noch zu erwähnen, der Unterbacher See ist wirklich von so einem richtig schönen, dichten Wald umgeben. Deswegen gibt es ja auch so viele Schattenplätze. Und deshalb ist es hier an heißen Tagen auch aushaltbarer als vielleicht anderswo. So eine Art Kiosk, Café gibt es hier natürlich auch. Und der zieht die Besucher heute besonders an.
4: Zur Abkühlung werden wir nachher ein alkoholfreies Weizenbier trinken.
3: Wir gehen jetzt Kaffee trinken.
1: Am Kiosk gibt es aber natürlich auch Kaltgetränke für alle, die beim heißen Wetter nicht mit heißem Kaffee nachhelfen wollen.
0: Wir checken die Badeseen für euch, damit ihr gut vorbereitet seid auf die nächsten Tage. Morgen 31 Grad, Mittwoch bis 36.
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0: Es ist 7:30.
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2: Mit Jorini Paus, guten Abend. Ein Bochumer muss sich seit heute vor dem Landgericht für einen Fall häuslicher Gewalt verantworten. Er soll seine Ehefrau im Streit mit einem Messer angegriffen haben. Luis Lambrecht aus den Radio Bochum Nachrichten. Was soll passiert sein?
3: Das Ehepaar hatte zum Zeitpunkt des Angriffs im Februar bereits getrennt gelebt. Die Staatsanwaltschaft hatte den Angriff des 42-jährigen Bochumers als versuchten Mord gewertet. Weil die Frau rechtzeitig aus der Wohnung fliehen konnte, hat sie lediglich eine leichte Verletzung an der Hand erlitten.

0: Die 48-Jährige konnte daraufhin selbst die Polizei verständigen und ihr Mann kam in U-Haft.
1: Bochumer Unternehmen sollen leichter mit Forschungseinrichtungen im In- und Ausland zusammenarbeiten können. Dafür ist ein neues Ruhrgebietsprojekt gestartet. In Bochum liegt der Schwerpunkt auf Cybersicherheit. Vor allem kleine und mittlere Unternehmen sollen dadurch besseren Zugang zu neuen Forschungsergebnissen, Technologien und internationalen Partnern erhalten. Unterstützt wird das Projekt von den Technologiezentren der Bochum Wirtschaftsentwicklung. Die Finanzierung übernehmen die Europäische Union und das Land Nordrhein-Westfalen. Und jetzt das Wichtigste aus Deutschland und der Welt. Bundeskanzler Friedrich Merz hat die Verzögerung bei der Neubesetzung des Verkehrsministeriums bedauert. Grund seien kurzfristige Abstimmungen und die Absage eines möglichen Nachfolgers gewesen. Neuer Verkehrsminister soll jetzt Steffen Bilger werden. Er folgt auf Patrick Schnieder, der um seine Absetzung gebeten hat. Merz hat betont, dass es keine persönlichen Differenzen mit Schnieder gegeben habe. Nach dem Anschlag am Rande des Christopher Street Days in Berlin wird über schärfere Terrorgesetze diskutiert. Der erschossene Tatverdächtige war als Gefährder bekannt und vorbestraft, aber dennoch auf freiem Fuß. Der SPD-Innenpolitiker Sebastian Fiedler hat im Deutschlandfunk jetzt eine genaue Aufarbeitung gefordert, vor allem zur Bewährungsentscheidung und zu möglichen Lücken bei der Überwachung. Und nochmal zurück nach Bochum. Im Hallen- und Naturfreibad Linden hat sich ein Teichhuhn zum Brüten in den Filterbepflanzungen eines Schwimmbeckens eingenistet. Die Wasserwerte bleiben aber unberührt von der Besiedlung. Damit das Teichhuhn ungestört brüten kann, wurde der Bereich um das Nest herum abgesperrt. Aber beide Becken sind weiterhin voll im Betrieb. Das Naturfreibad Linden steht im engen Austausch mit dem Umwelt- und Gesundheitsamt. Die Brutzeit liegt bei 19 bis 22 Tagen. Das heißt, bald sollte das Bad ein paar kleine Küken bekommen. 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
1: Ja, der Tag, der geht noch mal recht mild zu Ende mit Tiefstwerten um die 15 Grad heute Nacht. Dazu ist es bewölkt, morgen deutlich mehr Sonne als heute und mit 28 Grad wird es auch deutlich wärmer bei uns.
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3: Im Moment gibt es zwei Meldungen. A52 Düsseldorf-Essen zwischen Breitscheid und Essen-Harzopf. 2 Kilometer Stau, macht ein Plus von 6 Minuten. Und auf der A559 Köln-Porz Richtung Köln-Gremberg. Da hat es in Höhe Köln-Gremberghofen einen Unfall mit mehreren Autos gegeben. Da bitte unbedingt an eine Rettungsgasse für die Einsatzfahrzeuge denken. Es gibt im Moment 2 Kilometer Stau und 20 Minuten Zeitverlust.
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3: Hallo, schönen guten Abend euch. Patrick Rickert hier, einen schönen Montag. Und man könnte meinen, diese Band hier will ins Guinness-Buch der Rekorde für die meisten langen Songtitel. Hier, Where the Streets Have No Name. Was haben die noch? I still haven't found what I'm looking for. Oder Stuck in a moment you can't make it on your own. Na gut. Aber im Gegenzug, da sparen sie sich ja sehr, sehr viele Buchstaben und Worte beim Bandnamen. Sie heißen einfach nur U2.

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0: Also das sind wirklich erschreckende Bilder, gerade aus Frankreich, Spanien, Italien. Heftige Waldbrände wüten in den Ländern. Besonders angespannt bleibt die Lage rund um Bordeaux. Da haben sich die Flammen bis auf etwa 15 Kilometer ran an die Stadt gefressen. Tausende Menschen mussten ihr Zuhause verlassen. Waldbrandexperte Lindon Pronto erklärt bei NTV, dass die Brände schon heftiger seien im Vergleich zu den anderen Jahren und dass jetzt mehr zum Schutz vor Waldbränden einfach gemacht werden muss.
1: Das sind Brände, die außerhalb der sogenannten Kontrolle

0: Unfälle sind. Die können trotz Flugzeuge, trotz mehr Autos, trotz mehr Leute, die kommt man nicht unter Kontrolle bringen unter diese Bedingungen. Das heißt, wir mussten in der Landschaft schon weit vorher anfangen und vor allem die Brandlast reduzieren oder auch andere Methoden sowie gezielte Beweidung durch Schafe und Ziegen.
1: Wenn ihr jetzt gerade in den Brandregionen Urlaub gebucht habt, dann können nur Pauschalreisen kurzfristig storniert werden. Bei so selbst zusammengestellten Reisen, wo man eben Flug und Unterkunft separat gebucht hat, da ist das alles komplizierter. Da gibt es auch keinen gesetzlichen Anspruch auf eine kostenlose Stornierung. Den Flug kriegt man mit großer Wahrscheinlichkeit nicht erstattet. Und bei der Unterkunft, da kommt es auf die Kulanz des Inhabers an. Also informiert euch am besten frühzeitig, wie die Lage denn bei euch in dem Urlaubsort so ist.
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1: Ich bin Thomas Bliskin. Nach dem mutmaßlich islamistischen Anschlag auf den Berliner Christopher Street Day hat der Deutsche Städtetag dazu aufgerufen, Offenheit und Freiheit zu verteidigen. Städtetagspräsident Burkhard Jung sagte, die Städte täten alles, um öffentliche Veranstaltungen sicher zu gestalten. Zugleich müssten Bund und Länder den Kommunen klare Lageeinschätzungen und verlässliche Unterstützung geben. Absolute Sicherheit könne es jedoch nicht geben. Bundeskanzler und CDU-Chef Friedrich Merz krempelt das Personal in seiner Partei, der Fraktion und der Regierung weiter um. Innerparteilichen Ärger gibt es vor allem, nachdem der Kanzlerverkehrsminister Patrick Schnieder rausgeworfen hat.
2: Der bisherige parlamentarische Geschäftsführer Steffen Bilger soll neuer Verkehrsminister werden. Amtsvorgänger Schnieder stammt aus Rheinland-Pfalz. Dessen CDU-Landesverband hat wegen der Art und Weise des Rauswurfs nun ein geplantes Treffen mit dem Kanzler abgesagt. Begründung: Vertrauensverlust und mangelnde Wertschätzung. Auch in den Ostverbänden der CDU rumort es gewaltig. Der Ärger über Merz wird größer. Durch die Personalrochade ist es fast unmöglich, sich am Wahlkampfstand auf Landesthemen zu konzentrieren. Das sagte Sachsen-Anhalts Ministerpräsident Schulze im Radiointerview. Dort wird Anfang September ein neuer Landtag gewählt. David Riemer, Nachrichtenredaktion.
1: Porsche will bis 2035 weitere 5000 Arbeitsplätze in der Region Stuttgart abbauen. Betroffen sind das Stammwerk in Zuffenhausen und das Entwicklungszentrum in Weissach. Im Gegenzug wird die Standortsicherung bis Ende 2035 verlängert. Betriebsbedingte Kündigungen sind ausgeschlossen.
3: Die Jobs sollen vor allem über Altersteilzeit, freiwillige Aufhebungsverträge und frei werdende Stellen wegfallen. Gleichzeitig investiert Porsche gut 2 Milliarden Euro in die beiden Stammwerke Zuffenhausen und Weissach. Dort sollen die Sportwagenproduktion und die Entwicklung langfristig gesichert werden. Für die Beschäftigten bedeutet der Kompromiss aber auch Einschnitte. Das Weihnachtsgeld fällt geringer aus, Homeoffice wird eingeschränkt und Tariferhöhungen werden bis 2035 teilweise einbehalten. Zoe Tassovali, Redaktion.
1: Der starke Rückgang des Ölpreises macht sich bislang kaum an den Tankstellen bemerkbar. Nach Angaben des ADAC kostete ein Liter Super E10 gestern im Schnitt rund 2,16 Euro, Diesel 2,21 Euro. Auch heute deuteten die Preise nur leicht nach unten. Der Verkehrsclub erwartet wegen des gesunkenen Rohölpreises aber bald einen spürbaren Rückgang. Und das waren die Nachrichten mit Thomas Bleskin.
0: Das Bochum-Wetter.
4: Nach dem kleinen Sommerschönwetterknick bereiten wir uns langsam wieder auf besseres Wetter vor. Die letzten Wolken ziehen heute Abend und heute Nacht ab. Nachts dann 14 bis 11 Grad. Und die nächsten Tage, die werden dann wieder sonnig und heiß. Morgen bis 31 Grad. Mittwoch sind stellenweise sogar 36 Grad möglich.
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4: Es gibt eine Meldung von der A559 Köln-Porz Richtung Köln-Gremberg in Höhe Köln-Grembeckhofen. Da gab es einen Unfall mit mehreren Autos. Denkt hier bitte unbedingt an eine Rettungsgasse für die Einsatzfahrzeuge. Es gibt 1 Kilometer Stau und 10 Minuten Zeitverlust.
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4: Es gibt Menschen im Leben, denen gönnt man ja alles so richtig. Und vor allem auch, dass sie dann den Durchbruch vielleicht geschafft haben und reich und berühmt geworden sind mit ihrer Musik. Alex Warren zum Beispiel. Papa und Mama sind schon gestorben. Er musste mal eine Zeit lang im Auto leben. Angeschossen wurde der Mann sogar. Und er hat im Interview mal gesagt, dass die Kugel sogar immer noch in seinem Körper ist, in der Lunge. Das ist wohl weniger gefährlich, als sie operativ zu entfernen. Also dem Mann gönne ich nun wirklich den Erfolg. Hier ist Alex Warren und Fever Dream. Ich bin Patrick.

0: Einen schönen Montagabend euch. Nach dem mutmaßlichen Terroranschlag auf den Christopher Street Day in Berlin, da werden auch in Nordrhein-Westfalen die Sicherheitsvorkehrungen alle überprüft. Denn schon an diesem Wochenende sind weitere CSD-Veranstaltungen geplant. Bonn, Moers, Ahaus zum Beispiel. Wie bereitet sich aber die Polizei darauf vor? Darüber haben wir mit NRW-Innenminister Reul gesprochen. José Nasyandi im Landtagsstudio. Viele Menschen fragen sich ja, wird es bei den CSD-Veranstaltungen in NRW am Wochenende mehr Sicherheit geben?
1: Also

0: Zumindest wird noch mal genauer hingeschaut. NRW-Innenminister Reul sagte mir, er habe alle Polizeibehörden angewiesen, sensibler zu sein, die Planungen zu überprüfen, gemeinsam mit den Veranstaltern. Reul sagt aber auch, der Anschlag von Berlin zeige, dass nicht nur die eigentliche Veranstaltung im Blick sein dürfe.
1: Bisher haben wir sehr stark immer geschaut auf die Zugwege selber, also die Festivitäten. Und wir lernen jetzt plötzlich, es kann auch nebenan passieren.
0: Das heißt, die Einsatzkräfte schauen jetzt auch stärker auf Bereiche rund um die Veranstaltungen und mögliche Angriffsziele außerhalb der eigentlichen Festmeilen.
2: Parallel läuft auch die Debatte über den mutmaßlichen Täter. Er war als islamistischer Gefährder bekannt. Welche Konsequenzen zieht Reul daraus?
0: Ja, der Innenminister warnt davor, jetzt vorschnelle Schlüsse zu ziehen. Er hält es aber für richtig, genau zu prüfen, ob es beim Umgang mit Gefährdern oder bei den gesetzlichen Möglichkeiten Nachbesserungsbedarf gibt. Entscheidend sei, so sagt er, die Diskussion sachlich zu führen.
1: Also so ein Fall muss dazu führen, dass man innehält, analysiert, nachdenkt und auch, wenn nötig, neue Methoden einbaut.
0: Welche Konsequenzen das am Ende für die Polizei und für die Justiz hat, das ist noch offen. Die politische Debatte hat ja gerade erst begonnen.
2: Der mutmaßliche Anschlag auf den CSD in Berlin und die Folgen, Infos und Hintergründe von José Lasjandin.

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0: Bochum-Wetter. Die letzten Wolken und Regenschauer ziehen heute Abend ab. Die Nacht bleibt nahezu wolkenlos bei 14 bis 11 Grad. Morgen ist es dann meistens sonnig und heiß mit Höchstwerten von bis zu 31 Grad. Mittwoch sogar hier und da 36 Grad.
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0: A4 Köln Richtung Aachen zwischen Köln-Klettenberg und dem Kreuz Köln-West 1 Kilometer Stau, Zeitverlust 20 Minuten. A33 Osnabrück-Bielefeld zwischen Künsebeck und Steinhagen brennt ein Auto auf der rechten Spur und dem Standstreifen, also da nach Möglichkeit weit links fahren. Es kann auch Sichtbehinderungen durch den Rauch geben. Und A46 noch Wuppertal-Düsseldorf zwischen Düsseldorf-Holthausen und Wersten, 5 Minuten Zeitverlust.
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0: Hallo, Patrick Rickert hier. Schönen Abend.
2: Hi.

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0: Bad ist doch nicht schlimm. Hier kann man auch tolle Sachen machen in Nordrhein-Westfalen. Zum Beispiel wandern gehen.
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2: Ist Wandern jetzt ein eigener Sport oder ist das einfach nur Spazieren in teuren Klamotten? Weil ist ja voll okay, mit Stiefeln, Gore-Tex-Jacke, Zipperhose, Wanderrucksack und mit Klappspaten und Kletterseil durch den Wald zu wandern. Aber durch die Innenstadt? Andersrum kannst du durch die Innenstadt spazieren und durch den Wald. Der Unterschied sind doch nur die 4000 Euro Klamotten an deinem Körper. Man kann natürlich auch fragen, ob du für eine Wanderung zum Tetraeder in Bottrop ausgestattet sein musst, wie Bear Grylls auf Amazonas Mission. Aber wofür hast du sonst den ganzen Krempel? Und du weißt ja nie, ob dir im Teutoburger Wald mal das Trinkwasser ausgeht. Also Wasserfilter, damit du im Zweifel aus dem Bach saufen kannst, das ist ein Muss. Feuerstein, Verbandskasten und ein wetterfester Schlafsack, Pflicht. Ein 10 Kilometer Panoramaweg, da kann alles passieren. Und wehe, ihr geht ohne Bärenspray. Also immer dran denken, auch ein kleiner Spaziergang wird zum Abenteuer, wenn du vorher das Falsche gegessen hast.
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1: Ich bin Thomas Bleskin. Nach dem mutmaßlich islamistischen Terroranschlag am Rande des Berliner Christopher Street Days steht jetzt fest, wer die getötete Frau war. Nach Angaben des Berliner Senats handelt es sich um eine polnische Mutter, die mit ihrer Tochter zu Besuch in der Hauptstadt war.
2: Der Schock sitzt immer noch sehr tief. Die polnische Regierung will sich jetzt um die Familie der Getöteten kümmern. Den 29 Verletzten geht's inzwischen besser. Laut der Berliner Charité schwebt niemand mehr in Lebensgefahr. Während die Menschen langsam wieder versuchen, auf die Beine zu kommen, stellt sich die Politik vor allem eine Frage. Hätte der Anschlag verhindert werden können? Das Innenministerium soll prüfen, wie sich die Bewegungsfreiheit islamistischer Gefährder stärker einschränken lässt, wenn sie nicht in Haft sitzen. Zoe Tassovali, Redaktion.
1: Bundeskanzler und CDU-Parteichef Friedrich Merz tauscht das Personal in mehreren Ämtern in der Regierung, der Partei und der Fraktion aus. Die neuen Kabinettsmitglieder sollen an diesem Mittwoch ihre Ernennungsurkunden von Bundespräsident Frank-Walter Steinmeier erhalten.
3: Die Vereidigung der neuen Minister ist für die erste Sitzungswoche des Bundestags nach der Sommerpause vorgesehen, also im September. Der Kanzler selbst meint, es ist rechtlich unproblematisch, außerdem hält er es aus Kostengründen für gerechtfertigt. Betroffen sind Carsten Linnemann als neuer Gesundheitsminister, Nina Wagen wechselt als Chefin ins Kanzleramt und Steffen Bilger ist als neuer Verkehrsminister vorgesehen. Kritik kommt vom früheren Chefjuristen des Bundespräsidialamts Pieper. Die Amtsgeschäfte ohne Vereidigung zu übernehmen, hält er für verfassungsrechtlich unsauber. David Riemer, Nachrichtenredaktion.
1: Porsche will in der Region Stuttgart bis 2035 weitere 5000 Arbeitsplätze streichen. Betroffen sind das Werk in Zuffenhausen und das Entwicklungszentrum in Weissach. Der Abbau soll ohne betriebsbedingte Kündigungen erfolgen. Die Standortsicherung wird bis Ende 2035 verlängert. Beschäftigte müssen dafür unter anderem Abstriche bei Tariferhöhungen, Weihnachtsgeld und Homeoffice hinnehmen. Nach dem vorläufigen Ende der US-Angriffe auf den Iran sind die Ölpreise deutlich gefallen. Ein Fass der Nordseesorte Brent kostete zuletzt rund 91 Dollar und damit gut 6% weniger als am Freitag. Hoffnungen auf eine Deeskalation hatten die Preise zunächst bis auf knapp 88 Dollar gedrückt. An den Tankstellen macht sich das aber kaum bemerkbar. Und das waren die Nachrichten mit Thomas Bleskin.
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5: Heute Abend und heute Nacht verschwinden die letzten Wolken, 14 bis 11 Grad dazu. Das Tolle ist, die dicken grauen Regenwolken, die haben auch in den nächsten Tagen Pause. Es gibt wieder viel Sonne, morgen 27 bis 31 Grad, Mittwoch stellenweise sogar bis 36 Grad.
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5: A3 Köln Richtung Oberhausen zwischen Leverkusen-Opladen und Solingen gibt es 2 Kilometer Stau, Zeitverlust im Moment eine Viertelstunde. A4 Köln-Aachen zwischen Köln-Klettenberg und dem Kreuz Köln-West 1 Kilometer Stau, Zeitverlust eine halbe Stunde. A44 Osnabrück-Bielefeld zwischen Künsebeck und Steinhagen, da brennt ein Auto auf der rechten Spur und auf dem Standstreifen, also da bitte ganz links fahren, wenn möglich. Es kann auch sein, dass es durch den Rauch da Sichtbehinderungen gibt. Und A44 Dortmund-Kassel zwischen Unna Ost und dem Kreuzwehr 3 Kilometer Stau. Da seid ihr aber noch 5 Minuten durch.
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5: Neun Uhr durch, jetzt lassen wir den Montag aber wirklich mal ausklingen mit Musik von Teddy Swims. Ganz entspannt. Gehen wir es an. Mr. Know-It-All. Patrick Rickert hier. Hallo.

0: Hallo, schönen Montagabend euch. Käsiger Michael, öffne deine Tür. Dieser Spruch wird uns gerade massenhaft in die Timelines gespült, bei Instagram, bei TikTok. Kollege Simeon Müller, was ist das bitte für ein Käsetrend, der da gerade durchs Internet schwappt?
1: Ja, das ist gar nicht so leicht zu erklären, einfach weil das alles komplett sinnlos ist. Der Trend hat mit einem einzigen Video aus Großbritannien auf TikTok angefangen. Da legt ein Mann ein Ei auf die Klinke einer Tür und sagt dann:
2: Today I'm gonna be pranking Cheesy Michael with this egg.
1: Er tut das, damit das Ei runterfällt, sobald der Cheesy Michael die Tür öffnet. Also ein klassischer Streich. Und dann beginnt er zu singen.
2: Cheesy Michael.

0: Das lädt der User als Cheesy Michael Eierprank hoch und geht damit viral. Millionen Likes und tausende Leute machen es in ihren eigenen Videos nach. Auch in Deutschland. Hier wird der Cheesy Michael Käsiger Michael genannt.
1: Wie, das hat keinerlei Bedeutung?
0: Nein, absolut nicht. Und das ist auch der eigentliche Witz dabei. Es steckt im Grunde gar nichts dahinter. Und der Trend lebt auch davon, dass sich alle die Frage stellen, wer der käsige Michael eigentlich ist, warum er käsig ist und was passiert, wenn er die Tür öffnen würde. Niemand kann das beantworten und genau das macht es so anschlussfähig. Und jetzt hat selbst der TikTok-Account von Bares für Rares ein eigenes Video dazu gemacht.
2: 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Käsiger Michael. 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
0: Der käsige Michael und Horst Lichter, das ist wirklich ein unerwartetes Duo.
1: Sag mal, warum ist so ein Content so erfolgreich? Also warum gucken sich das so viele Leute an?
0: Also ich glaube, gerade weil es so quatschig und so sinnlos ist. Im Internet gibt es für solche Videos sogar eine eigene Kategorie. Brainrot nennt sich das. Also wörtlich übersetzt Gehirnfäule. Gemeint sind Videos ohne tieferen Sinn, die einfach nur eines sein wollen. Lustiger Quatsch. Und vielleicht braucht man bei all den schweren Themen, die es gerade so gibt, manchmal einfach genau das. Lustigen Quatsch.
1: Quatschiger Quatsch. Ich lieb alles daran.
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0: Das Bochum-Wetter. Wir gehen mit 14 bis 11 Grad durch die Nacht. Die Wolken werden immer weniger in den nächsten Tagen. Da gibt es dann nur harmlose Quellwolken. Es wird sonnig, trocken, heiß, morgen bis 31, Mittwoch örtlich sogar bis 36 Grad.
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0: A3 Köln-Oberhausen zwischen Leverkusen-Opladen und dem Kreuzhilden 2 Kilometer Stau. Zeitverlust dort im Moment 20 Minuten. A4 Köln Richtung Aachen zwischen Köln-Klettenberg und dem Kreuz Köln-West gibt es 1 Kilometer Stau. Auch da dauert es 20 Minuten länger, da wird gebaut. Und A33 Osnabrück Richtung Bielefeld zwischen Künsebeck und Steinhagen, da brennt ein Auto auf dem rechten Fahrstreifen und auch dem Standstreifen. Das heißt, da am besten ganz links fahren und durch den Rauch kann es auch sich Behinderungen geben.
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0: Und jetzt gibt's Musik von Vincent Weiss. Vincent übrigens mit W geschrieben, nicht mit V. Denn die Mama hat sich damals schon gedacht, nee, ich möchte nicht, dass mein Sohn die Initialen VW hat. Deswegen lieber WW, die hat schon mitgedacht früher. Musik sein gibt's. Patrick Rickert hier, schönen Abend.

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0: Mr. Big Wild World. Jetzt geht's um Katrin Iskam. Die hat eine sehr große Follower-Gemeinde bei Instagram. Da laufen täglich fast 250.000 Leute mit ihr durch den Garten. Seit 2 Jahren geht sie auf Tour mit ihrem Programm Gärtnern ohne viel Geschiss. Katrin ist damit jetzt wieder bei uns in NRW unterwegs. Und so trocken wie hier gerade alles geworden ist, da kann man Katrins Besuch auch als Erste-Hilfe-Maßnahme ansehen.
1: Also im Moment ja, das sieht hier bei euch alles ziemlich trocken aus. In Nordrhein-Westfalen muss ich sagen, da sind wir bei uns in Niedersachsen Richtung Lüneburger Heide im Moment doch mit dem Wetter deutlich besser dran. Wir haben regelmäßig Regen von oben und ohne Wasser, wissen wir alle, wächst nichts. Also das ist schon echt, echt übel. Da macht Gärtnern dann schon fast keinen Spaß mehr.
0: Ja, aber ihr Auftrag ist ja Spaß und nicht das Gärtnern eigentlich, ne? Also im Programm von Katrin sind, glaube ich, mehr Gags als Blüten. Und das gibt's diesen Monat live zur Landesgartenschau.
1: Ja, ich darf ja auf der Landesgartenschau in Neuss am 9.8.26 so ein bisschen was übers Gärtnern auf der Bühne erzählen mit meinem Comedy-Programm Gärtnern ohne viel Geschiss.
0: Ich frage mich ja gerade, ob die sich da eher auf Lacher freuen oder lieber Profi-Tipps haben wollen für den Garten.
1: Ja, ich glaube, die Landesgartenschau weiß noch gar nicht, was sie sich da eingeladen hat. Also es wird nicht seriös, liebe Menschen da draußen, aber es wird lustig.
0: Genau mein Geschmack. Aber Katrin verspricht, ihr geht aus dem Programm auch mit einem grüneren Daumen wieder raus, als ihr reingeht.
1: Ja, es gibt auch, natürlich gibt es auch ein paar Gartentipps à la Katrinchen, lustig verpackt, informativ, anders als vielleicht andere Gärtnern. Also jeder nimmt natürlich auch was mit nach Hause zum Thema Garten, zum Thema Nachbarn und auch das Thema Ehemänner ist ein großes, ein großes Thema an diesem Abend, denn natürlich ist nicht jeder Partner damit einverstanden, dass man mal eben so einen Porsche im Garten versenkt. Und da gab es Widerstände bei mir zu Hause und auch da berichte ich von und wie man sowas umgeht und seine Gartenträume trotzdem wahr werden lässt.
0: Katrin Iskam, wenn ihr sie live sehen wollt, ihr habt die Gelegenheit dazu am 9.8. bei der Landesgartenschau in Neuss und am 5.9. Open Air auf der großen Freilichtbühne in Dinslaken.
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1: Ich bin Uli Reitinger. Auch zwei Tage nach dem mutmaßlich islamistischen Anschlag auf den Berliner Christopher Street Day ist die Trauer groß. Am Brandenburger Tor haben am Abend erneut hunderte Menschen der Opfer gedacht. Gleichzeitig wird weiter darüber diskutiert, welche Konsequenzen die Politik jetzt ziehen muss.
2: Vor dem Brandenburger Tor liegen inzwischen unzählige Blumen, Kerzen und persönliche Botschaften. Viele Menschen halten einfach kurz inne oder suchen auch das Gespräch mit anderen. Während Berlin trauert, läuft die politische Aufarbeitung weiter. Bundeskanzler Merz will prüfen lassen, wie sich islamistische Gefährder künftig stärker einschränken lassen. Bundesinnenminister Dobrindt fordert außerdem schärfere Regeln, unter anderem mehr Präventivhaft und den Einsatz elektronischer Fußfesseln. Zoe Tassovali, Nachrichtenredaktion.
1: Bundeskanzler Merz setzt den Personalumbau in Partei und Regierung fort. Der CDU-Vorstand wählte die bisherige Schatzmeisterin Franziska Hoppermann einstimmig zur neuen Generalsekretärin. Sie folgt auf Carsten Linnemann, der Gesundheitsminister wird. Zugleich wächst in der Union die Kritik an Merz' Personalentscheidungen und an seinem Umgang mit betroffenen Politikern. Hintergrund ist vor allem der Austausch von Verkehrsminister Schnieder, der alles andere als glatt verlief. Der riesige Waldbrand an der französischen Atlantikküste ist noch immer nicht unter Kontrolle. Die Lage hat sich zwar etwas entspannt, trotzdem kämpfen immer noch tausende Einsatzkräfte gegen die Flammen.
3: Die Lage habe sich stabilisiert, sagte Frankreichs Innenminister nach einer Krisensitzung der Regierung. Für eine Entwarnung sei es aber noch zu früh. Er rief die Menschen dazu auf, vorerst nicht in die betroffene Region bei Bordeaux zu reisen. Wie die Löscharbeiten vorankommen, hängt auch vom Wetter und insbesondere dem Wind ab. Erwartet wird ab morgen eine erneute Hitzewelle in der Region. In Spanien sind die Brände in Madrid und den angrenzenden Provinzen inzwischen eingedämmt, auch wenn mehrere Brandherde aktiv bleiben. Aus Paris, Michael Evers.
1: Porsche will 2035 weitere 5000 Arbeitsplätze in der Region Stuttgart abbauen. Betroffen sind das Stammwerk in Zuffenhausen und das Entwicklungszentrum in Weissach. Im Gegenzug wird die Standortsicherung bis Ende 2035 verlängert. Betriebsbedingte Kündigungen sind ausgeschlossen. Der Abbau soll vor allem über Altersteilzeit, Fluktuation und freiwillige Aufhebungsverträge erfolgen. Zugleich plant Porsche Investitionen von rund 2,1 Milliarden Euro. Das waren die Nachrichten mit Uli Reitinger.
0: Das Bochum-Wetter.
4: Hier und da ist vielleicht noch die ein oder andere Wolke unterwegs. Spätestens in der Nacht verschwinden die aber, dazu 14 bis 11 Grad. In den nächsten Tagen, da tauchen die dicken Wolken erst gar nicht auf. Es wird wieder heiß und trocken. Morgen 31 Grad, Mittwoch stellenweise sogar 36 Grad.
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4: A3 Köln Richtung Oberhausen zwischen Leverkusen-Opladen und dem Kreuz Hilden gibt es 10 Minuten Zeitverlust, 2 Kilometer Stau. Und auf der A4 Köln-Aachen zwischen Köln-Klettenberg und dem Kreuz Köln-West gibt es 1 Kilometer Stau. Ihr braucht 22 Minuten dort länger, da wird gebaut. Gute Fahrt euch!
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4: Guten Abend, wir lassen es entspannt angehen mit Musik von Calvin Harris und Ellie Goulding. Kurz nach 10, Patrick Rickert hier, schönen Montagabend.
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0: Tiffany Harris und Vertigo. Schönen guten Abend. Ja, der Sommer, er kommt wieder. Morgen 31 Grad, übermorgen 36 Grad. Ja, da freuen wir uns doch alle auf eine Klimaanlage zu Hause, oder? Ist natürlich ein kühler Traum. Kollege Robert Jans, der kann aber auch schnell zum Albtraum werden.
1: Stichwort Betrügereien.
0: Und da fangen wir mal mit den Fake-Shops an. Vor denen warnt nämlich die Polizei.
1: Ja, weil wir kennen das ja, ne? Immer erst, wenn es total heiß ist, dann fällt einem ein, boah, so ein Klimagerät, das wäre jetzt geil. Dann geht man in den Baumarkt oder den Technikhandel um die Ecke. Und was sieht man da? Alles ausverkauft. Also schaut man online und da werden die Geräte oft zu günstigen Preisen mit kurzen Lieferzeiten angeboten. Dabei werden die Täter auch immer besser und die Seiten sehen immer vertrauenswürdiger aus.
0: Wie erkenne ich denn unseriöse Shops?
1: Das sind so ein bisschen die Klassiker, übertriebene Werbeversprechen und fehlende Angaben zur Produktsicherheit. Außerdem kann man schon stutzig werden, wenn man nur per Vorkasse bezahlen kann, das Impressum komisch aussieht und der Anbieter sein Konto im Ausland hat. Die Verbraucherzentrale hat übrigens einen sogenannten Fake-Shop-Finder. Das ist ein ganz cooles Tool, was man nochmal zusätzlich nutzen kann. Das kann auch mal extra Sicherheit bringen.
0: Aber nicht nur die Shops sind ja ein Problem, Robert. Auch die Geräte selbst können unseriös sein.
1: Ja, was wird einem da nicht alles versprochen, ne? Kühlt in 90 Sekunden, 90% weniger Stromverbrauch. Dabei sind das eigentlich fast immer einfache Ventilatoren oder Heizlüfter ohne Kühlmittel und ohne die Möglichkeit, Wärme nach außen abzuleiten. Kann angenehm sein, wenn die einen dann anpusten, aber wirklich runterkühlen können die einen Raum nicht. Also lasst euch da nicht in die Irre führen.
0: Ja, Hitze macht ungeduldig. Das nutzen unseriöse Anbieter aus. Dankeschön, Robert. Also immer schön einen kühlen

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0: Das Bochum-Wetter.
1: Heute Abend und heute Nacht verschwinden die letzten Wolken, 14 bis 11 Grad dazu. Das Tolle ist, die dicken grauen Regenwolken, die haben auch in den nächsten Tagen Pause. Es gibt wieder viel Sonne, morgen 27 bis 31 Grad, Mittwoch stellenweise sogar bis 36 Grad.
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1: Es gibt noch eine Meldung von der A3 Köln Richtung Oberhausen. Zwischen Leverkusen-Opladen und Kreuzhilden 2 Kilometer Stau, 8 Minuten Zeitverlust. Gute Fahrt euch!
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1: Ach, so ein Montag erwartet ja meistens von uns, dass wir sofort wieder funktionieren nach dem Wochenende. Ne? Pünktlich, motiviert, produktiv. Ja, kann man machen. Muss man aber heute Abend nicht mehr. Wir machen es entspannt mit Olivia Dean und So Easy to Fall in Love. Patrick Rickert hier.

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0: Guten Abend und herzlich willkommen im Sommer. Ja, falls es euch nicht aufgefallen ist, es ist Sommer und da kommt auch wieder morgen mit 31 Grad, übermorgen 36 Grad. Und passend dazu gibt es ja unser großes Badesee-Tinder. Das läuft schon ein paar Tage und bisher hatten wir schon so ein paar hochkarätige Matches dabei. Richtig naturbelassene Strände, große Wiesen, Volleyballfelder, Tischtennisplatten und. Aber natürlich sind wir noch lange nicht durch. Heute ging es für unseren Reporter Stefan Rejek zum potenziell nächsten Swipe, nämlich zum Ausee in Wesel.
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2: Das große Badesee-Tindern. Wo treffen wir uns?
3: Am Auesee in Wesel-Flüren.
2: Muss ich was bezahlen?
4: Der Eintritt ist hier völlig kostenlos. Wir nehmen lediglich Parkgebühren hier für den Parkplatz. Pro Stunde 1,20.
2: Was können wir da machen?
5: Surfen, tauchen,
6: sich ausruhen und schwimmen gehen.
7: Wir machen hier Urlaub, Fahrradfahren, Pause machen.
8: Bretter, Badeinseln, alles dabei.
9: Minigolfanlage. Da vorne ist eine Angelbucht.
10: Hier sind Toiletten, hier sind Dusche, hier ist eine Aufsicht, hier ist eigentlich alles.
11: Kann ich meine Kids mitbringen?
12: Auf jeden Fall. Für Kinder ist ja gerade schön hier auch mit dem Sand und so, ne?
13: Da vorne ist ein Spielplatz.
14: Wir sind im Wasser den ganzen Tag.
15: Und letzten Sonntag wurden hier Babys getauft. Das war ein Riesengottesdienst mit Bänken.
13: Total schön.
15: Und wir sind alle runter in den Auersee und wurden getauft.
13: Richtig
15: echt
13: schön,
15: cool, war richtig schön.
2: Treffen wir uns zum Essen oder nur für Drinks?
16: Auersee bei Ötzi gibt es von Nuggets bis Mozzarella Sticks, von Kebab bis Currywurst, leckere Pommes, Getränke, Bier, Coca-Cola, Fanta, Softdrinks, alles, was der Herz begehrt.
11: Können wir da chillen?
17: Ja, total schön. Mit den Boards, dass man die jederzeit nutzen kann.
18: Wenn nicht ganz so voll ist, also in der Woche geht sowieso, aber ich denke, in den Ferien wird es brechend voll.
19: Weil es so weitläufig ist, glaube ich, verteilt sich das sehr gut, sowohl hier auf der Liegewiese wie als auch im Wasser, weil der See halt sehr groß ist.
20: Heute ist mega.
2: Ist es ein Match?
21: Ja, auf jeden Fall ein Match. Der Eintritt beim Auersee ist kostenlos und das Gelände ist einfach riesig. Es gibt Wiesenplätze, aber auch kleine und abgeschiedene Buchten, Plätze für Volleyball und Fußball, einen Minigolfplatz und einen Frisbee-Court. Und der Imbiss hat auch eine Riesenauswahl von klassischer Pommes bis Falafel.
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1: Ich bin Uli Reitinger. Nach dem Anschlag am Rande des Christopher Street Day am Wochenende hat Bundeskanzler Merz politische Konsequenzen angekündigt. Der CDU-Chef sagte in Berlin, für konkrete Entscheidungen sei es zwar noch zu früh, klar sei aber, dass es nicht bei Worten bleiben dürfe.
2: Wir werden mit Besonnenheit, aber auch mit Entschlossenheit reagieren müssen und vor allem die Frage beantworten müssen, wie es eigentlich sein kann, dass ein Mann, der so eingestuft ist hier in Berlin, sich unbehelligt in die Nähe des Christopher Street Days begeben konnte und dort diesen Anschlag verüben konnte.
1: Der mutmaßliche Täter war den Behörden als Islamist bekannt, war auf Bewährung, auf freiem Fuß und galt als Gefährder. Bundeskanzler und CDU-Chef Merz tauscht das Personal in mehreren Ämtern in der Regierung, der Partei und in der Fraktion aus. Die neuen Kabinettsmitglieder sollen an diesem Mittwoch ihre Ernennungsurkunden von Bundespräsident Steinmeier erhalten.
3: Die Vereidigung der neuen Minister ist für die erste Sitzungswoche des Bundestags nach der Sommerpause vorgesehen, also im September. Der Kanzler selbst meint, es ist rechtlich unproblematisch. Außerdem hält er es aus Kostengründen für gerechtfertigt. Betroffen sind Carsten Linnemann als neuer Gesundheitsminister, Nina Wagen wechselt als Chefin ins Kanzleramt und Steffen Bilger ist als neuer Verkehrsminister vorgesehen. Kritik kommt vom früheren Chefjuristen des Bundespräsidialamts Pieper. Die Amtsgeschäfte ohne Vereidigung zu übernehmen, hält er für verfassungsrechtlich unsauber. David Riemer, Nachrichtenredaktion.
1: Die Waldbrände im Südwesten Frankreichs bedrohen zunehmend auch die Tourismussaison rund um Bordeaux. Die Regierung rief Urlauber auf, vorerst nicht in die Region zu reisen. Der Präsident der regionalen Industrie- und Handelskammer sagte dem Sender BFM-TV, der Tourismus sei dort weitgehend zum Erliegen gekommen. Bislang wurden rund 220.000 Menschen evakuiert. Mehr als 40.000 Arbeitsplätze hängen in der Region vom Tourismus ab. US-Präsident Donald Trump hat die Angriffe auf den Iran nach eigenen Angaben vorerst ausgesetzt, um laufenden Verhandlungen eine weitere Chance zu geben. Der Website Axios sagte Trump, die Gespräche seien weit fortgeschritten, dabei gehe es um die Straße von Hormuz und um das iranische Atomprogramm. Für den Fall eines Scheiterns drohte Trump erneut mit massiver militärischer Gewalt. Uli Reitinger.
0: Das Bochum-Wetter.
4: Wir gehen mit 14 bis 11 Grad durch die Nacht. Die Wolken gibt es dann nur harmlose Quellwolken. Es wird sonnig, trocken, heiß. Morgen bis 31, Mittwoch örtlich sogar bis 36 Grad.
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4: Kurz nach 11, es gibt eine Meldung von der A3 Köln in Fahrtrichtung Oberhausen. Zwischen Leverkusen-Opladen und dem Kreuz Hilden 2 Kilometer Stau, 5 Minuten braucht ihr da länger.
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4: Patrick Rickert hier. Ich begleite euch noch ganz locker durch den Abend. Eine Stunde bis Mitternacht bin ich noch da. Und ich lasse uns jetzt was aus den 80ern da. Hier ist Irene Cara und What a Feeling.

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0: Das Bochum-Wetter. Hier und da ist vielleicht noch die ein oder andere Wolke unterwegs. Spätestens in der Nacht verschwinden die aber, dazu 14 bis 11 Grad. In den nächsten Tagen, da tauchen die dicken Wolken erst gar nicht auf. Es wird wieder heiß und trocken. Morgen 31 Grad, Mittwoch stellenweise sogar 36 Grad.
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0: A3 Köln Richtung Oberhausen zwischen Leverkusen-Opladen und dem Kreuz Hilden. Da gibt es noch 2 Kilometer Stau. Ihr seid aber nach 5 Minuten durch.
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0: Patrick Rickert hier, guten Abend.

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0: Schachclub. Ah, das klingt erstmal nach Gemeindesaal, Thermoskanne und sehr langen Denkpausen, ne? Leo Arrighi aus der Redaktion. Tatsächlich muss man aber sagen, Schach erlebt in Deutschland gerade einen richtigen Boom.
1: Ja, der Deutsche Schachbund steht sogar kurz davor, die Marke von 100.000 Mitgliedern zu knacken. Besonders stark wächst wohl der Kinder- und Jugendbereich. In manchen Städten ist der Andrang sogar so groß, dass Vereine zeitweise keine neuen Mitglieder mehr aufnehmen können. Und dazu kommen dann natürlich noch Millionen Menschen, die gar nicht im Verein sind, sondern einfach online leidenschaftlich Schach spielen.
0: Und Deutschland wird offenbar nicht nur größer, auch besser.
1: Genau, mit Vincent Keimer hat Deutschland einen Spieler in der Weltspitze, Matthias Blühbaum, der war gerade beim Kandidatenturnier dabei. Und bei der Schacholympiade im September, da rechnet sich die deutsche Mannschaft sogar Chancen auf eine Medaille aus. Ein Problem bleibt allerdings, rund 90% der Vereinsmitglieder sind Männer. Gerade Mädchen will der Verband deshalb künftig stärker fördern.
0: Das ist doch eine super Sache. Also wir halten noch mal fest, Schach boomt, Deutschland spielt international vorne mit und der Nachwuchs, ja mein Gott, der ist auch noch da. Gar nicht schlecht für einen Sport, bei dem sich die Figuren seit Jahrhunderten nicht schneller bewegen, ne?

0: Der CDU-Vorstand wählte die bisherige Schatzmeisterin Franziska Hoppermann einstimmig zur neuen Generalsekretärin. Sie folgt auf Carsten Linnemann, der Gesundheitsminister wird. In der Kritik steht Merz wegen der Ablösung von Verkehrsminister Schnieder, denn die lief alles andere als nach Plan.
1: Aufgrund der relativ kurzen Zeit für die Abstimmung und auch der Absage eines möglichen Nachfolgers haben wir die Entscheidung am letzten Freitag nicht öffentlich verkündet. Ich habe darüber gestern auch noch einmal mit Patrick Schnieder gesprochen. Die Situation, die dadurch entstanden ist, bedauere ich persönlich sehr.
0: Schnieders Nachfolger als Verkehrsminister wird der bisherige parlamentarische Geschäftsführer Steffen Bilger. Nach dem mutmaßlich islamistischen Terroranschlag am Rande des Berliner Christopher Street Day steht jetzt fest, wer die getötete Frau war. Nach Angaben des Berliner Senats handelt es sich um eine polnische Mutter, die mit ihrer Tochter zu Besuch in der Hauptstadt war.
2: Der Schock sitzt immer noch sehr tief. Die polnische Regierung will sich jetzt um die Familie der Getöteten kümmern. Den 29 Verletzten geht's inzwischen besser. Laut der Berliner Charité schwebt niemand mehr in Lebensgefahr. Während die Menschen langsam wieder versuchen, auf die Beine zu kommen, stellt sich die Politik vor allem eine Frage. Hätte der Anschlag verhindert werden können? Das Innenministerium soll prüfen, wie sich die Bewegungsfreiheit islamistischer Gefährder stärker einschränken lässt, wenn sie nicht in Haft sitzen. Zoe Tassovali, Nachrichtenredaktion.
0: An der französischen Atlantikküste kämpft die Feuerwehr weiter mit einem Großaufgebot und internationaler Unterstützung gegen den riesigen Waldbrand. Nach einer Krisensitzung der Regierung erklärte Innenminister Núñez, dass der Brand stabilisiert, aber noch nicht unter Kontrolle sei. Der Minister rief dazu auf, nicht in die betroffene Region zu reisen. An diesem Dienstag soll die Gegend von einer erneuten Hitzewelle getroffen werden. Die Stimmung in der deutschen Wirtschaft hat sich im Juli, den dritten Monat in Folge, von den Dämpfern infolge des Iran-Kriegs erholt. Das IFO-Geschäftsklima stieg um 0,9 Punkte auf 86,6 Punkte. Trotz der unsicheren Lage am Persischen Golf haben sich die Erwartungen der Unternehmen verbessert. Vor allem im Dienstleistungssektor, auf dem Bau und im Handel hält sich das Geschäftsklima weiter auf.
3: Das Bochum-Wetter.
4: Klar und trocken ist es heute Nacht. Temperaturen sind noch sehr angenehm bei 11 bis 15 Grad. Morgen früh dann wieder viel Sonne. Sommerlich warm wird es bei bis zu 30 Grad.
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5: A3 Köln-Oberhausen zwischen Mettmann und Kreuz Ratingen-Ost. 1 Kilometer Stau, 17 Minuten Zeitverlust. Und A57 Krefeld-Köln zwischen Dormagen und Köln-Worringen. 1 Kilometer stockender Verkehr. Wir wünschen allen unterwegs gute Fahrt.
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4: Klau oder lös hier, hallo zusammen. Kommt gut durch die Nacht mit uns.

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1: Ich bin Uli Reitinger. Bundeskanzler Merz hat weitere personelle Änderungen in der CDU und der Regierung verkündet.

0: Roxette, Must Have Been Love. So, wir starten in die zweite Woche Sommerferien, selbst wenn ihr nicht weg seid. Es ist ja so, man kann hier zu Hause auch sehr, sehr schöne Sachen machen. Zum Beispiel, der eine oder andere geht ja auch gerne wandern.
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2: Ist Wandern jetzt ein eigener Sport oder ist das einfach nur Spazieren in teuren Klamotten? Weil ist ja voll okay, mit Stiefeln, Gore-Tex-Jacke, Zipperhose, Wanderrucksack und mit Klappspaten und Kletterseil durch den Wald zu wandern. Aber durch die Innenstadt? Andersrum kannst du durch die Innenstadt spazieren und durch den Wald. Der Unterschied sind doch nur die 4000 Euro Klamotten an deinem Körper. Man kann natürlich auch fragen, ob du für eine Wanderung zum Tetraeder in Bottrop ausgestattet sein musst, wie Bear Grylls auf Amazonas Mission. Aber wofür hast du sonst den ganzen Krempel? Und du weißt ja nie, ob dir im Teutoburger Wald mal das Trinkwasser ausgeht. Also Wasserfilter, damit du im Zweifel aus dem Bach saufen kannst, das ist ein Muss. Feuerstein, Verbandskasten und ein wetterfester Schlafsack, Pflicht. Ein 10 Kilometer Panoramaweg, da kann alles passieren. Und wehe, ihr geht ohne Bärenspray. Also immer dran denken, auch ein kleiner Spaziergang wird zum Abenteuer, wenn du vorher das Falsche gegessen hast.
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0: Das Bochum-Wetter.
1: Durchatmen heute Nacht. Noch geht das, bevor die große Hitzewelle wieder anrollt. 11 bis 15 Grad haben wir es. Morgen dann viel Sonne und bis zu 30 Grad.
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2: A44 Kassel-Dortmund zwischen Kreuz Wünnenberghahren und Büren. Dichter Verkehr. 5 Minuten Zeitverlust. Und A57 Krefeld-Köln zwischen Dormagen und Köln-Worringen. 1 Kilometer stockender Verkehr. Wir wünschen allen unterwegs gute Fahrt.
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1: Knackige 90er gleich für euch, wenn ihr noch ein bisschen Lust habt auf Party. DJ Bobo, there's a party. Claudia Lösi, hallo zusammen.

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Somber und Homewrecker. Martin Garrix, den kennt ihr wahrscheinlich von vielen, vielen Songs bei uns aus dem Programm. Ist ein erfolgreicher DJ aus den Niederlanden. Der arbeitet sehr gerne mit anderen Musikern zusammen, mit Ed Sheeran zum Beispiel. So, und Martin Garrix hat einen neuen Song rausgebracht, und zwar mit keiner geringeren Band als mit U2. Fireflies heißt der Song, gab auch schon eine kleine Kostprobe beim Tomorrowland vorletzte Woche in Belgien, da hat Martin Garrix aufgelegt. Ja, und da stand da plötzlich U2-Gitarrist The Edge auf der Bühne.

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1: Hört man direkt, finde ich, ne? U2, Frontman Bono, der singt natürlich auch mit in dem Song. Aber interessant, es ist gar nicht das erste Mal, dass U2 mit Martin Garrix zusammenarbeiten. 2020 haben wir schon mal die EM-Hymne We Are The People gemacht. Erinnert euch wahrscheinlich auch. Also es passt auf jeden Fall, Bono und Martin Garrix, die sind richtig gut miteinander. Deswegen jetzt auch diese gemeinsame Single Fireflies.
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1: Ich bin Uli Reitinger. Das Bundeskriminalamt betrachtet laut einem Bericht des Redaktionsnetzwerks Deutschland derzeit 410 Menschen als islamistische Gefährder. Diese seien dem Bereich des islamistischen Terrorismus und Extremismus zuzuordnen. Dazu kommen noch 65 Gefährder im Bereich Rechtsextremismus und 17 Gefährder im Bereich Linksextremismus. Als Gefährder gelten Menschen, denen größere Gewalttaten wie Anschläge zugetraut werden. Das galt auch für den 21-Jährigen, der für den Anschlag am Rande des CSD in Berlin am Samstag verantwortlich gemacht wird. Bundeskanzler und CDU-Chef Friedrich Merz krempelt das Personal in seiner Partei, der Fraktion und auch in der Regierung weiter um. Innerparteilichen Ärger gibt es vor allem, nachdem der Kanzler Verkehrsminister Schnieder rausgeworfen hat.
2: Der bisherige parlamentarische Geschäftsführer Steffen Bilger soll neuer Verkehrsminister

0: Bundesminister werden. Amtsvorgänger Schnieder stammt aus Rheinland-Pfalz. Dessen CDU-Landesverband hat wegen der Art und Weise des Rauswurfs nun ein geplantes Treffen mit dem Kanzler abgesagt. Begründung: Vertrauensverlust und mangelnde Wertschätzung. Durch die Personalrochade ist es fast unmöglich, sich am Wahlkampfstand auf Landesthemen zu konzentrieren. Das sagte Sachsen-Anhalts Ministerpräsident Schulze im Radiointerview. Dort wird Anfang September ein neuer Landtag gewählt. David Riemer, Nachrichtenredaktion.
1: Bei Porsche fallen in den kommenden Jahren weitere 5.000 Stellen in der Region Stuttgart weg. Im Gegenzug haben sich das Unternehmen und der Betriebsrat darauf geeinigt, betriebsbedingte Kündigungen bis Ende 2035 auszuschließen.
2: Die Jobs sollen vor allem über Altersteilzeit, freiwillige Aufhebungsverträge und frei werdende Stellen wegfallen. Gleichzeitig investiert Porsche gut 2 Milliarden Euro in die beiden Stammwerke Zuffenhausen und Weissach. Für die Beschäftigten bedeutet der Kompromiss aber auch Einschnitte. Das Weihnachtsgeld fällt geringer aus, Homeoffice wird eingeschränkt und Tariferhöhungen werden bis 2035 teilweise einbehalten. Zoe Tassovali, Nachrichtenredaktion.
1: Die Waldbrände im Südwesten Frankreichs bedrohen zunehmend auch die Tourismussaison rund um Bordeaux. Die Regierung rief Urlauber auf, vorerst nicht in die Region zu reisen. Der Präsident der Regionalen Industrie- und Handelskammer sagte dem Sender BFM TV, der Tourismus sei dort weitgehend zum Erliegen gekommen. Bislang wurden rund 220.000 Menschen evakuiert. Mehr als 40.000 Arbeitsplätze hängen in der Region vom Tourismus ab.
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4: Das wird wieder eine sehr heiße Woche. Diese Nacht nochmal gut durchlüften. Die Temperaturen sind noch erträglich. 11 bis 15 Grad haben wir es. Morgen dann viel Sonne bis zu 30 Grad. Ab Mittwoch dann kratzen wir wieder an den 36 Grad.
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5: A57 Krefeld-Köln zwischen Dormagen und Köln-Worringen. 1 Kilometer Stau. Wir wünschen allen unterwegs gute Fahrt.
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4: Kommt gut durch die Nacht, jetzt gleich mit dem unfassbar schönen Song von den Backstreet Boys. Mein Name ist Claudia Löhr. Hallo zusammen.

0: 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Katrin Iskamp, vielleicht habt ihr von der schon mal was gehört, das ist eine Garten-Influencerin. Ja, die hat eine sehr ordentliche Follower-Gemeinde bei Insta. Fast 250.000 Leute laufen da quasi täglich mit ihr zusammen durch ihren Garten. Da gibt sie dann regelmäßige praktische Tipps zum Thema Gärtnern. Und na klar, sie sagt, die Trockenheit ist natürlich im Moment das Ding, ne?
1: Also im Moment ja, das sieht hier bei euch alles ziemlich trocken aus. In Nordrhein-Westfalen muss ich sagen, da sind wir bei uns in Niedersachsen Richtung Lüneburger Heide im Moment doch mit dem Wetter deutlich besser dran. Wir haben regelmäßig Regen von oben und ohne Wasser, wissen wir alle, wächst nichts. Also das ist schon echt, echt übel. Da macht Gärtnern dann schon fast keinen Spaß mehr.
0: Mhm. Katrin geht ja auch auf Tour seit 2 Jahren mit ihrem Programm Gärtnern ohne viel Geschiss. Und im Moment ist sie bei uns in NRW unterwegs.
1: Ja, ich darf hier auf der Landesgartenschau in Neuss am 9.8.26 so ein bisschen was übers Gärtnern auf der Bühne erzählen mit meinem Comedy-Programm Gärtnern ohne viel Geschiss.
0: Frage ich mich natürlich gerade, ob die sich da eher auf die Gags freuen oder auf die Profi-Tipps von ihr.
1: Ja, ich glaube, die Landesgartenschau weiß noch gar nicht, was sie sich da eingeladen hat. Also es wird nicht seriös, liebe Menschen da draußen, aber es wird lustig.
0: Ja, ich finde auch, das Konzept ist sehr interessant. Ihr nehmt auf jeden Fall was mit nach Hause, das verspricht sie.
1: Ja, es gibt auch natürlich gibt es auch ein paar Gartentipps à la Katrinchen, lustig verpackt, informativ, anders als vielleicht andere Gärtnern. Also jeder nimmt natürlich auch was mit nach Hause zum Thema Garten, zum Thema Nachbarn und auch das Thema Ehemänner ist ein großes, ein großes Thema an diesem Abend. Denn natürlich ist nicht jeder Partner damit einverstanden, dass man mal eben so einen Porsche im Garten versenkt. Und da gab es Widerstände bei mir zu Hause und auch da berichte ich von und wie man sowas umgeht und seine Gartenträume trotzdem wahr werden lässt.
0: Katrin Iskamp, wenn ihr sie live sehen wollt, dann könnt ihr das am 9. August bei der Landesgartenschau in Neuss und am 5. September Open Air auf der großen Freilichtbühne in Dinslaken.

0: Klar und trocken ist es heute Nacht. Temperaturen sind noch sehr angenehm bei 11 bis 15 Grad. Morgen früh dann wieder viel Sonne. Sommerlich warm wird es bei bis zu 30 Grad.
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2: A46 Arnsberg-Neheim-Brilon zwischen Neheim und Hüsten 1 Kilometer Stau und A57 Krefeld-Köln zwischen Dormagen und Köln-Worringen 1 Kilometer stockender Verkehr. Wir wünschen allen unterwegs gute Fahrt.
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0: Heiß wird es in dieser Woche wieder spätestens ab Mittwoch. Dann suchen wir alle Abkühlung. Und deswegen stellen wir euch in dieser Woche nochmal die schönsten Badeseen in Nordrhein-Westfalen vor. Gleich den Unterbacher See in Düsseldorf. Claudia Lösch hier, hallo zusammen.

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0: Der Sommer nimmt wieder Anlauf. Ja, heute wird es auch schon so um die 30 Grad und ab Mittwoch dann richtig hochsommerlich warm bei 36 Grad. So, deswegen stellen wir euch die besten Badeseen hier in NRW vor, damit ihr auf diese Hitze gut vorbereitet seid. Heute sind wir am Unterbacher See in Düsseldorf. Kollege Leo Arrighi hat sich da mal umgeschaut.
1: So, wenn ich jetzt hier die Augen geschlossen habe, dann würde ich fast denken, ich sitze irgendwo am Mittelmeer. Aber statt salziger Meeresluft riecht es nach Sonnencreme und auch so ein bisschen Eis. Aber das Urlaubsgefühl ist schon da, finde ich. Ich habe mich hier mal ausgebreitet, mein Handtuch aufgeschlagen. Ein paar Meter weiter liegen noch ganz viel mehr. So ein paar Lesen. Andere haben sich ja auch einfach hingelegt, dösen in der Sonne. Und da wird natürlich auch Volleyball gespielt. Da drüben sind so ein paar Jungs seit irgendwie Stunden am Ackern. Ich habe mir mal einen davon geschnappt. Etienne,
2: ja,
1: das ist doch wahnsinnig anstrengend bei der Hitze.
2: Ja, also wenn die Sonne da drauf scheint, dann muss man schon schnell auf den Beinen sein. Weil ansonsten tut es natürlich weh. Aber ich meine, wir spielen ja relativ dynamisch hier Volleyball. Das heißt, das funktioniert alles super.
1: Und ich durfte dann sogar noch eine kleine Partie mitzocken. War echt ganz cool.
3: Außen!
1: Auf dem Weg zum See habe ich vorhin übrigens noch eine freundliche Frauengruppe getroffen. Die sind mit schnellem Schritt und Nordic Walking Stöcken zum See spaziert.
4: Wir sind gerade auf dem Hinweg da den Weg reingegangen, schön durch den Wald.
1: Ja, und das ist auch noch zu erwähnen, der Unterbacher See ist wirklich von so einem richtig schönen, dichten Wald umgeben. Deswegen gibt es ja auch so viele Schattenplätze. Und deshalb ist es hier an heißen Tagen auch aushaltbarer als vielleicht anderswo. So eine Art Kiosk, Café gibt es natürlich auch. Und der zieht die Besucher heute besonders an.
5: Zur Abkühlung werden wir nachher ein alkoholfreies Weizenbier trinken.
4: Wir gehen jetzt Kaffee trinken.
1: Am Kiosk gibt es aber natürlich auch Kaltgetränke für alle, die beim heißen Wetter nicht mit heißem Kaffee nachhelfen wollen.
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1: Ich bin Uli Reitinger. Nach dem Anschlag am Rande des Christopher Street Days in Berlin hat sich Innenminister Dobrindt für einen verschärften Umgang mit sogenannten extremistischen Gefährdern ausgesprochen. So forderte er im ZDF-Heute-Journal eine Änderung beim Jugendstrafrecht.
2: Ich bin sehr dafür, dass wir uns darüber unterhalten in der Politik, ob wir nicht bei Gefährdern das Jugendstrafrecht einfach nicht mehr anwendbar machen. Dass wir bei Gefährdern die Fußfessel zur obligatorischen Regel machen und dass wir dafür sorgen, dass Gefährder auch in Präventivhaft genommen werden können, damit mehr Sicherheit entsteht.
1: Das Bundeskriminalamt betrachtet laut einem Bericht des Redaktionsnetzwerks Deutschland derzeit 410 Menschen als islamistische Gefährder. Dazu kommen noch 65 Gefährder im Bereich Rechtsextremismus und 17 im Bereich Linksextremismus. 2 Tage nach dem Terroranschlag am Rande des CSD in Berlin haben am Abend am Brandenburger Tor erneut hunderte Menschen der Opfer gedacht. Zahlreiche Trauernde legten dort Blumen nieder. Bei dem Anschlag war eine polnische Mutter getötet worden. 29 Menschen wurden verletzt, befinden sich inzwischen aber nicht mehr in kritischem Zustand. Bundeskanzler und CDU-Parteichef Merz tauscht das Personal in mehreren Ämtern in der Regierung, der Partei und der Fraktion aus. Die neuen Kabinettsmitglieder sollen morgen ihre Ernennungsurkunden von Bundespräsident Steinmeier erhalten.